0: Das Wetter.
1: Kein Regen, das wird eine klare Nacht, 21 bis 15 Grad. Tagsüber heizt es sich dann wieder richtig auf, bis 38 Grad sind heute drin, dazu sonnig und trocken. Und am Samstag dann bis 33 Grad, aber da kann es dann auch mal regnen oder gewittern.
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2: Zurzeit liegen uns keine Meldungen vor, wir wünschen allen unterwegs gute Fahrt.
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1: Inzwischen hat ja alles und seine Mutter eine Kamera, oder? Uhren, Smartphones, Autos, was weiß ich nicht noch alles. Und jetzt eben auch noch Brillen. Smart Glasses, darüber sprechen wir jetzt, klingt für mich immer noch völlig crazy. Aber es gibt inzwischen wirklich Brillen, die zum Beispiel Dinge filmen können. Die hast du auf und filmst damit alles um dich herum. Doch da sind ja im Zweifel dann auch andere Leute mit drauf auf den Aufnahmen. Und wir haben uns gefragt, ist das denn eigentlich alles so erlaubt? Und kann ich mich eigentlich wehren, wenn ich gefilmt werde? Das ist mein Thema gleich in einem Viertelstündchen hier bei mir.

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0: Hat einer von euch Smart Glasses? Inzwischen holen die sich ja immer mehr Leute. Das sind einfach Brillen, aber in krass. Da könnt ihr Musik drüber hören, die können zum Teil mit KI Texte in fremden Sprachen übersetzen für euch. Die können Fotos und Videos machen von eurer Umgebung und da ist der Knackpunkt. Das bedeutet nämlich, es kann sein, dass ihr in der Straßenbahn sitzt oder im Restaurant und dass ihr da gefilmt werdet, weil jemand in eurer Umgebung so ein Ding aufhat. Und ihr kriegt es aber nicht mit, dass ihr aufgenommen werdet. Wir haben uns gefragt, ist das eigentlich legal? Anwalt Arne Kempkens sagt, nicht immer. Es gibt vor dem Gesetz keinen Unterschied, ob klassische Kamera oder versteckte.
1: Ich muss Persönlichkeitsrechte beachten und darf nur Leute filmen, die damit einverstanden sind. Heimliches Filmen ist grundsätzlich zivilrechtlich nicht zulässig. Und wer ohne sein Einverständnis gefilmt wird, kann verlangen, dass solche Aufnahmen gelöscht werden. Und der hat auch ein Schmerzensgeld, Schadenersatzanspruch. Und man kann zivilrechtlich dagegen vorgehen.
0: Und klar, ne, ob jetzt mit Brille oder mit Handy oder was auch immer, ne, logisch, wenn klar bedeckte und geschützte Bereiche gefilmt werden, ist das auf jeden Fall verboten.
1: Strafrechtlich kann ermittelt werden, wenn jemand unter einen Rock filmt oder fotografiert, dann ist das strafrechtlich eben relevant unter dem Gesichtspunkt Verletzung des Intimbereichs durch Bildaufnahmen und da droht eine Freiheitsstrafe bis zu 2 Jahren oder Geldstrafe.
0: Okay, und jetzt gucken wir noch auf ein anderes Thema, nämlich den öffentlichen Bereich. Nehmen wir mal an, ich bin im Urlaub. Ich laufe da durch so ein schönes Städtchen und nehme mit meiner Brille oder einem Handy einfach ganz allgemein die Fußgängerzone auf. Da sind ja dann auch Leute drauf.
1: Also wenn Filme gemacht werden im Zusammenhang mit einer Menschenmenge, beispielsweise auf einem Konzert oder auch natürlich bei einer Demonstration oder in einer Fußgängerzone und die Leute sind sozusagen zufällig im Hintergrund drauf, dann brauche ich deren Genehmigung nicht, weil die ja so by the way dabei sind und weil die wissen, dass die, wenn sie sich in der Öffentlichkeit bewegen, auch sozusagen im Hintergrund auf solchen Filmen erscheinen können.
0: Wisst ihr Bescheid? Ich muss sagen, mir ist das mit diesen Smart Glasses alles total unheimlich. Dass ich da im Zweifel irgendwo sitze und nicht weiß, dass ich aufgenommen werde, weil da irgendwer so eine Brille auf hat. Nee, also ich finde das alles irgendwie, ja, unheimlich.

0: Das Wetter.
1: 21 bis 15 Grad jetzt in der Nacht und in den frühen Morgenstunden. Dazu kein Regen weiterhin. Und so bleibt es auch den Tag über. Es gibt viel Sonne, es wird richtig heiß bis 38 Grad. Samstag kann es dann auch mal regnen oder gewittern im Tagesverlauf. Dazu bis 33 Grad am Samstag.
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2: Zurzeit liegen uns keine Meldungen vor. Wir wünschen allen unterwegs gute Fahrt.
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1: Ihr habt es gerade im Wetter gehört, am Wochenende kann es ein bisschen Regen geben vielleicht. Das ist zwar gemein, weil Wochenende, aber ganz im Ernst, der Natur würde es richtig gut tun und der Rhein könnte auch mal wieder ein bisschen mehr Wasser gebrauchen, oder? Eine schöne Nacht mit uns wünsche ich euch. Das hier ist Musik von Melanie C.

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0: Es ist schweineheiß bei uns im Land tagsüber und wir trinken deswegen alle mehr, also Wasser. Also wir kaufen auch mehr Mineralwasser gerade, aber wir bringen die Kästen oft nicht zurück, beziehungsweise nicht schnell genug zurück. Und das führt gerade zu einem kleinen Logistikengpass. Das hat der Verband Deutscher Mineralbrunnen gesagt. Die sitzen in Bonn. Und ganz ehrlich, dieses mit dem Pfand nicht rechtzeitig zurückgeben und so, ne? Komm, also mich erinnert das total an meine Studenten- und WG-Zeit, als du einfach so einmal im Monat mit so 80.000 Pfandflaschen im Supermarkt aufgetaucht bist, ne? Und dann dieser entsetzte und später resignierte Blick der Leute hinter dir, die alle wussten, okay, bis die fertig ist, dauert es jetzt einfach 8 Tage. Naja.
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1: Ich bin Dirk Zeitler. Die Abwehr von Drohnen muss in Deutschland schnell verbessert werden. Darüber waren sich die Innenminister von Bund und Ländern in einer Telefonkonferenz einig. Vergangene Woche war am Flughafen Leipzig eine mit Sprengstoff bestückte Drohne entdeckt worden.
2: Gegenseitige Unterstützung, gemeinsame Forschung und Flughäfen besser mit Abwehrtechnik ausstatten. Diese Ansatzpunkte wollen die Innenminister verfolgen. Einigkeit gibt es aber nicht in allen Punkten. Aus Niedersachsen und Bremen kommt zum Beispiel die Forderung, dass der Bund auch Häfen besser in Sachen Drohnenabwehr ausstattet. Und bei Flughäfen haben bisher Standorte wie Frankfurt-Main, München, Berlin, Hamburg oder Stuttgart Priorität. Diese Liste wollen einige Länder gern ausweiten. Jan-Henner Reitzer, Nachrichtenredaktion.
1: Der Deutsche Bauernverband rechnet aufgrund der anhaltenden Trockenheit in diesem Jahr mit erheblichen Ernteeinbußen bis hin zum Totalausfall. Wir gehen von einer unterdurchschnittlichen Ernte bei Getreide aus, sagte Bauernpräsident Joachim Ruckwied dem Redaktionsnetzwerk Deutschland. In südlichen Teilen Deutschlands könnte das bis zum totalen Ertragsausfall gehen, sagte der Verbandspräsident. Etwas besser ist es demnach in nördlichen Regionen, wo es immer wieder etwas geregnet hat. Am Rhein werden immer neue Tiefststände gemessen. Zum Beispiel in Köln sind gestern 49 Zentimeter gemessen worden und es wird erwartet, dass der Pegel noch weiter sinkt. Schifffahrt ist kaum noch möglich.
3: Vor allem, es rechnet sich schlicht nicht mehr, die Schiffe loszuschicken. Wenn überhaupt, dann können sie nur einen Bruchteil der üblichen Fracht laden. Bei Köln hat der Rhein bereits einen Rekordtiefststand erreicht und es wird wohl noch schlimmer. Manche Unternehmen verlagern bereits einen Teil ihrer Rohstofftransporte auf Schiene und Lkw. Doch das heißt, vieles wird teurer. Auch die Spritpreise an der Tankstelle haben bereits angezogen. Claudia Wächter, Nachrichtenredaktion.
1: Zum Sport. Medaillenflut für das deutsche Leichtathletikteam. Zehnkampfweltmeister Leo Neugebauer hat sich bei der EM in Birmingham nach einem dramatischen 1500-Meter-Lauf erstmals auch den Titel des Europameisters gesichert. Niklas Kolbe gewann Silber. Über 3000 Meter Hindernis hat Gesa Krause Gold gewonnen. Bronze holte Olivia Gürth. Zum Abschluss des Abends konnte der Diskuswerfer Henrik Jansen über Bronze jubeln.
4: Das Wetter.
5: In der Nacht haben wir Tiefstwerte zwischen 23 und 15 Grad, also eine wirkliche Abkühlung ist das nicht. Schauen wir schon mal auf den Tag, der wird wieder richtig sonnig und vor allem auch wirklich heiß. 38 Grad sind in der Spitze drin. Ab Samstag wird es dann so ein bisschen unbeständiger, auch mit Regen. Temperaturmäßig auch noch heiß, aber immerhin ein bisschen angenehmer als heute.
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7: A3 Köln-Frankfurt, zwischen Kreuz Bonn, Siegburg und Bad Honnef-Linz, 1 Kilometer Stau. Wir wünschen allen unterwegs gute Fahrt.
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5: Und da übernehme ich wieder. Robert Janz ist hier. Gemeinsam geht's durch die Nacht. Ich habe für euch erstmal 3 Hits am Stück, damit wir mal gemeinsam hier erstmal ankommen. Jetzt für euch von Topic und Becky G. Sorry, Papi.

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0: Katy Perry war das mit Watch It Burn. So geht's durch die Nacht. 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

0: das Wetter.
1: In der Nacht Tiefstwerte zwischen 23 und 15 Grad, also nicht wirklich kühl. Der Freitag wird wieder richtig sonnig und vor allem sehr heiß mit bis zu 38 Grad. Ab Samstag wird es dann unbeständiger und immerhin ein bisschen angenehmer.
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3: A40 Essen-Dortmund zwischen Dortmund-Barob und Dortmund-Hombruch. 1 Kilometer Stau. Wir wünschen allen unterwegs gute Fahrt.
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1: Robert Janzis hier. Wenn ihr gerade noch in der Nachtschicht steckt, dann haltet durch. Bald habt ihr es wahrscheinlich geschafft. Wir machen jetzt hier weiter mit Musik und die kommt jetzt von Lady Gaga. Spiele ich euch Born This Way. Schön, dass ihr wieder am Start seid.

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0: Max Warren habe ich euch gespielt mit Ordinary. Gemeinsam geht's hier in Richtung Freitagmorgen. Falls ihr gerade schon aufgestanden seid, dann werdet erstmal richtig wach. Und der Kaffee schmeckt am besten mit neuer Musik. Und die habe ich jetzt für euch.
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1: Ich bin Dirk Zeitler. Die Abwehr von Drohnen muss in Deutschland schnell verbessert werden. Darüber waren sich die Innenminister von Bund und Ländern in einer Telefonkonferenz einig. Es bestehe Handlungsbedarf, sagte Bremens SPD-Innensenatorin Eva Högel im ZDF.
2: Wir brauchen dringend eine moderne Technik, die uns in die Lage versetzt, Drohnen zu identifizieren und dann auch abzuwehren. Das ist der Auftrag.
1: Vergangene Woche war am Flughafen Leipzig eine mit Sprengstoff bestückte Drohne entdeckt worden. Der Deutsche Bauernverband rechnet aufgrund der anhaltenden Trockenheit in diesem Jahr mit erheblichen Ernteeinbußen bis hin zum Totalausfall. Wir gehen von einer unterdurchschnittlichen Ernte bei Getreide aus, sagte Bauernpräsident Joachim Ruckwitt, dem Redaktionsnetzwerk Deutschland. In südlichen Teilen Deutschlands könnte das bis zum totalen Ertragsausfall gehen, sagte der Verbandspräsident. Etwas besser ist es demnach in nördlichen Regionen, wo es immer wieder etwas geregnet hat. Wegen Niedrigwassers ist die Binnenschifffahrt in Deutschland stark eingeschränkt. Transporte auf mehr überlange Lastwagen zu verlagern, ist aus Sicht des Verbands Deutscher Verkehrsunternehmen keine Alternative. Der Verband verweist auf strukturelle Probleme.
3: Überlange Lkw sind 6,50 Meter länger als der Standard und dürfen nur auf bestimmten Strecken fahren. Jetzt mehr davon einzusetzen, bringe angesichts riesiger Gütermengen, die normalerweise per Schiff transportiert werden, keine spürbare Entlastung, so der Verband Deutscher Verkehrsunternehmen. Noch mehr Lkw seien außerdem eine zusätzliche Belastung für sowieso schon sanierungsbedürftige Straßen und Brücken. Als Reaktion auf das Niedrigwasser haben fast alle Bundesländer das Sonntagsfahrverbot für Lkw gelockert oder aufgehoben. Jan-Henner Reitze, Nachrichtenredaktion.
1: Zum Sport: Medaillenflut für das deutsche Leichtathletikteam. Zehnkampf-Weltmeister Leon Leugebauer hat sich bei der EM in Birmingham nach einem dramatischen 1500-Meter-Lauf erstmals auch den Titel des Europameisters gesichert. Niklas Kolbe gewann Silber. Über 3000 Meter Hindernis hat Gesa Krause Gold gewonnen. Bronze holte Olivier Gürth. Zum Abschluss des Abends konnte der Diskuswerfer Henrik Jansen über Bronze jubeln.
4: Das Wetter.
5: Das wird heute ein richtiger Hochsommertag. Ganz viel Sonne, kein Regen und Höchsttemperaturen von 34 bis 38 Grad. Morgen dann zumindest schon mal so ein kleines bisschen kühler. Da sind mehr Wolken unterwegs, teils kräftige Schauer. Aber immer noch 34 Grad in der Spitze.
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6: A1 Köln-Dortmund. Zwischen Wuppertal-Langerfeld und Kreuz Wuppertal-Nord. 1 Kilometer Stau, 5 Minuten Zeitverlust und A40 Essen-Dortmund zwischen Dortmund-Barob und Dortmund-Hombruch. 1 Kilometer stockender Verkehr. Wir wünschen allen unterwegs gute Fahrt.
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5: Kurz nach 4, hallo zusammen und Respekt, wenn ihr jetzt schon erfolgreich aufgestanden seid und euch gerade fertig macht. Ich versorge euch hier mit guter Musik. Wir starten rein mit 3 Hits am Stück. Den Anfang macht dieser Song hier, Turn the Lights Off.

0: Mit Roxette geht's hier durch diesen ganz, ganz frühen Freitag. Und die Stars, ne? Die leben schon so ein Jet-Set-Leben. Shampoos, Partys, Limousinen. Naja, bis auf unseren Atze Schröder. Der ist auf dem Boden geblieben. Manchmal sogar ein bisschen zu sehr.
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3: Ja, nee, ist klar.
4: Ich bin gestern von Frankfurt nach Hamburg mit der Bahn gefahren. Und zwar mit Flixtrain. Ja, stimmt, wirklich, gut. Ja, ich wollte sparen. Und wenn man sagt, ich wollte sparen, dann geht das ja eigentlich nie gut aus. Ja. Der Zug hatte zwar Bremsen, aber keine Klimaanlage. Gut, dass ich im Hotel noch geduscht hatte. Ja, warum eigentlich? Schon in Kassel sah ich aus, als hätte ich eine Expedition auf dem Machu Picchu gemacht. Ja, als ich mit dem Fix- und Foxy-Train in Hamburg angekommen bin, war ich dann so eine dehydrierte Mumie mit Locken, aber ohne sonstige Vitalzeichen. Wie heißt es so schön? Die Würde des Menschen ist ein Konjunktiv. Ja, egal, wir werden uns viel verzeihen müssen nach diesem Sommer.
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0: Das Wetter.
1: Hochsommer, das ist auch das Motto an diesem Freitag. So geht's ins Wochenende mit ganz viel Sonne, überhaupt gar kein Regen und Höchsttemperaturen bis 38 Grad. Der Samstag, der wird dann schon ein bisschen durchwachsener und deutlich weniger Sonne. Geht noch recht freundlich los, aber später zieht es sich dann zu und auch teils kräftige Schauer sind dabei. Aber immer noch 34 Grad in der Spitze.
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2: A40 Essen-Dortmund zwischen Dortmund-Barob und Dortmund-Hombruch. 1 Kilometer Stau. Wir wünschen allen unterwegs gute Fahrt.
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1: Schönen guten Morgen. Robert Jantz ist hier. Ich wünsche euch einen guten Start in den Tag. Heute noch einmal zur Arbeit und dann ist es endlich da. Das Wochenende. Und ja, die heißen Temperaturen, das kriegen wir auch irgendwie hin. Boah, da wird schon heiß, ne, bis 38 Grad. Naja, egal. Noch ist ja angenehm kühl, so muss man sehen. Immer positiv.

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0: Und falls das hier gerade alles aus eurem Radiowecker kommt und ihr wisst, um 5, da muss ich raus. Habt ihr noch ein bisschen Zeit, ne? Und könnt jetzt vor allem diesen Song genießen, ist ganz neu bei uns.
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1: Ich bin Dirk Zeitler. Wegen Hitze und Trockenheit fehlt Landwirten in Baden-Württemberg und Bayern Futter für ihre Tiere, die deshalb früher als geplant geschlachtet werden müssen. Auch in Hessen wird das Tierfutter knapp.
2: Auf vertrockneten Wiesen finden Rinder nichts mehr zu fressen und es kann kein Heu gemacht werden. Beim Futtermais, der auch als Vorrat für den Winter gedacht ist, sieht es nicht besser aus. Bei Schlachthöfen gibt es schon Wartelisten. Landwirte sehen sich gezwungen, ihre Bestände zu verkleinern. Auch die Getreide- und Rapsernte hat unter der Trockenheit gelitten. Der Raiffeisenverband sagt, dass die Landwirtschaft dadurch 600 Millionen Euro an Einnahmen verloren hat. Jan-Henner Reitze, Nachrichtenredaktion.
1: Angesichts hoher Spritpreise fordern die Grünen eine Übergewinnsteuer für Mineralölkonzerne. Die Ölkonzerne machen sich die Taschen voll, während viele Familien jeden Euro dreimal umdrehen müssen, sagte Grünen-Fraktionschefin Dröge der Bild. Um Abhilfe zu schaffen, fordert sie eine Übergewinnsteuer. Nach Einschätzung des ADAC ist das Preisniveau für Sprit seit Wochen zu hoch. Als Treiber gelten der jüngste Anstieg des Ölpreises. Die Abwehr von Drohnen muss in Deutschland schneller verbessert werden. Darüber waren sich die Innenminister von Bund und Ländern in einer Telefonkonferenz einig. Es bestehe Handlungsbedarf, sagte Bremens SPD-Innensenatorin Högel im ZDF.
3: Wir brauchen dringend eine moderne Technik, die uns in die Lage versetzt, Drohnen zu identifizieren und dann auch abzuwehren. Das ist der Auftrag.
1: Vergangene Woche war am Flughafen Leipzig eine mit Sprengstoff bestückte Drohne entdeckt worden. Zum Sport. Medaillenflut für das deutsche Leichtathletikteam. Zehnkampf-Weltmeister Leo Neugebauer hat sich bei der EM in Birmingham nach einem dramatischen 1500-Meter-Lauf erstmals auch den Titel des Europameisters gesichert. Niklas Kolbe gewann Silber. Über 3000 Meter Hindernis hat Gesa Krause Gold gewonnen. Bronze holte Olivia Gürth. Zum Abschluss des Abends konnte der Diskuswerfer Henrik Janssen über Bronze jubeln.
4: Das Wetter.
5: Das wird heute ein richtiger Hochsommerfreitag mit ganz viel Sonne, kein Regen und Höchsttemperaturen von 34 bis 38 Grad in der Spitze. Am Samstag dann zumindest schon mal so ein bisschen Abkühlung. Da sind insgesamt deutlich mehr Wolken unterwegs, teils auch kräftige Schauer und bis immer noch 34 Grad in der Spitze.
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6: A40 Essen-Dortmund. Zwischen Dortmund-Barob und Dortmund-Homburg. Bruch 1 Kilometer Stau. Wir wünschen allen unterwegs gute Fahrt.
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5: Na, dann wollen wir doch mal rein starten in diesen schönen Freitag. Robert Janz ist hier. Ich habe es gerade schon gesagt, es wird verdammt heiß heute. Also vielleicht jetzt nochmal das Fenster aufmachen und wenigstens mal so ein bisschen durchlüften. Auch so richtig kalt ist jetzt ja auch nicht, aber immerhin angenehmer als das, was da in ein paar Stunden auf uns zukommt. Also wir machen uns heute einen schönen Sommertag und jetzt erstmal Musik von Nico Santos. Hier ist er mit Number One.

0: Und damit geht diese Sommerferienwoche auch wieder langsam zu Ende. Aber es ist noch genug Sommerferien für alle da.
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0: Kollege Kevin Zimmer ist da. Hallo.
2: Ja, hallo. 2 Wochen. Warum diese Tröte
0: ja,
2: jetzt?
0: Ja, du hast doch heute Geburtstag gewinnt.
2: Sag
0: ja.
2: Doch sowas nicht.
0: Ja, 30 wird er.
2: 24, bitte. Ja, wir hatten uns auf 24 geeinigt. So, 2 Wochen und ein paar Zerquetschte gibt es noch. Aber jetzt bringen wir erstmal diese Ferienwoche ordentlich zu Ende, würde ich mal sagen.
0: Ja,
2: bevor wir hier Geburtstag mit mir feiern. Ne?
0: Es wird heiß.
2: Der heißeste Tag der Woche. So, wir werden überall mindestens 35 Grad erreichen und an einigen Orten kommen wir sogar auf 38 Grad. Mehr Glück haben alle, die gerade an den Küsten in Deutschland oder den Niederlanden sind. Da sind es übrigens nur 30 Grad dann
0: Ach,
2: heute.
0: Wie gut, wie angenehm. Aber ich sag mal so, heute ist ja auch nationaler Wassereistag.
2: Ah, woher weißt du das denn? Habe ich dir aufgeschrieben. So, davon brauchen wir. Es klingt wie eine Karnevalsveranstaltung. Ja, jetzt mit der Tröte. Jetzt hör auf damit.
0: Okay.
2: So. Wir brauchen sehr viel Wassereis heute. Oder man holt sich, was weiß ich, so ein schönes, sahniges Kirmeseis. Kennst du das? Die mag ich besonders
0: gerne. Ja,
2: super. Das größte Volksfest in NRW startet heute ins letzte Wochenende. Am Sonntag endet die Kranger Kirmes im Herzen des Ruhrpotts. Also. Am Sonntag ist dann der letzte Tag.
0: Nochmal genießen.
2: Absolut.
0: Kevin, vielen Dank und einen schönen Tag wünsche ich dir gerade dir.
2: Was hast du mir denn für ein Geschenk?
0: Ich muss weg.
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0: Das Wetter.
1: Was soll ich sagen? Auch heute wird's wieder richtig, richtig sonnig. Regen ist überhaupt nicht in Sicht und es wird wirklich heiß. Bis 38 Grad sind in der Spitze drin. Am Samstag, da ist das fette Sonnenwetter dann so ein bisschen vorbei. Es geht erst recht freundlich los noch, aber dann sind viele Wolken unterwegs. Teils auch kräftige Schauer, aber es ist immer noch warm, aber nicht ganz so heiß wie heute. Bis 34 Grad sind dann drin.
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2: Zurzeit liegen uns keine Meldungen vor. Wir wünschen allen unterwegs gute Fahrt.
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1: Robert Janz ist hier. Einen schönen guten Morgen wünsche ich euch. Und ich sage, wie es ist. Es wird heute einfach zu heiß. Ne? Also 38 Grad, ne. Das ist zu warm. Aber noch ist es ja angenehm kühl und das ist der Vorteil von uns. Wir sind schon früh wach, also ihr könnt noch mal durchlüften oder den Arm so aus dem Autofenster so ein bisschen rausmachen. Genießt es, nachher wird's heiß und so ein bisschen Sommerhitze-Feeling holen wir uns jetzt hier schon mal ins Radio. Ich spiele euch La Camisa Negra.

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0: Musik von NSYNC jetzt rein in diesen Freitag und wir nehmen uns jetzt mal einen Augenblick.
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2: Es war ein Donnerstag, heute im Sommer 1941. Seit einem Jahr ist ein riesiger Komplex entstanden. Weit geht der Blick von der Villa des Kommandanten über lange Reihen von Backsteingebäuden. In Reih und Glied sind sie angetreten auf dem Appellplatz. Aus Block 14a ist ein Häftling durch den Stacheldraht geflüchtet. Darum soll ein Exempel statuiert werden. 10 sollen dran glauben. Der SS-Hauptsturmführer zeigt in die Reihen. Du, raustreten, du. Nummer werden notiert. Ein Gefangener bricht zusammen, als die Reihe an ihn kommt, schreit: Jesus, Maria, meine Frau, meine Kinder. Plötzlich Bewegung in der 7. Reihe. Einer tritt vor. Was will das polnische Schwein, brüllt der Kommandant. Ich will sterben. Für ihn, sagt der andere ganz ruhig in Deutsch. Wer bist du? Ein polnischer katholischer Priester. Warum wollen Sie für ihn sterben? Er hat eine Frau und Kinder. Die 10 Todeskandidaten kommen auf 7 Quadratmeter in den Hungerbunker. Auch er, der im deutschen Vernichtungslager Auschwitz für den anderen in den Tod geht. Maximilian Kolbe, Franziskanerpater, er betet mit ihnen, tröstet, hilft, ist nach 16 Tagen einer der letzten 4. Am 14. August vor 85 Jahren töten sie ihn mit einer Phenolspritze. Papst Johannes Paul II. Hat ihn heilig gesprochen, den Patron der Journalisten, Namensgeber des Maximilian Kolbe-Werks. Im Evangelium der Gottesdienste heißt es heute: Es gibt keine größere Liebe, als wenn einer sein Leben hingibt für seine Freunde. Christoph Beckmann von der katholischen Kirche für Augenblick mal.

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1: Mit Malte Albrecht. Guten Morgen. Die Waldbrände in vielen Teilen Europas halten die Menschen und vor allem die Feuerwehren weiter in Atem. Inzwischen auch bei uns in NRW. Es brannte bzw. brennt inzwischen an mehreren Stellen. Dramatisch entwickelt sich die Lage aktuell in Hürtgenwald im Kreis Düren. Marc Weiß mit einem Überblick.
2: Bei Hürtgenwald stehen laut Behörden rund 25 Hektar in Flammen. Das entspricht einer Fläche von etwa 35 Fußballfeldern. Die Gemeinde spricht von einer Großschadenslage. Die Flammen waren schon gestern nur noch gut 500 Meter von einem Ortsteil entfernt, verhindern dramatische Szenen. Der Ortsteil Gai musste evakuiert werden, weil die Flammen inzwischen zu nah an der Ortschaft sind. Rund 1800 Menschen mussten aus ihren Häusern und Wohnungen raus. Im Düsseldorfer Umland kämpften am Mittwoch Einsatzkräfte gegen kilometerlange Flächenbrände entlang der Bahnstrecke. Kaum gab es hier Entwarnung, brach ein großer Waldbrand bei Sundern im Sauerland aus. Inzwischen sei dort eine Fläche von rund 80.000 Quadratmetern verbrannt, meldet die Feuerwehr. Aktuell ist das Feuer in Sundern unter Kontrolle, aber noch nicht gelöscht. Auch der Süden Europas hat weiter mit Bränden zu tun. Neben Frankreich, Spanien und Griechenland ist jetzt auch Kroatien stark betroffen. Südlich von Split steht ein komplettes Touristengebiet in Flammen. Einheimische und Urlauber dort seien evakuiert worden, melden kroatische Medien.
1: Und jetzt unser Nachrichtenüberblick und da bleiben wir zuerst noch beim Thema Hitze. Wegen der anhaltenden Trockenheit in Deutschland rechnet der Bauernverband mit starken Ernteeinbußen bis hin zu Totalausfällen. Man gehe von einer unterdurchschnittlichen Ernte, vor allem bei Weizen und Raps, aus, sagte Bauernpräsident Ruckwied im RND. Besonders kritisch sei die Lage im Süden. Der Iran hat nach Angaben der Vereinigten Arabischen Emirate zwei Schiffe in der Straße von Hormus angegriffen. Laut dem Außenministerium in Abu Dhabi gehören sie zum staatlichen Ölkonzern. Verletzt wurde demnach niemand. Die Vereinigten Arabischen Emirate kritisierten das iranische Vorgehen scharf und sprachen von Piraterie. In der englischen Grafschaft East Sussex ist am späten Nachmittag ein Zug entgleist. Dabei wurden insgesamt 11 Menschen verletzt, 2 von ihnen schwer, teilte der Rettungsdienst mit. Bilder zeigen mehrere umgekippte Waggons. Die Unfallursache ist noch unklar. In Frankreich haben Einbrecher ungewöhnliche Beute gemacht. Sie haben aus einem Sammelkartengeschäft hunderte Pokémon-Karten gestohlen. Der Wert, laut Inhaber, rund 80.000 Euro. Die Karten mit den kleinen japanischen Monstern sind inzwischen eine beliebte Beute für Kriminelle. Im vergangenen Jahr gab es einen ähnlichen Fall in Großbritannien. Und vor 2 Jahren wurden in Frankreich 3 Männer verurteilt. Sie hatten Zehntausende Pokémon-Karten im Wert von etwa 100.000 Euro gestohlen und später verkauft.
0: Und jetzt die Nachrichten für den Kreis Mettmann. 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
3: Mit Philipp Gerzer, guten Morgen. In Wülfrath startet heute ein ungewöhnlicher Weltrekordversuch. Notfallsanitäter Azubis des Deutschen Roten Kreuzes wollen am Zeittunnel 72 Stunden lang ununterbrochen eine Übungspuppe reanimieren. Der bisherige Weltrekord liegt bei 60 Stunden und soll damit deutlich übertroffen werden. Bei dem Weltrekordversuch geht es auch darum, für das Thema Erste Hilfe zu sensibilisieren. Die Ursache für den zuletzt starken Wasserverlust am Abtskücher Teich in Heiligenhaus ist gefunden. Nach Angaben der Stadt wurde ein undichtes Rohr entdeckt. Es wurde zunächst provisorisch abgedichtet. Der Wasserspiegel des Teichs war wegen der laufenden Sanierung ohnehin bewusst abgesenkt worden. Der zusätzliche Wasserverlust war aber nicht geplant. Das Rohr soll jetzt dauerhaft repariert werden.
4: Das Wetter jetzt bei Radio Neandertal. Da bekommen wir heute wieder viel Sonne, den ganzen Tag bei uns im Kreis Mettmann. Und dazu bis zu 36 Grad. Morgen auch wieder viel Sonne. Gegen Nachmittag kann es aber eventuell ein bisschen regnen. 33 Grad sind da noch drin. Und der Sonntag bringt uns einen Sonne-Wolken-Mix mit mehr Sonne als Wolken. Und dann gehen die Temperaturen runter auf 26 Grad. Aktuell liegen wir schon bei 22 Grad in Heiligenhaus am Heldiensbad. 20 Grad sind es in Langenfeld.
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4: Keine Staus, gute Fahrt.
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4: Ich finde, das geht immer schneller, obwohl ich selbst gar nicht betroffen bin, aber es ist Ferienwoche 4, die schon vorbei ist. Das geht zack, zack. 2 sind noch da und die könnt ihr im besten Fall genießen. Wir machen euch das Beste draus mit dem besten Mix. Und Dua Lipa jetzt bei mir, Robin Lammershop. Einen schönen Freitag mit uns.

0: 10:06, guten Morgen bei Radio Neandertal und wir haben teilweise schon 22 Grad. In Heiligenhaus zum Beispiel. Und es wird heute mal richtig heiß bei uns im Kreis Mettmann. Um die 36 Grad sind da heute drin. Ich habe schon aufgehört, die Hitzewellen in diesem Jahr zu zählen. Es waren einige. Bundesumweltminister Schneider will jetzt dann auch mehr gegen Hitzewellen tun. Und dazu soll das Grundgesetz geändert werden, sodass der Bund mehr Projekte in Sachen Hitzeschutz umsetzen kann. Bisher war das Ländersache. Andreas Brömser vom Deutschen Wetterdienst sagt, wir brauchen das aufgrund des Klimawandels auch. Denn der verstärkt Extremwetterlagen, weil durch die Erderwärmung zu viel Wasser verdunstet.
1: Durch die ganze Natur wird mehr Wasser verbraucht und das führt eben langfristig dazu, dass solche längeren und intensiveren Hitze- und Trockenheitsphasen häufiger werden.
0: Es gab mehrere tausende Tote schon, die an den Folgen der Hitze gestorben sind. Dazu heizen die Innenstädte immer mehr auf. Es gibt Ernteausfälle, neue Krankheiten entstehen. Monika Raschke vom Bund für Umwelt- und Naturschutz Deutschland.
2: Jedes Jahr kommen wieder neue exotische Tiere aus dem Mittelmeerraum, aus Afrika nach Mitteleuropa und verbreiten Krankheiten, die wir bisher gar nicht kannten.
0: Und das bisschen, was da an Regen am Wochenende runterkommen soll bei uns im Kreis Mettmann, reicht natürlich nicht, um die Böden länger feucht zu halten und überhaupt erstmal aufzuweichen, weil die ja ausgetrocknet sind. Da müsste es über einen längeren Zeitraum regnen, das ist im Moment nicht in Sicht. Und weil wir immer häufiger solche Dürrephasen haben, wird es in Zukunft darauf ankommen, das Regenwasser besser im Boden zu halten, sagt Birgit Königs vom Naturschutzbund Deutschland.
3: Wenn wir da dieses Konzept der Schwammstadt konsequenter umsetzen, ne? Regenwasser speichern, gucken, dass es nicht einfach im Gully abfließt, vor allen Dingen Boden entsiegeln, also dass der Boden wieder offen ist und auch Wasser aufnehmen kann. Aus Sicht der Naturschutzverbände muss da deutlich mehr passieren.
0: Und das am besten schnell. Robin Lammerschopp hier bei Radio Neandertal.

0: is falling down. 18 nach 6. Guten Morgen bei Radio Neandertal.
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0: 6:27 gleich. Guten Morgen bei Radio Neandertal. Wir starten bald schon mit unserer Comedy Camp Tour. Ganz viele Comedians sind dabei. Die stellen sich in der nächsten Zeit mal vor. Falls ihr noch nicht von denen gehört habt, was ich mir nicht vorstellen kann. Zum Beispiel bei ihm hier, Bastian Bielendorfer.
1: Stell dich in einem Satz vor, aber bitte so, als würdest du dich auf einer Dating-App beschreiben.
2: Hallo meine Lieben, mein Name ist Bastian Bielendorfer. Ich bin Comedian, 42 Jahre alt, wiege in Unterhose ungefähr 97 Kilo und bin auf der Suche nach der Liebe. Und zwar der Liebe des Publikums. Und ich bin mir relativ sicher, wenn ich die irgendwo kriege, dann bei Jürgen Bangert im Comedy Camp.
1: Welcher Comedy-Kollege hat das Potenzial zum Dschungelkönig?
2: Wenn es irgendeine in der Gruppe geben könnte, die Dschungelkönigin wird, dann natürlich nur Frau Kühne, die Ingrid. Ein absoluter Zauberhase, ein wundervoller Mensch. Und habt ihr mal gesehen, was die um den Hals hängen hat? Die hat keine Kette, die hat ein komplettes Survival-Kit. Da wäre Mr. T, wäre komplett eifersüchtig. Die hat so viel Holz um den Hals, die könnte problemlos aus ihrer Kette einen Großbrand oder zumindest ein kleines Feuer im Dschungel machen.
1: Beende den Satz, wer sich kein Ticket fürs Comedy Camp holt,
2: ist eine absolut humorlose Flitzpiepe.
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0: Guten Morgen, hier ist Radio Neandertal um 6:30. Philipp Gerzer ist da mit den Nachrichten.
1: Guten Morgen.
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1: Wegen eines Waldbrandes in der Gemeinde Hürtgenwald im Kreis Düren muss dort ein Ortsteil mit gut 1800 Menschen evakuiert werden. Nach Angaben der Gemeinde bewegt sich das Feuer immer weiter auf den Ortsteil zu. Betroffene sollen nur die nötigsten privaten Gegenstände, Ausweise und Medikamente mitnehmen. Insgesamt steht dort seit gestern eine Fläche so groß wie etwa 35 Fußballfelder in Flammen. Bauernpräsident Joachim Ruckwied rechnet wegen der Trockenheit in Deutschland mit Ernteausfällen. Je nachdem, was sie anbauen, könnten Landwirte im Süden Deutschlands von einem Totalausfall betroffen sein, sagte Ruckwied dem Redaktionsnetzwerk Deutschland. Vor allem Felder mit Kartoffeln, Gemüse, Mais oder Rüben seien in Süddeutschland so stark vertrocknet, dass überhaupt kein Ertrag mehr übrig bleibe. Die Ursache für den zuletzt starken Wasserverlust am Abtskücher Teich in Heiligenhaus ist gefunden. Nach Angaben der Stadt hat der Bergisch-Rheinische Wasserverband ein undichtes Rohr in der Böschung des Teichs entdeckt. Anna Tefert berichtet.
3: Das Rohr wurde jetzt provisorisch abgedichtet. Der Wasserspiegel des Abtskücher Teiches war im Zuge der laufenden Sanierung bereits bewusst abgesenkt worden. Der zusätzliche Wasserverlust war allerdings nicht geplant und hatte zuletzt für einen deutlich niedrigeren Wasserstand gesorgt. Jetzt soll eine dauerhafte Lösung für das undichte Rohr gefunden werden.
1: Wer sein Fahrrad besser vor Diebstahl schützen möchte, hat in Hildenmorgen eine Gelegenheit dazu. Der ADFC bietet wieder eine Kurieraktion auf dem Wochenmarkt an. Fahrräder können laut dem Fahrradclub zwischen 10 und 14 Uhr auf dem Novemesto-Platz kuriert werden. Dabei wird eine individuelle Kennzeichnung dauerhaft in den Fahrradrahmen eingeprägt. Das soll Diebe abschrecken und gestohlene oder gefundene Fahrräder leichter ihren Eigentümern zuordnen. Wer sein Fahrrad kodieren lassen will, braucht einen Ausweis und einen Eigentumsnachweis. Eine Anmeldung ist möglich, aber nicht zwingend nötig. Und das waren die Nachrichten mit Philipp Gerzer.
0: Jetzt das Wetter hier bei Radio Neandertal. Heiß wird es heute wieder bei uns im Kreis Mettmann, bis zu 36 Grad. Sonne gibt es dazu natürlich den ganzen Tag. Auch morgen ganz viel Sonne. Gegen Nachmittag kann es eventuell ein bisschen regnen. Aber viel kommt da nicht runter. 33 Grad sind dann auch noch drin. Erst Sonntag wird es wieder ein bisschen angenehmer bei 26 Grad. Das ist gut erträglich. Das sind schöne Sommertemperaturen. Und dazu gibt es einen Sonne-Wolken-Mix mit mehr Sonne als Wolken. Aktuell 20 Grad schon in Erkrath, am Neanderbad 20 Grad auch in Hahn.
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0: Nix los, gute Fahrt.
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0: Wir machen uns gleich mal schön erst einen Espresso zum Wachwerden, ne? Im besten Mix für den Kreis Mettmann mit Sabrina Carpenter und vorher gibt's Shawn Mendes im besten Mix mit Treat You Better für euren Freitag hier bei mir, Robin Dammershop. Guten Morgen!

0: Hier ist Radio Neandertal 639 und bei uns im Kreis Mettmann wird es heute nochmal richtig heiß. Mindestens 36 Grad kriegen wir. Viele bleiben da drin oder chillen im Garten, auf dem Balkon, auf der Terrasse. Andere wollen trotz extremer Hitze nicht auf Sport verzichten. Allerdings muss man da natürlich was beachten. Am besten trainiert ihr natürlich in klimatisierten Studios oder geht schwimmen. Temperatur ist aber gar nicht so entscheidend, ob ihr Sport machen solltet oder nicht, sagt Christine Justen von der Sporthochschule Köln.
1: Und es gibt tatsächlich auch keine echte Temperaturgrenze, aber der Kreislauf wird dadurch stärker belastet und von daher sollte man, wenn man körperlich aktiv ist, eher nicht auf Leistung trainieren, sondern vielleicht auch besonders im moderaten Bereich bleiben. Und es ist sicherlich sinnvoller, das Training vielleicht auch zeitlich zu verändern, das heißt eher in den Morgen- oder in den Abendstunden oder im Wald zu laufen, neben den Räumen, die ich gerade ja schon auch gesagt habe.
0: Ja, Kopfschmerzen beim Training oder leichter Schwindel sind so Warnsignale, dass der Körper nicht so gut mit dem Sport klarkommt. Dann direkt aufhören. Der nächste Streckenrekord kann durchaus warten.

0: Guten Morgen, hier ist Radio Neandertal 647. Robin Lammershop hier und das ist Jenny Lopez.
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1: Mit Malte Heilbricht, guten Morgen. Auch in NRW wüten inzwischen schwere Waldbrände. Besonders dramatisch ist die Situation aktuell im Kreis Düren. In Hürtgenwald musste ein kompletter Stadtteil vorhin evakuiert werden, weil die Flammen zu dicht dran sind. Frage an Marc Weiß, wie ist die aktuelle Lage?
2: Ungefähr 1800 Menschen mussten vorhin ihre Häuser verlassen. Gegen 4 Uhr kam die Anordnung der Behörden sofort raus und nehmen Sie nur das Nötigste mit. Das betrifft den Ortsteil Gai und es ist dort wohl auch schon alles voll Rauch. Die Bewohner sollten gegebenenfalls Mund und Nase mit Stofftüchern, Kleidung oder Masken bedecken, so lautet die offizielle Empfehlung. Es gibt eine Anlaufstelle für die Menschen wohl in einer Grundschule. Insgesamt stehen seit gestern Nachmittag rund 25 Hektar Wald rund um den Ort Hürtgenwald in Flammen. Das entspricht einer Fläche von etwa 35 Fußballfeldern.
1: Und es brennt auch im Sauerland.
2: Leider ja, das betrifft vor allem Marsberg. Dort sind über 300 Feuerwehrleute immer noch im Einsatz. Das ist ein aktueller Brand. Etwas bessere Nachrichten kommen aus Sundern. Hier hat es ja vor allem gestern gebrannt. Inzwischen ist man in Sundern aber mit den Nachlöscharbeiten beschäftigt. Also das Schlimmste scheint überstanden zu sein. Laut Feuerwehr ist eine Fläche von rund 80.000 Quadratmetern verbrannt. Und ja, weil Waldbrände allein ja nicht reichen, wird auch aus Düsseldorf ein Großbrand gemeldet. Hier steht im Stadtteil Rath eine Industriehalle in Flammen. Das ist auch ein Großeinsatz der Feuerwehr, der wohl noch Stunden dauern wird, heißt es. Offenbar war eine Gartenlaube in Brand geraten und die Flammen haben dann übergegriffen auf diese Industriehalle.
1: Marc, danke für die Infos. Und das sind weitere Themen. Wegen der anhaltenden Hitze und Trockenheit befürchtet der Deutsche Bauernverband eine deutlich schlechtere Ernte. Betroffen seien etwa Weizen, Raps, Kartoffeln, Gemüse und Zuckerrüben, sagte Bauernpräsident Ruckwied dem RND. Im Süden Deutschlands könne es teils zum totalen Ernteausfall kommen. In der Nacht ist eine Drohne in den lettischen Luftraum eingedrungen und von Kampfjets eines NATO-Partnerlandes abgeschossen worden. Die lettische Armee sprach von einer ausländischen Drohne, die wegen Russlands elektronischer Kampfführung in den Luftraum geraten sei. Damit könnte es sich um eine abgewehrte ukrainische Drohne handeln, hieß es. Schwindel, brennende Augen oder Flecken im Sichtfeld. Nach der Sonnenfinsternis sind viele Menschen wegen Beschwerden ins Krankenhaus gegangen. Allein in Berlin, Mannheim, Stuttgart und Freiburg meldeten sich Dutzende Patienten in den Notaufnahmen. Dabei war vorher eindringlich davor gewarnt worden, dass das ungeschützte Hineinsehen in die Sonne die Netzhaut schädigen kann. Offenbar hielten sich nicht alle daran. Die Ärzte geben aber bisher Entwarnung. Sie gehen davon aus, dass die Beschwerden in den meisten Fällen spurlos wieder verschwinden.
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3: Mit Philipp Gerzer, guten Morgen. Die Ursache für den zuletzt starken Wasserverlust am Abtskücher Teich in Heiligenhaus ist gefunden. Nach Angaben der Stadt wurde ein undichtes Rohr entdeckt. Es wurde zunächst provisorisch abgedichtet. Der Wasserspiegel des Teichs war wegen der laufenden Sanierung ohnehin bewusst abgesenkt worden. Der zusätzliche Wasserverlust war aber nicht geplant. Das Rohr soll jetzt dauerhaft repariert werden. In Wülfrath startet heute ein ungewöhnlicher Weltrekordversuch. Notfallsanitäter-Azubis des Deutschen Roten Kreuzes wollen am Zeittunnel 72 Stunden lang ununterbrochen eine Übungspuppe reanimieren. Der bisherige Weltrekord liegt bei 60 Stunden und soll damit deutlich übertroffen werden. Bei dem Weltrekordversuch geht es auch darum, für das Thema Erste Hilfe zu sensibilisieren.
4: Wir gucken uns das Wetter an jetzt hier bei Radio Neandertal. Da wird es heute nochmal richtig heiß. 36 Grad sind drin in der Spitze. Dazu den ganzen Tag Sonne bei uns im Kreis Mettmann. Morgen auch viel Sonne. Wahrscheinlich, eventuell unter Umständen, kann es gegen Nachmittag mal ein bisschen Regen geben. Viel kommt da nicht runter. 33 Grad morgen. Und so richtig besser zum Durchatmen wird dann der Sonntag. Der ist maximal bei 26 Grad mit einem Sonne-Wolken-Mix. 21 Grad im Moment in Monheim am Monamara. 24 Grad schon in Ratingen.
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4: Nix los, gute Fahrt.
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4: Und wir machen jetzt mal so ein bisschen Freitagsstimmung, oder? Alex Warren würde ich empfehlen, im besten Mix jetzt. Mit Fever Dream bei mir, Robin Lammershop. Guten Morgen.

0: Guten Morgen, 10 nach 7 haben wir es. Hier ist Radio Neandertal und wir haben schon über 20 Grad bei uns im Kreis Mettmann. Es wird noch heißer heute. Da braucht man doch auf jeden Fall ein Eis, oder? Ich finde schon. Das hilft auf jeden Fall ein bisschen weiter. Was ist da so eure Lieblingssorte in Heiligenhaus zum Beispiel?
1: Zitrone, weil das halt im Sommer schön frisch ist.
2: Stracciatella, weil der Geschmack ganz gut ist und man hat noch ein bisschen Crunch wegen der Schokostückchen.
3: Meine Lieblingseissorte ist Erdbeere. Vor allen Dingen deswegen, wenn man weiß, dass die Erdbeeren auch frisch im Grunde genommen eingearbeitet werden.
0: Im besten Fall ist das so, ne? Was ist eure Lieblingseissorte gerade? 021 04 91 90 10. Schickt mir gerne WhatsApp ins Studio. Robin Lammershop hier morgen.

0: gleich 7:15. Hier ist Radio Neandertal Morgen.
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0: 7:22. Morgen.
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0: Halb acht. Guten Morgen bei Radio Neandertal. Die Nachrichten jetzt mit Philipp Gerzer.
1: Guten Morgen.
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1: Wegen eines Waldbrandes in der Gemeinde Hürtgenwald im Kreis Düren muss dort ein Ortsteil mit gut 1.800 Menschen evakuiert werden. Nach Angaben der Gemeinde bewegt sich das Feuer immer weiter auf den Ortsteil zu. Betroffene sollen nur die nötigsten privaten Gegenstände, Ausweisdokumente und Medikamente mitnehmen. Insgesamt steht dort seit gestern eine Fläche so groß wie etwa 35 Fußballfelder in Flammen. Der Betrieb des Flughafens Catania auf Sizilien ist wegen des Ausbruchs des Ätna mitten in der Urlaubszeit weiter eingestellt. Mindestens bis morgen früh um 2 Uhr werde es keine Ankünfte oder Abflüge geben, hat der Flughafen jetzt mitgeteilt. Der Betrieb hängt von der Aktivität des Vulkans, der Windrichtung und der Aschekonzentration in der Luft ab. Seit Beginn des Ausbruchs vor einer Woche wurden hunderte Flüge gestrichen, verschoben oder umgeleitet. Die Ursache für den zuletzt starken Wasserverlust am Abtskücher Teich in Heiligenhaus ist gefunden. Nach Angaben der Stadt hat der Bergisch-Rheinische Wasserverband ein undichtes Rohr entdeckt. Es wurde zunächst provisorisch abgedichtet und soll jetzt dauerhaft repariert werden. Der Wasserspiegel des Teiches war wegen der laufenden Sanierung ohnehin bewusst abgesenkt worden. Der zusätzliche Wasserverlust war aber nicht geplant. In Wülfrath startet heute ein ungewöhnlicher Weltrekordversuch. Notfallsanitäter Azubis des Deutschen Roten Kreuzes wollen am Zeittunnel eine Übungspuppe 72 Stunden lang am Stück reanimieren. Damit wollen sie den bisherigen Weltrekord von 60 Stunden brechen, sagt Lukas Mutzberg vom DRK Wülfrath.
3: Natürlich wollen wir den Weltrekord schaffen. Es geht aber vielmehr darum, Aufmerksamkeit auf ein noch viel wichtigeres Thema zu lenken, und zwar Wiederbelebung. Wenn wir es schaffen, dass die Leute sich wieder trauen, was zu tun und vielleicht sogar einen Erste-Hilfe-Kurs besuchen und nicht einfach nur daneben stehen, haben wir viel geschafft.
1: Am Sonntag wird der Rekordversuch in einem Intensivtransporter von Wülfrath nach Schwelm verlegt. Dort soll die 72-Stunden-Reanimation am Montag enden. Und das waren die Nachrichten mit Philipp Gerzer.
0: Jetzt das Wetter hier bei Radio Neandertal. Heiß ist es heute wieder, 36 Grad sind in der Spitze drin. Dazu den ganzen Tag Sonne bei uns im Kreis Mettmann. Morgen wird es ein mini bisschen kühler, dann nur noch 33 Grad. Und viel Sonne gibt es dann gegen Mittag, eventuell ein mini bisschen Regen. Sonntag Sonne-Wolken-Mix im Kreis Mettmann und zwar mit mehr Sonne als Wolken. Bei dann nur noch 26 Grad. Im Moment schon 22 Grad in Hilden am Waldbad, 20 Grad auch in Wülfrath.
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0: A46 Düsseldorf-Wuppertal zwischen Wuppertal-Elberfeld und Wuppertal-Wichlinghausen. 1 Kilometer, 8 Minuten plus. Kommt gut an.
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0: Und dann ist es ganz gut, wenn ihr heute in Nebiges unterwegs seid, dann müsstet ihr nämlich gar nicht selber kochen. Heute gibt es So ist Nebiges mit 2 S und da sind die ganzen Gastronomen vor Ort und zaubern euch was Schönes, wo ihr schön probieren könnt. Wie gesagt, 16 Uhr geht's los. Die Temperaturen sind dazu da, dann draußen zu sein. Robin Lammerschopf hier, guten Morgen.

Man übersteht den Tag einfach besser mit dem Eis. Heute wieder bei 36 Grad im Kreis Mettmann. 7:39 hier ist Radio Neandertal. Guten Morgen. Wir fragen nach euren Lieblingssorten im Moment. Und Petra aus Felbert hat uns da eine WhatsApp geschickt. Sie schreibt, sie möchte nichts aus dem Supermarkt, wo irgendwelche Kekse drin sind oder sowas. Steht sie gar nicht drauf. Sie schreibt, ich esse am liebsten einfach Zitroneneis. Petra, verstehe ich, weil ist auch schön erfrischend, ne? Was ist euer Lieblingseis gerade? Was esst ihr heute? 021 04 91 90 10. Morgen.

0: Guten Morgen, 7:45 hier ist Radio Neandertal. Wir haben ja immer noch Tipps, weil es sich auch immer noch lohnt. Es sind noch 2 Wochen Sommerferien. Tipps für Urlaub vor der Haustür, falls ihr schon weg wart, falls ihr gar nicht wegfahrt. Es gibt ja wunderschöne Sachen bei uns im Kreis Mettmann. Zum Beispiel könnt ihr auch einfach durch Monheim laufen, wie die Kollegin Anni Bullmann.
1: Wir haben gerade den Gänsefüßlein-Rundweg gemacht, nenne ich ihn einfach mal. Wir sind hier so süßen Gänsefußabdrücken gefolgt und dann sind wir von der Stadt in Monheim bis zum Rhein gelaufen und dann einmal so eine Runde hier durch die Felder. Wir sind an Spielplätzen vorbeigekommen, an süßen Pferden, die da gegrast haben. Also man konnte hier so eine richtig schöne, idyllische Runde gehen und man konnte sich auch nicht verlaufen wegen diesen Gänsefußabdrücken. Und das ist ja passend zum Wahrzeichen der Stadt, das ist ja die Gänseliesel. Und da konnten wir jetzt passend zu den Gänsemarsch sozusagen machen.
0: Ja, und dann schön in die Altstadt, da könnt ihr noch lecker was essen und trinken, das ist schön. Noch mehr Tipps für Urlaub vor der Haustür findet ihr auf radioneandertal.de.

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2: Mit Malte Albrecht, guten Morgen. In NRW wüten heute Morgen gleich mehrere Brände. Besonders dramatisch ist die Lage in Hürtgenwald im Kreis Düren. Der Waldbrand dort bedroht den Stadtteil Gai. Rund 1.800 Menschen mussten vorhin ihre Häuser verlassen, weil die Flammen nur noch 400 Meter von dem Ort entfernt sind. Aktuelle Infos von Marc Weiß.
3: Um 4 Uhr heute Morgen hatten sich die Behörden entschieden zu evakuieren und die Menschen in einer Grundschule unterzubringen. In der Nacht hatte der Wind gedreht und treibt seitdem die Flammen in Richtung der Wohnhäuser. Der Kreis Düren hat einen Krisenstab einberufen, um über das weitere Vorgehen zu beraten. Über 200 Feuerwehrleute sind in Hürtgenwald im Einsatz. Inzwischen wurde auch der Löschhubschrauber wieder angefordert. Insgesamt stehen seit gestern Nachmittag rund 25 Hektar Wald rund um den Ort Hürtgenwald in Flammen. Auch in Marsberg im Sauerland ist die Feuerwehr im Großeinsatz. Auch hier brennt ein Wald. Teilweise ist das Gelände nur sehr schwer zugänglich. Das macht es noch komplizierter. Mehrere Zufahrtsstraßen wurden für die Öffentlichkeit gesperrt. Bessere Nachrichten kommen aus Sundom. Hier scheint das Schlimmste überstanden. Inzwischen laufen dort nur noch die Nachlöscharbeiten. 80.000 Quadratmeter Fläche sind allerdings verbrannt. Der dritte Großbrand heute in Nordrhein-Westfalen betrifft keinen Wald, sondern eine Industriehalle in Düsseldorf-Rath. Auch dieser Brand war heftig, ist inzwischen aber unter Kontrolle.
2: Und das sind weitere Themen an diesem Morgen. Der Iran hat nach Angaben der Vereinigten Arabischen Emirate 2 Schiffe in der Straße von Hormus angegriffen. Laut dem Außenministerium gehören sie zum staatlichen Ölkonzern ADNOC. Verletzt wurde niemand. Die Emirate kritisierten das iranische Vorgehen scharf und sprachen von Piraterie. Auf Sizilien bleibt der Flughafen Catania wegen des Ätna-Ausbruchs weiter geschlossen, und zwar jetzt bis Samstag früh. Das hat der Betreiber in der Nacht mitgeteilt. Grund ist die Vulkanasche, die der Ätna ausstößt. Seit Beginn des Ausbruchs vor einer Woche fielen schon hunderte Flüge aus, hatten Verspätung oder wurden umgeleitet. Gute Freunde sind unbezahlbar. Und jetzt ist es auch noch wissenschaftlich bewiesen, sie halten uns auch richtig gesund. Ein Forschungsteam aus der Türkei hat für eine internationale Studie die Angaben von mehr als 200.000 Menschen weltweit ausgewertet. Die Studie ist jetzt in einem Fachjournal erschienen. Und das Ergebnis: Wer starke Freundschaften und enge Kontakte pflegt, fühlt sich psychisch und körperlich deutlich fitter. Positive Beziehungen zu den Eltern in der Kindheit spielen demnach auch eine Rolle, allerdings schwächer. Die Forschenden betonen, das soziale Umfeld verändere sich im Laufe des Lebens. Gute soziale Beziehungen seien dabei eine wichtige Säule des Wohlbefindens.
1: Und jetzt die Nachrichten für den Kreis Mettmann. 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
4: Mit Philipp Gerzer, guten Morgen. Die Ursache für den zuletzt starken Wasserverlust am Abtskücher Teich in Heiligenhaus ist gefunden. Nach Angaben der Stadt wurde ein undichtes Rohr entdeckt. Es wurde zunächst provisorisch abgedichtet und soll jetzt dauerhaft repariert werden. Der Wasserspiegel des Teichs war wegen der laufenden Sanierung ohnehin bewusst abgesenkt worden. Der zusätzliche Wasserverlust war aber nicht geplant. In Wülfrath startet heute ein ungewöhnlicher Weltrekordversuch. Notfallsanitäter-Azubis des Deutschen Roten Kreuzes wollen am Zeittunnel 72 Stunden am Stück ununterbrochen eine Übungspuppe reanimieren. Der bisherige Weltrekord liegt bei 60 Stunden und soll übertroffen werden. Bei dem Weltrekordversuch geht es auch darum, für das Thema Erste Hilfe zu sensibilisieren.
5: Hier ist das Wetter bei Radio Neandertal. Wir kriegen heute noch mal einen heißen Tag bei uns im Kreis Mettmann mit bis zu 36 Grad. Und den ganzen Tag scheint dazu die Sonne. Morgen gibt es auch viel Sonne, auch fast den ganzen Tag. Eventuell regnet es gegen Nachmittag, aber mal ein kleines bisschen. Auch dann noch 33 Grad. Angenehmer wird es am Sonntag mit 26 Grad Maximalwert. Und dann kriegen wir einen Sonne-Wolken-Mix bei uns im Kreis Mettmann. Aktuell in Velbert am Panoramabad 25 Grad, in Mettmann 21 Grad.
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5: Keine Staus, gute Fahrt.
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5: Wenn ihr euch nicht viel bewegen wollt, bewegt euch doch erstmal in die Monheimer Altstadt heute Abend. 17 Uhr geht da nämlich das Weinfest los. Und dann könnt ihr euch ein schönes Plätzchen suchen und chillen, weil da gibt es auch noch Musik, es gibt was zu essen. Macht's euch schön. Macht euch einen schönen Freitag. Robin Lammershop hier. Guten Morgen.

8:08, guten Morgen, hier ist Radio Neandertal. Wenn ihr demnächst nach Mallorca fahrt, fliegt aber wahrscheinlich eher als fahren, dann gibt's hier den Profi-Tipp von Nico Santos, was ihr auf jeden Fall sehen müsstet. Der ist ja auf Mallorca aufgewachsen, der kennt sich wirklich aus. Er sagt, macht alles, nur nicht an einem Platz bleiben. Nehmt euch einen Mietwagen, entdeckt die Insel und vor allem, wenn ihr wollt, dann entdeckt die kleinen Städte Fornalutsch, Valldemossa und Sóller. Die liegen im Westen und sollen ganz besonders schön sein, sagt der Nico. Und der singt jetzt auch bei uns im besten Mix bei Radio Neandertal. Robin Lammershop hier. Morgen.

0: Ich mag an Langenfeld, dass hier noch viel grüne Umgebung ist und es gibt auch schöne Möglichkeiten für Kinder noch mit dem Freizeitpark. Da kann man schöne Ausflüge machen.
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0: 14 nach 8. Guten Morgen bei Radio Neandertal.
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0: 8:22 hier ist Radio Neandertal. Nicht mehr lang, dann gehen wir wieder auf Comedy Camp Tour und dann ist auch er hier dabei.
1: Stell dich in einem Satz vor, aber bitte so, als würdest du dich auf einer Dating-App beschreiben.
2: Hallo meine Lieben, mein Name ist Bastian Bielendorf, ich bin Comedian, 42 Jahre alt, wiege in Unterhose ungefähr 97 Kilo und bin auf der Suche nach der Liebe. Und zwar der Liebe des Publikums. Und ich bin mir relativ sicher, wenn ich die irgendwo kriege, dann bei Jürgen Bangert im Comedy Camp.
1: Welcher Comedy-Kollege hat das Potenzial zum Dschungelkönig?
2: Wenn es irgendeine in der Gruppe geben könnte, die Dschungelkönigin wird, dann natürlich nur Frau Kühne, die Ingrid. Ein absoluter Zauberhase, ein wundervoller Mensch. Und habt ihr mal gesehen, was die um den Hals hängen hat? Die hat keine Kette, die hat ein komplettes Survival-Kit. Da wäre Mr. T, wäre komplett eifersüchtig. Die hat so viel Holz um den Hals, die könnte problemlos aus ihrer Kette einen Großbrand oder zumindest ein kleines Feuer im Dschungel machen.
1: Beende den Satz, wer sich kein Ticket fürs Comedy Camp holt,
2: ist eine absolut humorlose Flitzpiepe.
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0: Guten Morgen, schönen Freitag. Hier ist Radio Neandertal. 8:30 haben wir's. Die Nachrichten mit Philipp Gerzer.
1: Guten Morgen.
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1: Wegen des Waldbrandes in der Gemeinde Hürtgenwald im Kreis Düren muss dort ein Ortsteil mit gut 1.800 Menschen evakuiert werden. Nach Angaben der Gemeinde bewegt sich das Feuer immer weiter auf den Ortsteil zu. Insgesamt steht dort seit gestern eine Fläche so groß wie etwa 35 Fußballfelder in Flammen. Bei der Waldbrandbekämpfung helfen aktuell auch Feuerwehrkräfte aus dem Kreis Mettmann. Bauernpräsident Joachim Ruckwied rechnet wegen der Trockenheit in Deutschland mit Ernteausfällen. Je nachdem, was sie anbauen, könnten Landwirte im Süden Deutschlands von einem Totalausfall betroffen sein, sagte Ruckwied dem Redaktionsnetzwerk Deutschland. Vor allem Felder mit Kartoffeln, Gemüse, Mais oder Rüben seien in Süddeutschland so stark vertrocknet, dass überhaupt kein Ertrag mehr übrig bleibe. Die aktuelle Hitze lässt auch den Trinkwasserverbrauch im Kreis Mettmann deutlich steigen. Das zeigen Zahlen mehrerer Wasserversorger auf Anfrage von Radio Neandertal. Mehr dazu von Anna Tiffert.
3: Nach Angaben des Verbands Wasserwerks Langenfeld-Monheim lag der bisherige Spitzenverbrauch dort rund 51% über einem durchschnittlichen Tag. In Ratingen waren es laut Stadtwerken an besonders heißen Tagen rund 28% mehr, in Wülfrath bis zu 20%. Auch die Stadtwerke Düsseldorf, die Mettmann und Teile Erkrads versorgen, melden bei der aktuellen Hitze einen deutlich höheren Bedarf. Die Versorgung ist nach Angaben aller drei Versorger derzeit gesichert. Der niedrige Rheinpegel hat keine direkten Auswirkungen. In Langenfeld, Monheim und Ratingen wird Grundwasser genutzt, in Mettmann und Erkrad überwiegend Rheinuferfiltrat.
1: Wer sein Fahrrad besser vor Diebstahl schützen möchte, hat in Hilden morgen eine Gelegenheit dazu. Der ADFC bietet wieder eine Kodieraktion auf dem Wochenmarkt an. Fahrräder können laut dem Fahrradclub zwischen 10 und 14 Uhr auf dem Novemesto-Platz kodiert werden. Dabei wird eine individuelle Kennzeichnung dauerhaft in den Fahrradrahmen eingeprägt. Das soll Diebe abschrecken und gestohlene oder gefundene Fahrräder leichter ihren Eigentümern zuordnen. Wer sein Fahrrad kodieren lassen möchte, braucht einen Ausweis und einen Eigentumsnachweis. Und das waren die Nachrichten mit Philipp Gerzer.
0: Jetzt das Wetter hier bei Radio Neandertal. Der Tag heute ist wieder typisch für den Sommer 2026 bei uns im Kreis Mettmann. Viel Sonne und viel Hitze. 36 Grad heute. Morgen dann nur noch 33 Grad. Auch dann viel Sonne bei uns im Kreis Mettmann. Eventuell gegen Nachmittag ein mini bisschen Regen. Sonntag Sonne-Wolken-Mix und dann sind angenehme 26 Grad drin. Aktuell schon 25 Grad in Heiligenhaus, 24 Grad in Langenfeld an der Wasserskianlage.
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0: Alles frei, gute Fahrt.
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0: Ihr könntet heute Abend die Füße in den Sand stecken und Live-Musik lauschen. Das geht beim Hanna Sommer, der dauert ja nicht mehr lange. Sonntag ist der letzte Tag. Und heute Abend gibt es nochmal Live-Musik. Es gibt Rock, es gibt Funk, es gibt Soul. Und das Ganze gibt es ab 18 Uhr. Viel Spaß, bei uns gibt es jetzt Lost Frequencies im besten Mix für den Kreis Mettmann. Bei mir, Robin Lammerschopp. Guten Morgen.
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0: Ja, dass man schnell im Grün ist, Neandertal, aber auch zentral nach Düsseldorf eben gute Verbindung da ist und trotzdem im Grün. Erkrath ist meine Heimat, ich mag es, in Erkrath zu leben.
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0: 8:38. 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

0: Radio Neandertal hier um 8:45. Guten Morgen. Es ist Eiswetter, auch heute wieder bei 36 Grad. Muss das ja eigentlich sein, ne? Wir fragen nach euren Lieblingssorten und da hat Ines uns eine WhatsApp geschickt.
1: Guten Morgen, Robin. Ja, natürlich Eis. Jeden Tag mindestens eine Kugel und zwar vom richtigen Italiener. Und zwar Joghurt ist im Moment mein Favorit. Ich wechsle immer mal wieder. Der ist schön frisch, der ist nicht zu süß. Das ist einfach richtig lecker. Ich wünsche dir einen schönen Tag und ein leckeres Eisessen.
0: Ja, danke schön. Das wird auf jeden Fall passieren mit dem Eisessen. Was ist eure Lieblingssorte? 021 04 91 90 10.

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1: Mit Malte Albrecht. Guten Morgen. Die Waldbrände in Europa sind kein Ereignis mehr, das vor allem den Süden betrifft. Es brennt inzwischen auch bei uns in NRW und das an mehreren Stellen gleichzeitig. Besonders dramatisch ist die Lage aktuell in Hürtgenwald im Kreis Düren und in Marsberg im Sauerland. Marc Weiß aus dem News-Team. Fangen wir in Hürtgenwald an. Da sind Menschen von den Flammen akut bedroht.
2: Ja, genau. Die Flammen sind nur noch ein paar hundert Meter vom Ortsteil Gai entfernt. In der Nacht hatte der Wind gedreht und seitdem nimmt das Feuer leider Kurs auf den Ort. Um 4 Uhr ganz früh heute Morgen haben die Behörden dann entschieden, dass evakuiert wird. Rund 1800 Menschen mussten ihre Häuser verlassen und sind jetzt in einer Grundschule untergebracht. Das hat reibungslos funktioniert, hören wir. Die Feuerwehr versucht natürlich alles, um diesen Ort vor den Flammen zu retten. Inzwischen ist auch der Löschhubschrauber wieder im Einsatz. Also das sind schon dramatische Bilder, die wir da sehen, muss man ehrlich sagen.
1: Wie ist die Lage in Marsberg im Sauerland?
2: Etwas unübersichtlich. Der Waldbrand ist auch hier zur Stunde noch nicht unter Kontrolle. Es brennt genau in Marsberg-Helminghausen und auch hier sind mehrere hundert Feuerwehrleute im Einsatz. Inzwischen stehen rund 25 Hektar Waldfläche in Flammen und es droht noch größer zu werden, dieses Feuer. Die Einsatzkräfte in Marsberg werden auch von Kollegen und Kolleginnen aus anderen Bezirken unterstützt. Die Feuerwehr Dortmund ist inzwischen vor Ort und auch aus dem Münsterland sind Einsatzkräfte da. Also für Marsberg leider auch noch keine Entwarnung.
1: Danke für die Infos, Marc Weiß. Und nun unser Nachrichtenüberblick und da bleiben wir erst noch beim Thema. Wegen der anhaltenden Hitze und Trockenheit in Deutschland rechnet der Bauernverband mit deutlichen Ernteeinbußen, teilweise sogar mit Totalausfällen. Vor allem bei Weizen und Raps werde die Ernte voraussichtlich unterdurchschnittlich ausfallen, sagte Bauernpräsident Ruckwied dem RND. Besonders kritisch sei die Lage im Süden. In Großbritannien zieht der Rechtspopulist Farage wieder ins Parlament ein. Er hat die Nachwahl in seinem Wahlkreis gewonnen, eine Abstimmung, die er selbst herbeigeführt hatte. Farage war vor wenigen Wochen zurückgetreten, um sich nach Vorwürfen über eine nicht angegebene Millionenspende wieder das Vertrauen der Wähler zu sichern. Die etablierten Parteien boykottierten die Abstimmung. In Schweden gelten Jugendliche künftig nicht mehr ab 15, sondern schon ab 14 Jahren als strafmündig. Das hat das Parlament in Stockholm beschlossen. Außerdem wird die Strafmilderung für Jugendliche gestrichen. Das heißt, dass sie zu Gefängnisstrafen von bis zu 18 Jahren verurteilt werden können. Die Mitte-Rechts-Regierung hat schon mehrere ähnliche Maßnahmen auf den Weg gebracht. Schweden kämpft nämlich seit Jahren gegen zunehmende Bandengewalt. Immer öfter werden für schwere Straftaten Minderjährige rekrutiert, weil ihnen bisher keine Haftstrafe drohte.
0: Und jetzt die Nachrichten für den Kreis Mettmann. 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
3: Mit Philipp Gerzer, guten Morgen. Die Ursache für den zuletzt starken Wasserverlust am Abtskücher Teich in Heiligenhaus ist gefunden. Nach Angaben der Stadt wurde ein undichtes Rohr entdeckt. Es wurde zunächst provisorisch abgedichtet und soll jetzt dauerhaft repariert werden. Der Wasserspiegel des Teichs war wegen der laufenden Sanierung ohnehin bewusst abgesenkt worden. Der zusätzliche Wasserverlust war aber nicht geplant. In Wülfrath startet heute ein ungewöhnlicher Weltrekordversuch. Notfallsanitäter Azubis des Deutschen Roten Kreuzes wollen am Zeittunnel 72 Stunden am Stück eine Übungspuppe reanimieren. Der bisherige Weltrekord liegt bei 60 Stunden und soll übertroffen werden. Bei dem Weltrekordversuch geht es auch darum, für das Thema Erste Hilfe zu sensibilisieren.
4: Hier ist das Wetter bei Radio Neandertal. Es ist sommerlich, sonnig und heiß. Bei uns im Kreis Mettmann 36 Grad sind heute maximal drin. Morgen ein bisschen kühler. Kühler, 33 Grad halt morgen, ne? Da gibt's auch viel Sonne, eventuell ein bisschen Regen am Nachmittag, aber wahrscheinlich, wenn überhaupt, dann nicht viel. Sonntag, Sonne-Wolken-Mix und dann 26 Grad. Im Moment sind wir schon bei 25 in Erkrath, 22 sind's in Hahn auf dem Neuen Markt am Strand.
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4: Kein Staus, gute Fahrt.
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4: Also ich bin mir sicher, da kriegt ihr gute Laune, wenn ihr heute Abend im Lokschuppen in Erkrath seid. Da spielen nämlich die Mädels von den Silverettes. Und das live dann, oder? 19 Uhr geht's los. Euch einen ganz schönen Freitag. Robin Lammershoff hier.

0: 10 nach 9. Hier ist Radio Neandertal am 36 Grad Freitag. Guten Morgen. Wir sind jetzt auch schon bei 24, 25 Grad. Im Prinzip habe ich gestern gedacht, bei diesem Wetter kann ich den ganzen Tag mich eigentlich von Eis ernähren. Mache ich nicht. Aber könnte ich. Und dabei, was esse ich denn gerade? Schokolade. Schokolade mag ich gerade wirklich gerne. Aber was esst ihr gerade gerne bei uns im Kreis Mettmann? In Hilden zum Beispiel.
1: Zitrone, weil das halt im Sommer schön frisch ist.
2: Milch heißt Zimt, weil die mich immer so an meine Kindheit erinnert. Weil meine Oma das oft gekocht hat. Für mich. Das erinnert einen daran, ja.
0: Kriegst du jetzt auch nicht überall, ne? Milch heißt Zimt-Eis. Aber die Auswahl in den Eisdielen bei uns im Kreis Mettmann ist ja schon riesig meistens. Wo greift ihr dazu? Wo sagt ihr, da hätte ich gerne eine Kugel von? Ach komm, tu da auch noch einen von drauf. Also was ist es bei euch? Was esst ihr gerade gern in Sachen Eis? 021 04 91 90 10. Gerne WhatsApp zu mir ins Studio. Robin Lammershop. Jetzt mit dem 90er von Depeche Mode. Morgen.

0: Guten Morgen, Viertel nach neun am Freitag. Hier ist Radio Neandertal.
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0: Wie entspannt kann es sein? Olivia Dean im besten Mix, 9 und 22. Guten Morgen.
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0: Hallo, Radio Neandertal hier um 9:30. Philipp Gerzer ist da mit den Nachrichten.
1: Guten Morgen.
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1: Wegen des Waldbrandes in der Gemeinde Hürtgenwald im Kreis Düren muss dort ein Ortsteil mit gut 1.800 Einwohnerinnen und Einwohnern evakuiert werden. Nach Angaben der Gemeinde bewegt sich das Feuer immer weiter auf den Ortsteil zu. Insgesamt steht dort seit gestern eine Fläche so groß wie etwa 35 Fußballfelder in Flammen. Bei der Waldbrandbekämpfung helfen aktuell auch Feuerwehrkräfte aus dem Kreis Mettmann. Der Betrieb des Flughafens Catania auf Sizilien ist wegen des Ausbruchs des Ätna mitten in der Urlaubszeit weiter eingestellt. Mindestens bis morgen früh um 2 Uhr werde es keine Ankünfte oder Abflüge geben, hat der Flughafen jetzt mitgeteilt. Der Betrieb hängt von der Aktivität des Vulkans, der Windrichtung und der Aschekonzentration in der Luft ab. Seit Beginn des Ausbruchs vor einer Woche wurden hunderte Flüge gestrichen, verschoben oder umgeleitet. Trotz der Hitze und des niedrigen Rheinpegels ist die Trinkwasserversorgung im Kreis Mettmann aktuell gesichert. Das haben mehrere Wasserversorger auf Anfrage von Radio Neandertal mitgeteilt. In Ratingen, Langenfeld und Monheim stammt das Wasser aus Grundwasser und ist damit nicht unmittelbar vom Rheinpegel abhängig. Die Stadtwerke Düsseldorf versorgen Mettmann und Teile Erkrads überwiegend mit Rheinuferfiltrat. Auch dort bereiten die niedrigen Pegelstände nach Angaben des Versorgers keine Probleme. Besondere Aufrufe zum Wassersparen gibt es aktuell nicht. Die Versorger empfehlen aber grundsätzlich einen sorgsamen Umgang mit Trinkwasser. In Wülfrath startet heute ein ungewöhnlicher Weltrekordversuch. Notfallsanitäter Azubis des Deutschen Roten Kreuzes wollen am Zeittunnel 72 Stunden lang ununterbrochen eine Übungspuppe reanimieren. Der bisherige Weltrekord liegt bei 60 Stunden und soll damit deutlich übertroffen werden. Es geht aber vor allem auch darum, für das Thema Erste Hilfe zu sensibilisieren, sagt Lukas Mutzberg vom DRK Wülfrath.
3: Jeder sollte im Rahmen seiner Möglichkeiten helfen. Das kann sein, den Notruf zu wählen, andere Personen auf die Situation aufmerksam zu machen oder eben selbst anfangen zu reanimieren. Man muss kein Profi sein, um zu helfen. Nichts zu tun ist eigentlich der größte Fehler in so einer Situation.
1: Am Sonntag wird der Rekordversuch in einem Intensivtransporter von Wülfrath nach Schwelm verlegt. Dort soll die 72-Stunden-Reanimation am Montag dann enden. Und soweit die Nachrichten mit Philipp Gerzer.
0: Das Wetter jetzt hier bei Radio Neandertal. Also Sonne ist auf jeden Fall dabei an diesem Wochenende. Heute nichts anderes, nur Sonne und ganz viel Hitze. 36 Grad kriegen wir in der Spitze. Morgen auch viel Sonne, eventuell am Nachmittag ein bisschen Regen. 33 Grad dann und Sonntag wird es angenehmer. Dann sind nur noch 26 Grad drin und wir kriegen dazu einen Sonne-Wolken-Mix. Im Moment sind wir schon bei 27 Grad in Monheim und 28 Grad in Ratingen am Grünen See.
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0: Nix los, gute Fahrt.
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0: Wenn es dunkler wird, wird es ja logischerweise auch ein bisschen kühler. Vielleicht wäre dann heute Abend ja das Open-Air-Kino in Monheim was für euch. Das fängt nämlich an, wenn es dunkel wird. Auch das macht sonst keinen Sinn. Heute Abend der Teufel trägt Padra 2 auf der Freilichtbühne an der Kapellenstraße. Ganz viel Spaß dabei und einen hoffentlich entspannten Freitag. Robin Lammershop hier, guten Morgen.

0: 19 vor 10 haben wir's. Guten Morgen.
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0: Schlemmertüte heißt 10 Brötchen, ein Brot. Könnt ihr euch aussuchen und damit euch ein schönes Wochenende machen. Da kommt man ja doch zumindest mal ein, zwei Tage mit über die Runden, ne? 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
0: Also ihr seht schon, die Auswahl ist groß, jetzt müsst ihr nur noch gewinnen auf radioneandertal.de.

0: Ja, was kann man denn mal Schönes machen? Sind ja noch 2 Wochen Sommerferien. Ne? Wir haben Tipps für Urlaub vor der Haustür. Monheim zum Beispiel, sagt Radio Neandertal-Hörerin Marina.
1: Ich finde, man kann hier richtig gut so spazieren gehen, so am Rheindamm lang. Und man hat einfach jetzt auch hier durch den Spielplatz irgendwie so viele Möglichkeiten, wo man sich irgendwie hinsetzen kann. Man kann sich einen Kaffee to go holen oder sowas für Spaziergänge. Ist halt einfach irgendwie eine schöne Atmosphäre, es ist nicht so laut und ja, ist irgendwie ganz entspannt.
0: Ja, und wir haben auch noch aufregende Tipps für euch und noch mehr entspannte auf radioneandertal.de.

0: Ich bin Lisa, ich komme aus Ratingen und ich gehe sehr gerne in den Pönskenpark in Ratingen hier, weil ich da ja total gerne mit meinen Kindern spazieren gehe.
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0: Gleich nehmen wir die Gitarren ein bisschen raus, dann gibt's Ugel im besten Mix. Noch vor den Nachrichten um 10 hier bei Radio Neandertal 956. Ich bin Robin Lammershop.
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1: Mit Maite Heilbricht. Schönen guten Morgen. Gleich mehrere Waldbrände halten die Feuerwehren in NRW weiter in Atem. Die größten Einsätze gibt es in Hürtgenwald im Kreis Düren und in Marsberg im Sauerland. In Marsberg hat sich das Feuer seit gestern deutlich ausgeweitet. Die Feuerwehr schätzt, dass inzwischen rund 100 Hektar Fläche betroffen sind. Marc Weiß hat mehr dazu.
2: Genau festlegen will sich die Einsatzleitung noch nicht, da immer wieder neue Glutnester gefunden werden. Außerdem ist die Gesamtlage unübersichtlich. An einigen Stellen laufen schon Nachlöscharbeiten, an anderen gibt es noch Flammen. Die Lage sei insgesamt noch dynamisch, sagt die Feuerwehr. Noch dramatischer ist sie aktuell allerdings in Hürtgenwald in der Eifel. In der Gemeinde im Kreis Düren wurde der Ortsteil Gai heute Morgen komplett evakuiert, weil die Flammen nur noch ein paar hundert Meter entfernt von den Wohnhäusern sind. In der Nacht hatte der Wind gedreht und die Evakuierung von rund 1.800 Menschen erforderlich gemacht. Sie wurden in einer Schule untergebracht. Wir hören inzwischen, dass weitere Evakuierungen vorbereitet werden, denn es kann sein, dass die Evakuierten nochmal weiterziehen müssen, weil die Schule, in der sie jetzt sind, auch nicht mehr sicher ist, je nachdem, wie sich die Flammen weiter ausbreiten. 300 Hektar Fläche stehen inzwischen in Flammen. Seit Ausbruch des Feuers sind rund 300 Kräfte im Einsatz. Auch die Bundeswehr ist mit 2 Panzern vor Ort. 3 Löschhubschrauber sollen den Einsatz aus der Luft unterstützen. In beiden Fällen, Marsberg und Hürtgenwald, ist die Brandursache noch nicht klar.
1: Und jetzt weitere Themen in der Zusammenfassung. In der deutschen Autoindustrie gehen derzeit so viele Jobs verloren wie in keiner anderen Industriebranche. Das Statistische Bundesamt meldet zum Ende des ersten Halbjahres rund 690.000 Beschäftigte, 5,8% weniger als ein Jahr vorher. Besonders stark betroffen sind Zulieferer. Ein NATO-Kampfjet hat in der Nacht eine Drohne abgeschossen, die in den Luftraum des EU- und NATO-Mitglieds Lettland eingedrungen war. Die ausländische Drohne sei wegen Russlands elektronischer Kampfführung in den lettischen Luftraum geraten, teilte die lettische Armee mit. Damit könnte es sich um eine abgewehrte ukrainische Drohne handeln, hieß es. Inklusion ist keine Wohltätigkeit, sondern ein Grundrecht. Das betont der Bundesbeauftragte für die Belange von Menschen mit Behinderungen, Dusel. Im Stern kritisiert er, dass Menschen mit Behinderungen in aktuellen Debatten immer häufiger vor allem als Kostenfaktor gesehen würden. Die Europäische Union will Plastik- und Verpackungsmüll reduzieren. Deshalb gilt seit dieser Woche eine neue Verpackungsverordnung in der EU. Kritik kommt jetzt vom deutschen Handel. Der Branchenverband HDE warnt vor mehr Bürokratie. Man unterstütze die Ziele. In der Praxis dürfe die Verordnung aber nicht dazu führen, dass Unternehmen unverhältnismäßig belastet werden, sagte die Geschäftsführerin Nachhaltigkeit beim HDE, Gerstein. Das Problem, wer Waren in mehrere EU-Länder verkaufen will, muss sich künftig überall einzeln registrieren. Gerstein befürchtet dadurch ein so wörtlich großes Durcheinander. Sie fordert die EU-Kommission auf, nachzubessern. Und das waren die Nachrichten mit Maite Albrecht.
3: Das Wetter. Und es wird richtig, richtig heiß heute wieder, bis zu 38 Grad. Dazu viel Sonne und es ist weiter viel, viel, viel zu trocken bei uns im Land. Morgen dann mehr Wolken, da kann es auch mal regnen oder ein Gewitter geben mit Starkregen, Hagel und Sturmböen, dazu bis 34 Grad. Und der Sonntag weiter wechselhaft, stellenweise Regen möglich und es kühlt ab bis 27 Grad.
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3: Und hier kommen die Staus ab 4 Minuten Zeitverlust. Wir starten mit der A1 Dortmund-Münster zwischen Ascheberg und dem Kreuz Münster-Süd. 4 Kilometer Stau, ihr braucht hier 17 Minuten länger. Die A1 Köln-Euskirchen zwischen Erftstadt und dem Kreuz Bliesheim. Im Moment 3 Kilometer Stau, 4 Minuten plus. Die A2 Oberhausen-Dortmund zwischen dem Kreuz Oberhausen und Bottrop. Da steht hier auf 2 Kilometern, ihr braucht so circa 5 Minuten länger. Die A2 Dortmund-Oberhausen zwischen dem Dreieck Bottrop und Oberhausen-Königshardt. 3 Kilometer Stau, 7 Minuten plus. Und die A44 Dortmund-Kassel zwischen Erwitte-Anröchte und Büren. 1 Kilometer Stau, 5 Minuten plus. Kommt gut an.
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3: Hallo zusammen. Ja, ihr habt es bei uns in den Nachrichten gehört. Es brennt in NRW an mehreren Orten. In der Gemeinde Hürtgenwald musste ein Ortsteil evakuiert werden. Die Evakuierung ist auch inzwischen abgeschlossen. Laut Kreis stehen da rund 300 Hektar Waldfläche in Flammen. Und wir haben die Lage da natürlich im Blick und schalten immer wieder rüber zu unseren Reportern vor Ort. Mein Name ist Laura Pottinger. Hallo zusammen.

0: Hallo zusammen an diesem Freitag. Ihr habt es bestimmt schon gehört bei uns. Zwei schwere Waldbrände halten die Feuerwehren in NRW heute in Atem. Es brennt an mehreren Stellen bei uns im Land. Die größten Einsätze gibt es aber in Marsberg im Sauerland und auch im Kreis Düren in der Gemeinde Hürtgenwald. Da musste ein ganzer Ortsteil evakuiert werden. 1800 Menschen sind betroffen. Und genau dort ist für uns die Kollegin Vicky Lohner. Sie steht mit Ursula an der Anlaufstelle für Menschen, die in Sicherheit gebracht wurden.
1: Das ist natürlich emotional schon, es packt einen. Ja. Ja, definitiv, weil wir viele Freunde und Bekannte haben und es ist schon wirklich dramatisch.
2: Man sieht ja die Wolken sogar von hier, ne? Also.
1: Ja, vor allem, es kommt wirklich durch den Wind, es dreht immer wieder, es kommt halt eben immer wieder näher und ja, es ist... Es macht einem schon Angst, weil man nicht weiß, was passiert.
0: Ja, das Feuer kommt offenbar immer näher. Deswegen wird die erste Anlaufstelle wieder geschlossen und die Menschen müssen woanders unterkommen. Zum Glück sind Ferien und die Schulen sind frei. Die Menschen vor Ort nimmt das natürlich alles total mit.
3: Wann habt ihr jetzt den Aufruf bekommen, dass ihr eure Häuser verlassen müsst? Und was, also wie ist das abgelaufen? Das ist ja auch eine Situation, die stellt man sich ja nicht vor. Ne?
4: Genau, diese Nacht um 4 Uhr ging die Warn-App. Und ja, eine halbe Stunde später kam die Polizei und wir sollten unsere Häuser verlassen und hier sich in der Grundschule evakuieren. Ja.
3: Wie geht's dir denn gerade?
4: Gemischte Gefühle. Vor allen Dingen haben wir zu Hause unsere Katze. Das war uns dann sicherer als wie im Auto. Es geht, in Anführungszeichen. Ne?
3: Ich habe auch das Gefühl, dass so ein bisschen das Bild gerade hier, ne, dass die Leute so ein bisschen ratlos sind.
4: Ja,
3: auf jeden Fall.
4: Ja genau, so ist es. Ne?
0: Ein besonderes Problem, gerade bei den Löscharbeiten in dem Wald, liegt Weltkriegsmunition und es knallt auch immer mal wieder zwischendurch. Und dadurch können die Feuerwehrleute nicht direkt zum Feuer hin. Seit Ausbruch des Feuers sind rund 300 Kräfte im Einsatz. Auch die Bundeswehr ist vor Ort mit 2 Panzern. 3 Löschhubschrauber sollen den Einsatz aus der Luft unterstützen. In beiden Fällen, also bei dem Brand in Marsberg, aber auch bei dem in Hürtgenwald, ist die Brandursache noch nicht bekannt. Und wir haben einen Ticker für euch zum Waldbrand auf unsere Homepage gestellt. Da könnt ihr euch immer aktuell auch noch mal informieren.
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1: Mit Philipp Gerzer, guten Tag. Die aktuelle Hitze lässt den Trinkwasserverbrauch im Kreis Mettmann deutlich steigen. Das zeigen Zahlen mehrerer Wasserversorger auf Anfrage von Radio Neandertal. Mehr dazu von Anna Tefert.
2: Nach Angaben des Verbands Wasserwerks Langenfeld-Monheim lag der bisherige Spitzenverbrauch dort rund 51% über einem durchschnittlichen Tag. In Ratingen waren es laut Stadtwerken an besonders heißen Tagen rund 28% mehr, in Wülfrath bis zu 20. Auch die Stadtwerke Düsseldorf, die Mettmann und Teile Erkrads versorgen, melden bei der aktuellen Hitze einen deutlich höheren Bedarf. Die Versorgung ist nach Angaben aller drei Versorger derzeit gesichert. Der niedrige Rheinpegel hat keine direkten Auswirkungen. In Langenfeld, Monheim und Ratingen wird Grundwasser genutzt, in Mettmann und Erkrad überwiegend Rheinuferfiltrat.
1: Die Ursache für den zuletzt starken Wasserverlust am Abtskücher Teich in Heiligenhaus ist gefunden. Nach Angaben der Stadt hat der Bergisch-Rheinische Wasserverband ein undichtes Rohr entdeckt. Es wurde zunächst provisorisch abgedichtet und soll jetzt dauerhaft repariert werden. Der Wasserspiegel des Teichs war wegen der laufenden Sanierung ohnehin bewusst abgesenkt worden. Der zusätzliche Wasserverlust war aber nicht geplant. Wer sein Fahrrad besser vor Diebstahl schützen möchte, hat in Hilden morgen eine Gelegenheit dazu. Der ADFC bietet wieder eine Kodieraktion auf dem Wochenmarkt an. Fahrräder können laut dem Fahrradclub zwischen 10 und 14 Uhr auf dem Novemesto-Platz kodiert werden. Dabei wird eine individuelle Kennzeichnung dauerhaft in den Fahrradrahmen eingeprägt. Das soll Diebe abschrecken und gestohlene oder gefundene Fahrräder leichter ihren Eigentümern zuordnen. Wer sein Fahrrad kodieren lassen möchte, braucht einen Ausweis und einen Eigentumsnachweis. Eine Anmeldung ist möglich, aber nicht zwingend erforderlich. Und das waren die Nachrichten mit Philipp Gerzer.
3: Das Wetter.
4: Viel Sonne und knallerheiß heute, bis zu 38 Grad werden es. Und dazu weiter leider kein Regen in Sicht. Morgen kann da aber zumindest mal etwas Regen runterkommen. Da kann es auch Gewitter mit Starkregen und Hagel geben. Morgen bis 34 Grad. Der Sonntag dann bewölkt, dazu vereinzelt Regen möglich und es kühlt ab. Maximal 27 Grad.
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4: Und hier jetzt die Staus, ab 6 Minuten Zeitverlust. Die A1 Köln-Euskirchen zwischen Hürth und dem Kreuz Bliesheim. 4 Kilometer Stau, 6 Minuten plus. Die A2 Oberhausen-Dortmund zwischen dem Kreuz Oberhausen und Bottrop. 4 Kilometer Stau, ihr braucht hier 9 Minuten länger. Die A2 Dortmund-Oberhausen zwischen dem Dreieck Bottrop und Oberhausen-Königshardt. 2 Kilometer Stau, 6 Minuten plus. Die A3 Köln-Oberhausen zwischen Duisburg-Wedau und Oberhausen-Lierich. 3 Kilometer Stau, ihr müsst hier 9 Minuten mehr einplanen. Und die A44 Dortmund-Kassel zwischen Erwitte-Anröchte und Büren. 2 Kilometer Stau, 8 Minuten plus. Gute Fahrt!
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4: Hallo zusammen an diesem heißen Freitag. Die Sonne wird knallen heute, also passt ein wenig auf euch auf. Wenn es geht, macht nicht zu viel draußen. Wir sind bei euch. Wir schwitzen uns gemeinsam ins Wochenende. Ich bin Laura Potting. Hallo zusammen.

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0: Hallo zusammen. Es gibt neue Mucke, jawohl. Und zwar von Iggy Kelly. Der ist, muss man wirklich sagen, gerade richtig, richtig fleißig. Ja, Iggy arbeitet ja unter anderem gerade an unserem offiziellen Aktion Lichtblicke-Song. Aber er hat eben noch zusätzlich einen neuen Song rausgebracht. Miracle heißt er und Annick Manoukian aus der Musikredaktion. Man muss sagen, du hast uns wirklich vor 3 Wochen schon in den Ohren gelegen, ja, weil du den so toll findest und dass wir den unbedingt spielen müssen.
1: Genau, weil vor 3 Wochen, da war ich ja mit Iggy Kelly bei seinem Produzenten, um zusammen an unserem Lichtblicke-Song zu arbeiten. Und da war Iggy auch noch an einem anderen Song dran, eben Miracle.
0: Das heißt, du konntest wirklich die Entwicklung dieses Songs richtig miterleben. Ne?
1: Ja, der Song an sich, der stand schon, aber es ging dann eben noch um Details, was der Song jetzt noch braucht, ob da vielleicht noch Chöre drauf sollen oder nicht. Dann haben wir da auch echt zusammen rumprobiert und aufgenommen und es hat so, so viel Spaß gemacht und es war so spannend, damit dabei zu sein und jetzt das Ergebnis zu hören, nachdem man miterlebt hat, welche Ideen und wie viel Kreativität da im Spiel waren, das ist einfach magisch.
0: Oh, schön. Ja, dann hören wir uns mal diesen magischen Song einfach an, ganz neu draußen. Miracle jetzt von Iggy Kelly.
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1: Mit Malta Albrecht, guten Tag. Der schwere Waldbrand in der Eifel breitet sich weiter aus. Inzwischen sind die Flammen nur noch rund 300 Meter von Hürtgenwald-Gai im Kreis Düren entfernt. Der Ort wurde heute Morgen komplett evakuiert. Wie jetzt bekannt wurde, werden die Löscharbeiten durch Weltkriegsmunition zusätzlich erschwert. In dem Gelände liegen jede Menge Blindgänger aus dem Zweiten Weltkrieg. Frage an Marc Weiß, das heißt, es gehen da auch Bomben hoch?
2: Also Anwohner und auch unsere Reporter berichten davon, dass es immer wieder laute Explosionen gibt. Insofern ja, was da seit Jahrzehnten im Boden liegt, geht jetzt offenbar hoch oder zumindest einiges davon. Das ist ein großes Problem und überhaupt reißen die Hiobsbotschaften aus Hürtgenwald ja heute nicht ab. Es ist jetzt so, dass weitere Evakuierungen vorbereitet werden. Die rund 1800 Einwohner des Dorfes Gai sind ja im Moment in Strass und es soll jetzt noch weiter weggehen Richtung Düren wohl, weil man absolut nicht weiß, wie sich das Feuer weiterentwickelt und das hängt natürlich sehr vom Wind ab. Wir konnten in Strass kurz mit dem stellvertretenden Dürener Bürgermeister Andreas Isecke dazu sprechen.
3: Es ist nicht absehbar, wie die Windrichtung jetzt die Flammen in die nächstgelegenen Gebiete und Ortschaften hier oben rüberführt. Um die Sicherheit weiter zu gewährleisten, werden natürlich auch weitreichende Ausweichmöglichkeiten vorenthalten.
2: Kurz noch der Blick nach Marsberg in Sauerland. Der zweite große Wald- und Flächenbrand in Nordrhein-Westfalen heute. Hier ist auch noch kein Ende in Sicht. Es stehen etwa 100 Hektar in Flammen. In beiden Fällen, in Hürtgenwald und auch beim Brand in Marsberg, ist die Brandursache übrigens noch nicht bekannt.
1: Danke, Marc. Und das sind weitere Themen. Der Handelsverband Deutschland warnt vor mehr Bürokratie durch die neue EU-Verpackungsverordnung. Die gilt seit dieser Woche und soll den Verpackungsmüll reduzieren. Wer in mehrere EU-Länder verkauft, muss sich dort künftig einzeln registrieren. Verbandsgeschäftsführerin Gerstein befürchtet dadurch ein so wörtlich großes Durcheinander. Sie forderte die EU-Kommission auf, nachzubessern. Der Ausbruch des Ätnas auf Sizilien sorgt weiter für Flugausfälle. Wegen der Vulkanasche in der Luft sind keine Starts und Landungen möglich. Die Sperrung des Flughafens Catania wurde deshalb bis mindestens morgen früh verlängert. In Geldern hat der Zoll mehr als 14 Millionen Schmuggelzigaretten in einer Lagerhalle entdeckt. Ein rumänischer Lkw-Fahrer und ein weiterer Tatverdächtiger wurden festgenommen, teilte das Zollfahndungsamt Essen mit. Sie sitzen schon in U-Haft. Zwei weitere Verdächtige sind auf der Flucht. Die Ermittler gehen von organisierter Kriminalität aus. Gute Freundschaften tun nicht nur der Seele gut, sondern auch dem Körper. Das zeigt eine aktuelle Studie aus der Türkei. Ein Forscherteam hat die Aussagen von mehr als 200.000 Erwachsenen weltweit ausgewertet. Das Ergebnis: Wer gute Freundschaften pflegt und enge soziale Bindungen hat, dem geht es sowohl psychisch als auch körperlich besser. Auch positive Beziehungen zu den Eltern in der Kindheit haben laut Studie einen Einfluss, allerdings schwächer. Die Forschenden betonen, das soziale Umfeld verändere sich im Laufe des Lebens. Gute soziale Beziehungen seien dabei eine wichtige Säule des Wohlbefindens. Und das waren die Nachrichten mit Malta Albrecht.
4: Das Wetter.
5: Es ist weiter viel zu trocken bei uns im Land. Kein Regen in Sicht heute, dazu irre heiß bis 38 Grad. Morgen dann aber auch mal ein Gewitter möglich mit Starkregen und Hagel, 34 Grad maximal. Der Sonntag bis 27 Grad, dazu wechselhaft, da kann es stellenweise auch mal regnen.
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5: Und das sind die längeren Staus ab 7 Kilometer Zeitverlust. Die A1 Köln-Euskirchen zwischen Hürth und dem Kreuz Bliesheim. 4 Kilometer Stau, ihr braucht hier 7 Minuten länger. Die A2 Oberhausen-Dortmund zwischen dem Kreuz Oberhausen und Bottrop. 3 Kilometer Stau, 9 Minuten plus. Die A2 Dortmund-Oberhausen zwischen dem Dreieck Bottrop und Oberhausen-Königshardt. 3 Kilometer Stau, 9 Minuten Zeitverlust. Die A44 Dortmund-Kassel zwischen Erwitte-Anröchte und Büren. 3 Kilometer Stau, ihr müsst hier 19 Minuten mehr einplanen. Und die A44 Dortmund-Kassel zwischen Marsberg und Warburg. 2 Kilometer Stau, 8 Minuten plus. Gute Fahrt!
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5: Und unsere große Ticket-Verlosungswoche geht weiter und es ist echt toll, wie ihr euch ins Zeug legt, um hier Tickets zu gewinnen. Gestern hat mir zum Beispiel Monique ein Ständchen gesungen.
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5: Ja, da musste ich ihr einfach die Tickets geben für Blue. Und ihr wisst es ja schon, wir hauen ja die ganze Woche Tickets raus für ganz viele Events. Amy McDonald war dabei, Moby, Kaya Jana, Let's Dance, Herbert Grönemeyer, unser Comedy Camp, Disney in Concert. Und jetzt gleich geht es um Tickets Tickets für Mario Basler und seine Show Basler Ballert. Da gibt es ganz viele Anekdoten aus der Kabine, Einblicke in die Welt des Fußballs in den 90ern und heute. Das wird richtig gut. Die Tickets dafür könnt ihr gleich hier gewinnen in einem Viertelstündchen. Hier bei mir sage ich euch, wie es geht. Ich bin Laura Potting. Hallo zusammen.

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1: Mit Philipp Gerzer. Guten Tag. In Wülfrath läuft seit heute ein ungewöhnlicher Weltrekordversuch. Notfallsanitäter Azubis des Deutschen Roten Kreuzes wollen am Zeittunnel eine Übungspuppe 72 Stunden lang am Stück reanimieren. Damit wollen sie den bisherigen Weltrekord von 60 Stunden brechen, sagt Lukas Mutzberg vom DRK Wülfrath.
2: Natürlich wollen wir den Weltrekord schaffen. Es geht aber vielmehr darum, Aufmerksamkeit auf ein noch viel wichtigeres Thema zu lenken. Und zwar Wiederbelebung. Wenn wir es schaffen, dass die Leute sich wieder trauen, was zu tun und vielleicht sogar einen Erste-Hilfe-Kurs besuchen und nicht einfach nur daneben stehen, haben wir viel geschafft.
1: Am Sonntag wird der Rekordversuch in einem Intensivtransporter von Wülfrath nach Schwelm verlegt. Da soll die 72-Stunden-Reanimation am Montag dann enden. Die Ursache für den zuletzt starken Wasserverlust am Abtskücher Teich in Heiligenhaus ist gefunden. Nach Angaben der Stadt hat der Bergisch-Rheinische Wasserverband ein undichtes Rohr entdeckt. Es wurde zunächst provisorisch abgedichtet und soll jetzt dauerhaft repariert werden. Der Wasserspiegel des Teichs war wegen der laufenden Sanierung ohnehin bewusst abgesenkt worden. Der zusätzliche Wasserverlust war aber nicht geplant. Wer sein Fahrrad besser vor Diebstahl schützen möchte, hat in Hilden morgen eine Gelegenheit dazu. Der ADFC bietet wieder eine Kodieraktion auf dem Wochenmarkt an. Fahrräder können laut dem Fahrradclub zwischen 10 und 14 Uhr auf dem Novemesto-Platz kodiert werden. Dabei wird eine individuelle Kennzeichnung dauerhaft in den Fahrradrahmen eingeprägt. Das soll Diebe abschrecken und gestohlene oder gefundene Fahrräder leichter ihren Eigentümern zuordnen. Wer sein Fahrrad kodieren lassen möchte, braucht einen Ausweis und einen Eigentumsnachweis. Eine Anmeldung ist möglich, aber nicht zwingend erforderlich. Und das waren die Nachrichten mit Philipp Gerzer.
3: Das Wetter. Heiß, heißer NRW. Bis zu 38 Grad werden es heute. Dazu kein Regen in Sicht weiterhin. Es bleibt viel zu trocken. Morgen kann es dann auch mal gewittern. Da kann es auch Starkregen und Hagel geben bei bis zu 34 Grad. Am Sonntag viele Wolken, stellenweise Regen möglich bis 27 Grad.
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3: Und das sind die Staus ab 8 Minuten Zeitverlust. Die A1 Köln-Euskirchen zwischen Hürth und dem Kreuz Bliesheim. 5 Kilometer Stau. Ihr braucht hier 8 Minuten länger. Die A2 Oberhausen-Dortmund zwischen dem Kreuz Oberhausen und Bottrop 4 Kilometer Stau, 11 Minuten. Die A3 Oberhausen-Arnheim zwischen Oberhausen-Holten und dem Kreuz Oberhausen 1 Kilometer Stau, 8 Minuten plus. Die A44 Dortmund-Kassel zwischen Erwitte-Anröchte und Büren 4 Kilometer Stau, 18 Minuten. Und die A46 Düsseldorf-Wuppertal zwischen Wuppertal-Barmen und Wuppertal-Oberbarmen 2 Kilometer Stau, 9 Minuten plus. Gute Fahrt!
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3: Einen guten Tag zusammen an diesem irre heißen Freitag hier bei uns in NRW. Und an so einem Hitzetag, da muss man es entspannt angehen, oder? Und das machen wir jetzt auch musikalisch gleich mit Musik von Patrick Swayze, She's Like the Wind. Und den Anfang macht Louis Capaldi mit Forget Me. Und ich bin Laura Potting. Hi! Hey.

0: Wir haben ja richtig viele Tickets rausgehauen diese Woche. Wahnsinn. Für, ich überlege, Amy McDonald und Moby und Kaya Jana, Let's Dance, unser Comedy Camp, Disney in Concert, Blue. Und wir konnten schon ganz viele von euch glücklich machen. Und ich habe es eben versprochen, aktuell geht es um Tickets für Mario Basler. Wir gucken mal, mit wem spreche ich jetzt?
1: Mit Edith Strothmann.
0: Hallo. Alles okay bei dir? Wie geht's dir?
1: Ganz gut. Ich komme gerade etwas abgeschwitzt, etwas abgekämpft vom Einkaufen. Ich bin mit dem Fahrrad gefahren.
0: Du bist mit dem Fahrrad gefahren? Du bist ja krass.
1: Ja, klar. Ja, warum nicht?
0: Alter Schwede, bei dem Wetter?
1: Ja, klar.
0: Boah, ich bin stolz auf dich.
1: Ich auch.
0: Kannst du dich denn jetzt am Wochenende von den Hitzestrapazen ein bisschen erholen?
1: Ich hoffe das. Wir sind morgen eingeladen auf einer Gartenparty. Ich denke mal, das wird ganz nett werden.
0: Ja.
1: Dass die da auch irgendwie einen Pool aufgebaut haben oder ähnliches. Mal schauen.
0: Ansonsten musst du dich mit kühlen Getränken abkühlen von innen.
1: Ja, genau. Das werde ich auch machen.
0: Sehr gut. Du rufst an wegen der Mario Basler Tickets. Warum willst du dahin?
1: Ach, ich würde gerne meinen Mann damit überraschen.
0: Ja.
1: Und ihm eine Freude machen.
0: Oh, das ist aber lieb von dir.
1: Genau.
0: Ist dein Mann Mario Basler-Fan oder grundsätzlich einfach Fußball begeistert?
1: Der ist grundsätzlich total Fußball begeistert. Von der Kindheit an und verfolgt sämtliche Spiele. Ja, und da habe ich gedacht, das ist doch mal was für ihn.
0: Und warum hat das denn dein Mann jetzt so verdient? Was denkst du? Ist das so ein netter Mann?
1: Ja, ja? Total.
0: Okay.
1: Ja, also ja. Ist ein richtig netter Mann.
0: Ja, weißt du was? Dann komm, dann liebe Grüße an den netten Mann. Ihr geht zu Mario Basler.
1: Oh, super. Das ist ja geil.
0: Herzlichen Glückwunsch.
1: Ja, super. Vielen Dank.
0: Okay, bis dann und schönes Wochenende. Tschüss.
1: Ja, danke schön, euch auch. Tschüss.
0: Und ganz zu Ende sind wir noch nicht mit unserer großen Ticketwoche. Ein paar Tickets haben wir noch. Und wenn wir die verlosen, erfahrt ihr das hier im Programm. Also bleibt am besten dran.
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1: Mit Malte Albrecht. Guten Tag. Der Waldbrand in Hürtgenwald im Kreis Düren breitet sich weiter aus. Dafür ist vor allem der Wind verantwortlich. Der sorgt inzwischen auch dafür, dass die Anlaufstelle für Evakuierte nochmal verlegt werden muss. Im Ortsteil Straß sei die Rauchentwicklung zu groß geworden, heißt es. Infos von Marc Weiß.
2: Es ist durchaus beunruhigend, was aktuell passiert. Rund 1.800 Menschen mussten heute um 4 Uhr morgens ihre Häuser

0: Häuser in Hürtgenwald-Gai verlassen, weil die Flammen nur noch wenige hundert Meter von der Ortschaft entfernt waren. Die Menschen waren dann in einer Schule in Straß untergekommen, die jetzt nur wenige Stunden später wegen der Rauchentwicklung ebenfalls als nicht mehr sicher gilt. Landrat Nolten sagt trotzdem, dass sich die Lage ab jetzt stabilisiere. Weitere Evakuierungen seien aktuell nicht geplant. Das gelte auf jeden Fall, solange der Wind nicht auffrische. Inzwischen stehen rund 300 Hektar Waldfläche in Flammen, teilt der Kreis mit. Seit Ausbruch des Feuers sind rund 300 Kräfte im Einsatz. Auch die Bundeswehr ist vor Ort mit 2 Panzern. 3 Löschhubschrauber sollen den Einsatz aus der Luft unterstützen. Erschwert wären die Löscharbeiten auch durch Munition aus dem Zweiten Weltkrieg. Immer wieder sind Explosionen zu hören. In der Region gab es Ende des Zweiten Weltkriegs heftige Kämpfe. Einige Blindgänger und auch Munition, die seit Jahrzehnten im Boden stecken, gehen jetzt offenbar hoch.
1: Und nun weitere Themen in der Zusammenfassung. Im Krieg gegen den Iran deutet sich ein Strategiewechsel der USA an. Statt weiterer Militärangriffe droht Washington Teheran jetzt mit massiven Wirtschaftssanktionen. Der Iran werde eine wirtschaftliche Isolation erleben, wie sie die Welt noch nicht gesehen habe, kündigte US-Finanzminister Bessent an. Vizepräsident Vance nannte außerdem einen niedrigen Ölpreis als wichtigstes Kriegsziel. Im Hafen von Konstanz am Bodensee ist ein Katamaran gegen eine Hafenmauer geprallt. Dabei wurden mindestens 12 Menschen verletzt. Sie werden laut einem Polizeisprecher vor Ort medizinisch versorgt. Wie schwer sie verletzt sind und wie es zu dem Unfall kam, ist noch unklar. Der Schiffsverkehr im Hafen läuft weiter. Leichtes Durchatmen in der deutschen Wirtschaft. Im Mai ist die Zahl der Firmenpleiten zum ersten Mal seit Februar wieder gesunken. Laut dem Statistischen Bundesamt gab es 2% weniger Insolvenzen als im Mai vor einem Jahr. Experten sprechen aber noch nicht von einer Trendwende. Einfach mal am Strand liegen und nicht alle 5 Minuten aufs Handy gucken. Das fällt vielen nicht leicht, aber einige nehmen sich das zumindest fest vor. Gut jeder 5. plant dieses Jahr im Sommerurlaub bewusst eine digitale Auszeit von Smartphone, Social Media und Co. Das zeigt eine Umfrage des Digitalverbands Bitkom. Im Schnitt bleibt das Handy dann knapp 3 Tage komplett aus. Spitzenreiter beim Digital Detox sind die über 65-Jährigen. Fast jeder 3. von ihnen will mal abschalten. Am wenigsten Lust auf eine Pause von digitalen Geräten haben die Jüngeren. Unter den 16- bis 29-Jährigen wollen nur 17% zeitweise darauf verzichten. Und das waren die Nachrichten mit Malte Albrecht.
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3: Und es wird richtig, richtig heiß heute wieder, bis zu 38 Grad. Dazu viel Sonne und es ist weiter viel, viel, viel zu trocken bei uns im Land. Morgen dann mehr Wolken, da kann es auch mal regnen oder ein Gewitter geben mit Starkregen, Hagel und Sturmböen, dazu bis 34 Grad. Und der Sonntag weiter wechselhaft, stellenweise Regen möglich und es kühlt ab bis 27 Grad.
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3: Und das sind die längeren Staus ab 7 Minuten Zeitverlust. Die A1 Köln-Euskirchen, da steht ihr zwischen Hürth und dem Kreuz Bliesheim im Stau 5 Kilometer lang, ihr braucht 7 Minuten länger. Die A2 Oberhausen-Dortmund zwischen dem Kreuz Oberhausen und Bottrop, 4 Kilometer Stau, 10 Minuten plus. Die A2 Dortmund-Oberhausen zwischen dem Dreieck Bottrop und Oberhausen-Königshardt, 3 Kilometer Stau, 8 Minuten plus. Die A4 Aachen-Köln zwischen dem Kreuz Köln-West und Köln-Eiffeltor, 3 Kilometer Stau, 12 Minuten. Und die A44 Dortmund-Kassel zwischen Erwitter-Anröchte und dem Kreuz Wünnenberg-Haaren, 4 Kilometer Stau, 19 Minuten plus. Gute Fahrt!
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3: Hallo zusammen und die Brände in NRW beschäftigen uns natürlich weiter. Ihr habt es natürlich schon in unseren Nachrichten gehört. Die Waldbrandgefahr bei uns im Land ist sehr hoch. Die Landesregierung hat die Menschen inzwischen dazu aufgerufen, Wälder nicht zu betreten, weil sich die Brände einfach extrem schnell ausbreiten können und dann Fluchtwege versperrt sind. Und außerdem entstehen viele Brände eben auch einfach durch menschliches Fehlverhalten. Unsere Reporter sind aktuell in der Gemeinde Hürtgenwald unterwegs. Dort mussten ja über 1000 Menschen evakuiert werden. Wie da die aktuelle Lage ist, das hört ihr gleich bei uns in einem Viertelstündchen. Ich bin Laura Potting. Hallo zusammen.

0: Da klingelt dein Handy wie sonst was, aber es ist nicht irgendwie der Wecker oder jemand, der anruft, sondern die Warn-App. Fast 2000 Menschen wurden heute im Kreis Düren von ihren Handys aus dem Bett geworfen. Ein Waldbrand, der immer näher kommt. Ein Ortsteil der Gemeinde Hürtgenwald, ihr habt es bei uns in den Nachrichten gehört, musste komplett evakuiert werden. Laut den Behörden seien auch alle in Sicherheit gebracht worden. Die Polizei Köln hat die Koordination übernommen. Christoph Gillis von der Polizei Köln über die aktuelle Situation.
1: Wir haben mehrere Einsatzhundertschaften mobilisiert. Darüber hinaus mehrere Hubschrauber mit sogenannten Bambi-Buckets. Das sind also die Wasserbehälter, mit denen dann zielgenau Brandnester bekämpft werden können, aus der Luft sowie vom Boden aus mit insgesamt 4 Wasserwerfern.
0: Ein großes Problem bei den Löscharbeiten, gerade in diesem Wald liegt Weltkriegsmunition, die immer wieder hochgeht. Und das Feuer zieht weiter, sodass die Anlaufstelle für die betroffenen Menschen verlegt werden musste. Unser Kollege Niklas Lünebach ist in der betroffenen Gemeinde gerade unterwegs und erzählt uns, wie die aktuelle Lage ist.
2: Ja, ich bin gerade in Großhau, das ist direkt in der Nähe des Einsatzortes und auch in der Nähe von Gai, der Ort, der evakuiert werden musste. Da wurde, ist ja in der Nacht der Wind gedreht, deswegen das Feuer immer mehr auf das Örtchen zukam. Mittlerweile ist da alles evakuiert. Die 1800 Menschen sind in Düren jetzt untergebracht. Hier aktuell ist eine Anlaufstelle für alles und wirklich jeden. Also Feuerwehr steht hier, hier steht THW, hier stehen die Panzer der Bundeswehr. Hier kommen Traktoren, die durchfahren. Hier wird Verpflegung für die Einsatzkräfte gesammelt. Und hier, man hört es vielleicht im Hintergrund, die Hubschrauber, die kommen hier auch an und fliegen weg. Hier sind diese kleinen Pools, wo die immer ihr Wassernachschub holen. Und hier im wirklich Halbminutentakt fliegen etliche. Ich sehe gerade 1, 2, 3. Da hinten ist noch einer, 4 Stück, die hier auf jeden Fall hinfliegen in Richtung der schwarzen Rauchwolke. Es sieht aus, als wäre es bewölkt hier am anderweitig blauen Himmel. Ist es aber nicht. Es ist eben diese schwarze Rauchwolke.
0: Danke, Niklas. Jetzt tickt die Uhr. Denn selbst wenn das Feuer irgendwann gelöscht ist, müssen die Hauptglutnester gefunden und gelöscht werden. Im Laufe des Nachmittags könnte sich wegen des Wetters das Feuer neu entfachen, so der Dürener Landrat. Wir haben das Ganze also weiter für euch im
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1: Mit Philipp Gerzer, guten Tag. Trotz Hitze und niedrigem Rheinpegel ist die Trinkwasserversorgung im Kreis Mettmann aktuell gesichert. Das haben mehrere Wasserversorger auf Anfrage von Radio Neandertal mitgeteilt. Anna Tiffert mit den weiteren Infos.
2: In Ratingen sowie Langenfeld und Monheim stammt das Wasser aus Grundwasser und ist damit nicht unmittelbar vom Rheinpegel abhängig. Die Stadtwerke Düsseldorf versorgen Mettmann und Teile Erkrads überwiegend mit Rheinuferfiltrat. Auch dort bereiten die niedrigen Pegelstände nach Angaben des Versorgers keine Probleme. Besondere Aufrufe zum Wassersparen gibt es aktuell nicht. Die Versorger empfehlen aber grundsätzlich einen sorgsamen Umgang mit Trinkwasser.
1: Die Ursache für den zuletzt starken Wasserverlust am Abtskücher Teich in Heiligenhaus ist gefunden. Nach Angaben der Stadt hat der Bergisch-Rheinische Wasserverband ein undichtes Rohr entdeckt. Es wurde zunächst provisorisch abgedichtet und soll jetzt dauerhaft repariert werden. Der Wasserspiegel des Teichs war wegen der laufenden Sanierung ohnehin bewusst abgesenkt worden. Der zusätzliche Wasserverlust war aber nicht geplant. Wer sein Fahrrad besser vor Diebstahl schützen möchte, hat in Hilden morgen eine Gelegenheit dazu. Der ADFC bietet wieder eine Kodieraktion auf dem Wochenmarkt an. Fahrräder können laut dem Fahrradclub zwischen 10 und 14 Uhr auf dem Novemesto-Platz kodiert werden. Dabei wird eine individuelle Kennzeichnung dauerhaft in den Fahrradrahmen eingeprägt. Das soll Diebe abschrecken und gestohlene oder gefundene Fahrräder leichter ihren Eigentümern zuordnen. Wer sein Fahrrad kodieren lassen möchte, braucht einen Ausweis und einen Eigentumsnachweis. Eine Anmeldung ist möglich, aber nicht zwingend erforderlich. Und das waren die Nachrichten mit Philipp Gerzer.
3: Das Wetter.
4: Viel Sonne und knallerheiß heute, bis zu 38 Grad werden es. Und dazu weiter leider kein Regen in Sicht. Morgen kann da aber zumindest mal etwas Regen runterkommen. Da kann es auch Gewitter mit Starkregen und Hagel geben. Morgen bis 34 Grad. Der Sonntag dann bewölkt, dazu vereinzelt Regen möglich und es kühlt ab. Maximal 27 Grad.
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4: Und hier kommen die Staus ab 10 Minuten Zeitverlust, die längeren. A1 Köln-Euskirchen zwischen Hürth und dem Kreuz Bliesheim, 6 Kilometer Stau. Ihr braucht hier 10 Minuten mehr. Die A2 Oberhausen-Dortmund zwischen dem Kreuz Oberhausen und Bottrop, 4 Kilometer Stau, 10 Minuten Zeitverlust auch hier. Die A3 Köln-Oberhausen zwischen Duisburg-Wedau und Oberhausen-Lierich, 3 Kilometer Stau, 11 Minuten plus. Die A30 Osnabrück-Amsterdam zwischen Hörstel und Rheine-Nord, 5 Kilometer Stau, 13 Minuten. Und die A61 Koblenz-Mönchengladbach zwischen Zwisttal und Erftstadt, 5 Kilometer Stau, 10 Minuten plus. Gute Fahrt!
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4: Hallo zusammen an diesem Freitagmittag. Ist das eine Hitze? Wahnsinn! Haltet durch und kommt gut durch den Tag. Passt auf euch auf. Ich bin Laura Potting. Hi!

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0: Da kannst du eigentlich nur noch unter einer Klimaanlage vor dich hin existieren heute. Wahnsinn, es ist richtig heiß bei uns im Land. Passend dazu ist heute auch noch Tag des Wassereises. Comedian Hannes Höfer erzählt uns, woher das Eis stammt. Achtet mal drauf, ob ihr alle Eissorten in Hannes Geschichte raushört.
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2: Woher kommt eigentlich das Eis? Dazu gibt's eine schöne Geschichte, die ich mir gerade ausgedacht habe. Zwei Brüder, Ben und Jerry Ferrero, zusammen mit ihren Kindern Rocher und Raffaello, reisten durch Italien. Sie wollten nach Capri, wurden aber auf dem Weg von der Polizei angehalten. Haben sie eine Vinetta? Brauchen wir die noch? Es ist doch schon After Eight. Doch, wenn sie über die Dolomiti wollen, dann brauchen sie die. Er wollte gerade zahlen, dann hörte der Polizist Bum Bum. Es war ein brauner Bär, der einen Kaktus umgeworfen hatte. Solero wir weiterfahren? Fragte der Ferrero. Nein, sagte der Polizist. Cornetto sie mit. Er zog vorsichtshalber seine Magnum, ganz klassisch, aus dem Halfter. Beinahe rutschte sie durch seine Flutschfinger. Alle anderen blieben im Wagen, denn da waren auch die Kinder bueno. Am besten wir split uns, dann kann uns nichts passieren. Wir sind viel schöller als der braune Bär. Der Bär zog sich zurück und Ferrero war erleichtert. Hoffentlich macht er keinen Twister und kommt zurück. Noggerschock vertrag ich nicht. Also immer dran denken, egal wie lang Nese es manchmal dauert. Ruhe bewahren ist immer noch das Nestle.
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0: Und habt ihr fleißig die Eissorten in Hannes Geschichte mitgezählt? Es sind tatsächlich 21 Sorten. Gern geschehen.

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1: Mit Sarah Heinz. Guten Tag. Der große Waldbrand bei Hürtgenwald breitet sich im Moment nicht dramatisch weiter aus. Es seien auch keine weiteren Evakuierungen geplant, sagte Dürens Landrat Nolten. Entscheidend sei jetzt, ob der Wind wieder auffrische. Thorsten Adolfs aus dem News-Team, die Einsatzkräfte vor Ort sind seit gestern ja im Dauereinsatz.
2: Ja, die Löscharbeiten laufen weiter auf Hochtouren. Hunderte Kräfte, Löschhubschrauber, Polizei, Wasserwerfer und sogar Panzer der Bundeswehr sind im Einsatz. Der Ortsteil Gai wurde evakuiert. Mehr als 1800 Menschen sind davon betroffen. Dort wurde mittlerweile ein kontrolliertes Gegenfeuer entzündet. So soll erreicht werden, dass die Flammen ins Leere laufen und sich nicht weiter ausbreiten können. Weil der Hürtgenwald ein ehemaliges Kampfgebiet aus dem Zweiten Weltkrieg ist, müssen die Helfer extrem vorsichtig sein. Im Boden

0: liegt dort noch viel alte Munition, die durch die Hitze explodieren kann. Deshalb wird es auch noch einige Zeit dauern, bis Entwarnung gegeben werden kann. Die Menschen in mehreren Stadtteilen von Düren wurden aufgefordert, in ihren Häusern zu bleiben, weil mit dem Qualm Ruß und Asche zu Boden sinken. Und wenn man die feinen Partikel einatmet, dann kann das zu Gesundheitsproblemen führen. Nicht nur im Hürtgenwald brennt es, sondern auch am Möhnesee, in Sundern, im Sauerland und in einem Ort an der Grenze zu Hessen, der zu Marsberg gehört. Die Flammen konnten an allen drei Orten aber unter Kontrolle gebracht werden. Die Nachlöscharbeiten werden aber wohl noch einige Zeit dauern.
1: Danke, Thorsten, für die Infos. Mehr Meldungen sind das jetzt in der Zusammenfassung. Nach Bundesumweltminister Schneider fordert auch der Chef des Umweltbundesamts Messner jetzt, dass Hitzeschutz im deutschen Grundgesetz verankert wird. Das würde sinngemäß ein Signal dafür senden, dass wir Gesellschaft und Wirtschaft vor den Folgen des Klimawandels schützen wollen, genau wie die Gesundheit der Menschen. In Lettland haben Kampfflugzeuge der NATO in der Nacht eine Drohne abgeschossen. Die Drohne sei wegen Russlands elektronischer Kampfführung in den lettischen Luftraum geraten, teilte die lettische Armee mit. Es könnte sich demnach um eine abgewehrte ukrainische Drohne gehandelt haben. Am Düsseldorfer Flughafen haben die Zollbeamten ein eher ungewöhnliches Souvenir entdeckt. Im Gepäck einer niederländischen Familienmutter fanden sie eine Taschenlampe, die auch als Elektroschocker genutzt werden konnte. Laut eigenen Angaben wollte ihre Tochter dieses Gerät wohl haben. Der Elektroschocker wurde sichergestellt, gegen die Frau wurde ein Strafverfahren eingeleitet. Vor der Sonnenfinsternis wurde eigentlich sehr eindringlich davor gewarnt, seine Augen gut genug zu schützen, weil das ungeschützte Hineinsehen in die Sonne die Netzhaut schädigen kann. Offenbar haben sich viele aber nicht daran gehalten. Viele Menschen sind wegen Beschwerden wie Schwindel, schmerzende Augen oder Flecken im Sichtfeld ins Krankenhaus gegangen. Allein in Berlin, Mannheim, Stuttgart und Freiburg haben sich Dutzende Patientinnen und Patienten in den Notaufnahmen gemeldet. Von medizinischer Seite gibt es aber Entwarnung. In den meisten Fällen sollten die Beschwerden wieder spurlos verschwinden. Und das waren die Nachrichten mit Sarah Heinz.
2: Das Wetter. Es ist weiter viel zu trocken bei uns im Land. Kein Regen in Sicht heute, dazu irre heiß bis 38 Grad. Morgen dann aber auch mal ein Gewitter möglich mit Starkregen und Hagel, 34 Grad maximal. Der Sonntag bis 27 Grad, dazu wechselhaft, da kann es stellenweise auch mal regnen.
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2: Und das sind die Staus ab 12 Minuten Zeitverlust. Die A1 Münster-Osnabrück. Zwischen Münster-Nord und Greven 7 Kilometer Stau. Ihr braucht hier 13 Minuten länger. Die A2 Oberhausen-Dortmund. Zwischen dem Kreuz Oberhausen und Bottrop 4 Kilometer Stau, 12 Minuten plus. Die A4 Aachen-Köln. Zwischen dem Kreuz Köln-West und Köln-Eiffeltor 4 Kilometer Stau, 16 Minuten. Die A59 Duisburg-Dienstlaken. Zwischen Duisburg-Zentrum und Duisburg-Meiderich 3 Kilometer Stau, 19 Minuten. Und die A61 Koblenz-Mönchengladbach zwischen Rheinbach und Erftstadt. 7 Kilometer Stau, eine Viertelstunde plus. Gute Fahrt.
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2: Wir starten gemeinsam ins Wochenende. Hallo zusammen. Gleich gibt's für euch eine wundervolle Nummer von 99, The Goo Goo Dolls mit Iris, ein wunderschöner Song. Denn vorher der großartige Kamerad noch. Das ist das Beste von heute mit Hug Yourself. Laura Potting ist hier. Hi.

0: Es ist wahnsinnig heiß heute bei uns im Land und während einige bei diesem Wetter sich aufs Atmen und Existieren konzentrieren, wollen andere ja trotz extremer Hitze nicht auf Sport verzichten. Das ist auch völlig okay, ihr müsst da nur ein bisschen auf euch aufpassen. Am besten, ihr trainiert in klimatisierten Studios oder ihr geht schwimmen. Die Temperatur, muss man aber sagen, ist gar nicht so entscheidend, ob ihr Sport machen sollt oder nicht. Das sagt Christine Joosten von der Sporthochschule Köln.
1: Und es gibt tatsächlich auch keine echte Temperaturgrenze, aber mit der Kreislauf wird dadurch stärker belastet. Und von daher sollte man, wenn man körperlich aktiv ist, eher nicht auf Leistung trainieren, sondern vielleicht auch besonders im moderaten Bereich bleiben. Und es ist sicherlich sinnvoller, das Training vielleicht auch zeitlich zu verändern, das heißt eher in den Morgen- oder in den Abendstunden.
0: Kopfschmerzen beim Training oder leichter Schwindel sind Warnsignale, dass der Körper nicht so gut mit dem Sport klarkommt, dann solltet ihr bitte direkt aufhören. Wenn ihr trotzdem nicht auf den Sport verzichten wollt bei solchen Temperaturen wie gerade, dann lasst es langsam angehen und versorgt euren Körper mit dem, was er braucht.
1: Wichtig ist, ausreichend zu trinken und für einen ausreichenden Flüssigkeitszufuhr garantieren oder dafür sorgen. Und das kann man ganz gut ausprobieren, indem man einfach mal guckt, wie viel Flüssigkeit habe ich denn durch mein Training verloren. Das heißt, man wiegt sich vorher, nachher und das, was dann eben auch, oder die Differenz ist dann das verlorene Wasser, der verlorene Schweiß.
0: Also der nächste Streckenrekord, der kann bitte warten und ab morgen wird es ja dann auch wieder etwas kühler, zumindest ein bisschen kühler und am Sonntag wird es dann richtig angenehmer mit Temperaturen unter 30 Grad.
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1: Mit Philipp Gerzer. Guten Tag. In Wülfrath läuft seit heute ein ungewöhnlicher Weltrekordversuch. Notfallsanitäter Azubis des Deutschen Roten Kreuzes wollen am Zeittunnel eine Übungspuppe 72 Stunden lang am Stück reanimieren. Damit wollen sie den bisherigen Weltrekord von 60 Stunden brechen, sagt Lukas Mutzberg vom DRK Wülfrath.
2: Natürlich wollen wir den Weltrekord schaffen. Es geht aber vielmehr darum, Aufmerksamkeit auf ein noch viel wichtigeres Thema zu lenken, und zwar Wiederbelebung. Wenn wir es schaffen, dass die Leute sich wieder trauen, was zu tun und vielleicht sogar einen Erste-Hilfe-Kurs besuchen und nicht einfach nur daneben stehen, haben wir viel geschafft.
1: Am Sonntag wird der Rekordversuch in einem Intensivtransporter von Wülfrath nach Schwelm verlegt. Da soll die 72-Stunden-Reanimation am Montag dann enden. Die Ursache für den zuletzt starken Wasserverlust am Abtskücher Teich in Heiligenhaus ist gefunden. Nach Angaben der Stadt hat der Bergisch-Rheinische Wasserverband ein undichtes Rohr entdeckt. Es wurde zunächst provisorisch abgedichtet und soll jetzt dauerhaft repariert werden. Der Wasserspiegel des Teichs war wegen der laufenden Sanierung ohnehin bewusst abgesenkt worden. Der zusätzliche Wasserverlust war aber nicht geplant. Wer sein Fahrrad besser vor Diebstahl schützen möchte, hat in Hilden morgen eine Gelegenheit dazu. Der ADFC bietet wieder eine Kodieraktion auf dem Wochenmarkt an. Fahrräder können laut dem Fahrradclub zwischen 10 und 14 Uhr auf dem Novemesto-Platz kodiert werden. Dabei wird eine individuelle Kennzeichnung dauerhaft in den Fahrradrahmen eingeprägt. Das soll Diebe abschrecken und gestohlene oder gefundene Fahrräder leichter ihren Eigentümern zuordnen. Wer sein Fahrrad kodieren lassen möchte, braucht einen Ausweis und einen Eigentumsnachweis. Eine Anmeldung ist möglich, aber nicht zwingend erforderlich. Und das waren die Nachrichten mit Philipp Gerzer.
3: Das Wetter. Heiß, heißer NRW. Bis zu 38 Grad werden es heute. Dazu kein Regen in Sicht weiterhin. Es bleibt viel zu trocken. Morgen kann es dann auch mal gewittern. Da kann es auch Starkregen und Hagel geben bei bis zu 34 Grad. Am Sonntag viele Wolken, stellenweise Regen möglich bis 27 Grad.
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3: Hier kommen die längeren Staus ab 13 Minuten Zeitverlust. Die A1 Münster-Osnabrück zwischen Münster-Nord und Greven. 8 Kilometer Stau, 22 Minuten Zeitverlust. Die A3 Frankfurt-Köln zwischen Siebengebirge und dem Kreuzborn Siegburg, 6 Kilometer Stau, 18 Minuten plus. Die A3 Köln-Oberhausen zwischen Duisburg-Wedau und Oberhausen-Lierich, 4 Kilometer Stau, 14 Minuten plus. Die A4 Aachen-Köln zwischen dem Kreuz Köln-West und Köln-Eiffeltor, 4 Kilometer Stau, 13 Minuten. Und die A42 Kamp-Lintfort-Dortmund zwischen Gelsenkirchen-Schalke und Herne-Krange, 3 Kilometer Stau, 18 Minuten plus. Gute Fahrt!
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3: Und wir gucken natürlich immer wieder auf die Lage der Waldbrände hier in NRW. Hallo zusammen, an mehreren Stellen brennt es im Land. Ihr habt es bei uns in den Nachrichten schon gehört. Beim Großbrand in der Nordeifel mussten unter anderem alle 1.800 Bewohner eines Ortsteils der Gemeinde Hürtgenwald ihre Häuser und Wohnungen verlassen.
4: Gefühl ist schwer zu beschreiben. Unsere eigenen Pläne sind natürlich erstmal Lage abwarten, gucken, wie sich das Feuer ausbreitet, ob natürlich das schnell sich legt. Wir wohnen direkt Waldrandlage. Also es ist nicht weit vor unserer Haustür.
3: Ja, wir schalten gleich nochmal rüber zu unserem Reporter vor Ort. Mein Name ist Laura Potting. Hallo.

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0: Köln, stimmt das?
1: Ja, das kann ich nicht bestätigen. Die Feuerwehr und der Kreis Düren, die sprechen von 150 bis 200 Metern, die Flammen noch entfernt sind von dem Örtchen Gai. Das wurde ja schon evakuiert. Aktuell, wir hören es hier im Hintergrund, die ganze Zeit im Minutentakt kommen hier Hubschrauber und holen Wasser ab. Das steht hier direkt auf dem Feld und fliegen wieder zurück in Richtung schwarzer Rauchwolke. Vier Helikopter sind im Einsatz. Gleich kommen noch mehr von der Bundeswehr. Die schickt noch welche hinterher.
2: Jetzt sind Feuerwehr und Koda ja schon viele, viele Stunden bei der Arbeit. Wie sieht es vor Ort mit der Versorgung aus?
1: Hier stehen ja ganz, ganz viele, also hunderte Einsatzkräfte von Feuerwehr über Deutsches Rotes Kreuz, das THW und. Und es ist auch für Versorgung gesorgt.

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1: Mit Sarah Heinz, guten Tag. In Hürtgenwald im Kreis Düren brennen aktuell über 300 Hektar Wald. Das 1800 Einwohnerdorf Gai wurde schon in der Nacht evakuiert. Im Moment kämpfen hunderte Einsatzkräfte gegen die Flammen. Im Ort Großhau auf einem Feld wurde eine Anlaufstation für alle Einsatzkräfte aufgebaut. Kollege Niklas Lünebach ist vor Ort. Niklas, wie ist denn die aktuelle Lage?
2: Ja, die Lage ist ein bisschen schwierig zu durchblicken für alle. Es gibt ganz verschiedene, unterschiedliche Berichte. In manchen Medien wird davon gesprochen, dass noch 10 Meter bis zu irgendwelchen Häusern sind die Flammen. Das kann hier keiner bestätigen. Weder der Kreis Düren noch die Feuerwehr, deren letzter Stand ist, dass die Flammen so 150 bis 200 Meter weg sind vom Örtchen Gai, was ja schon evakuiert wurde. An sich ist jetzt auch Unterstützung von der Bundeswehr gekommen. Die haben noch Helikopter geschickt, weitere. Wir hören es gerade im Hintergrund, da ist wieder einer, der sich mit Wasser belädt und jetzt gleich wieder in Richtung der schwarzen Rauchwolke fliegt. Ansonsten warten wir auf Updates. Um 14 Uhr gibt es eine neue Lagebesprechung mit allen wichtigen Personen. Da ist dann der Landrat zum Beispiel dabei. Der soll um 15 Uhr nochmal ein Statement geben vor der Presse, wie die aktuelle Lage aussieht.
1: Danke, Niklas, für die Infos vor Ort bei Hürtgenwald. Mehr Infos sind das jetzt im Überblick. Weil der Rheinpegel niedrig ist, werden Tankstellen in Ostfrankreich mit weniger Sprit beliefert. Knapp

0: 14% der Tankstellen sind betroffen, im Elsass und in den Vogesen sogar bis zu 50%. Schiffe können kaum noch fahren und sind mit deutlich weniger Ladung unterwegs. Deshalb erreicht der Kraftstoff nicht mehr den Hafen von Straßburg. Bei einem Ryanair-Flug im Juli wäre ein Passagier fast aus dem Flugzeug gesogen worden. Jetzt ist klar, warum. Laut einer vorläufigen Analyse der US-Flugsicherheitsbehörde brach ein Teil im Triebwerk ab und schlug gegen den Rumpf, was den Druckverlust auslöste. Der Mann hing mit Kopf und Schultern schon aus dem beschädigten Fenster, bevor andere Passagiere ihn zurückzogen. Er kam verletzt ins Krankenhaus. Der BVB gibt offenbar auf. Borussia Dortmund will Said Elmallah vom 1. FC Köln wohl nicht mehr holen. Köln hatte mindestens 50 Millionen Euro gefordert. Das letzte Angebot des BVB soll ungefähr diese Summe erreicht haben, aber die Kölner lehnten ab. Gute Freundschaften sind nicht nur für die Seele gut, sondern auch für unseren Körper. Das zeigt eine aktuelle Studie aus der Türkei. In der hat ein Forschungsteam die Aussagen von mehr als 200.000 Erwachsenen auf der ganzen Welt ausgewertet. Und das Ergebnis ist klar. Wer gute Freundschaften pflegt und enge soziale Bindungen hat, dem geht es sowohl psychisch als auch körperlich besser. Auch eine gute Beziehung zu den Eltern in der Kindheit hat laut Studie einen Einfluss, aber einen schwächeren. Die Forschenden sagen, das soziale Umfeld verändere sich im Laufe unseres Lebens. Und gute soziale Beziehungen seien dabei eine universelle Säule des Wohlbefindens. Und das waren die Nachrichten mit Sarah Heinz.
1: Das Wetter. Es ist weiter extrem heiß und trocken. An diesem Nachmittag sind bis zu 38 Grad drin. Dazu gibt es ganz viel Sonne. Das Wochenende wird dann nicht mehr ganz so freundlich. Es sind deutlich mehr Wolken unterwegs und insbesondere am Samstag kann es teils kräftige Schauer und Gewitter geben. Mit 34 Grad bleibt es aber weiter sehr heiß.
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1: 14 Uhr ist durch. Ab 20 Minuten haben wir da die A1. Dortmund-Osnabrück zwischen dem Kreuz Münster Süd und Greven 10 Kilometer. 26 Minuten plus. Dann die A3 Frankfurt-Köln zwischen Siebengebirge und dem Kreuz Bonn-Siegburg. 4 Kilometer Stau, eine halbe Stunde kommt da oben drauf. Und dann die A61 Koblenz-Mönchengladbach zwischen Rheinbach und Erftstadt. Aktuell 9 Kilometer Stau, 20 Minuten plus. Allen unterwegs eine gute Fahrt und kommt gut an.
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1: Robert Janz ist hier, Freitag, Sonne, fast Wochenende hier. Gemeinsam machen wir uns jetzt einen schicken Nachmittag. Schön, dass ihr mit dabei seid. Los geht's jetzt mit Musik von Coldplay. Spiele ich euch Feels Like I'm Falling.

Das war Musik von Teddy Swims, Mr. Know-It-All. So, heute gibt's wieder richtig starke Tickets hier zu gewinnen und diesmal für einen der ganz Großen, Herbert Grönemeyer. Seine Konzerte werden von uns präsentiert. Und jetzt kommt der Knaller, ihr könnt euch sogar aussuchen, wo ihr hin möchtet. Also, ich habe hier Dortmund, Köln oder Gelsenkirchen. Das ist das Angebot. Und dafür müsst ihr jetzt eigentlich nur gut hinhören. Ich spiele euch jetzt gleich ein ziemlich bekanntes Saxophon-Solo aus einem Grönemeyer-Song vor. Und ihr sagt mir dann einfach gleich, aus welchem Song das ist.

0: Hin und raus, so ein bisschen schief. Habt ihr das denn erkannt? Wenn ihr die Antwort wisst, ruft jetzt an 0800 50 80 550. Noch einmal 0800 50 80 550. Das ist die kostenlose Studio-Hotline. Und mit etwas Glück gibt es dann gleich für euch einmal zwei Tickets für Herbert Grönemeyer. Und ob Dortmund, Köln oder Gelsenkirchen? Ja, das dürft ihr euch aussuchen.
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0: Viel Glück, Leute.

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1: Mit Anna Tiffert. Guten Tag. Einsatzkräfte aus dem Kreis Mettmann helfen heute bei der Bekämpfung eines Waldbrandes im Hürtgenwald im Kreis Düren. Nach Angaben der Feuerwehr wurden die Einheiten gegen 4.30 Uhr im Rahmen der landesweiten Hilfe alarmiert. Mit dabei sind auch die Feuerwehren aus Heiligenhaus und Mettmann. Die Einsatzkräfte sind von der Ratinger Feuer- und Rettungswache ausgestartet. Der Einsatz ist zunächst für 24 Stunden geplant. Die Hildener Ratsfraktion der Piraten hat bei der Stadt nachgefragt, wie die Kitas vor extremer Hitze geschützt werden. Ab 26 Grad sollen die Einrichtungen unter anderem früh lüften, Räume beschatten und ausreichend Getränke anbieten. Bei Bedarf können sie auch Kühlmatten, Kühlpacks oder Ventilatoren anschaffen. Ab 35 Grad müssen zu heiße Räume geschlossen werden, im Extremfall die gesamte Kita. Nach Angaben der Stadt Hilden war das in diesem Sommer bislang nicht nötig. Im Monheimer Stadtarchiv hat die angekündigte Reinigung schimmelbefallener Akten begonnen. Nach Angaben der Stadt wurden die ersten mehr als 350 Unterlagen zu einem Spezialbetrieb nach Trier gebracht. Insgesamt sind 5230 Akten betroffen. Einige reichen bis ins Jahr 1731 zurück. Das Stadtarchiv kämpft schon länger mit Feuchtigkeitsproblemen und ist seit April für Besucher geschlossen. Die jetzt ausgelagerten Akten sollen voraussichtlich im Januar zurückkehren nach Monheim. Bei Anfragen kann es bis dahin zu Einschränkungen kommen. Das waren die Nachrichten mit Anna Tiffert.
2: Das Wetter. Die Sonne ballert weiter. 34 bis 38 Grad sind heute Nachmittag drin. Auch in den nächsten Stunden bleibt es so trocken und sonnig. Morgen gibt es erstmal noch Sonne. Später werden die Wolken dann mehr. Und von Westen her sind dann kräftige Schauer und Gewitter im Anmarsch. Dazu 29 bis 34 Grad. Also immerhin etwas kühler als heute.
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2: Ab 20 Minuten die A1 Dortmund-Osnabrück zwischen dem Kreuz Münster-Süd und Greven 10 Kilometer 25 Minuten plus und 40 Minuten obendrauf auf der A3 Frankfurt-Köln zwischen Bad Honnef-Linz und dem Kreuz Bonn-Siegburg 6 Kilometer Stau dort. Allen unterwegs eine gute Fahrt und kommt gut an.
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2: Jetzt geht's hier zurück ins Jahr 1999. Blondie kam damals mit Maria nach langer Pause zurück und damit ging's in Großbritannien direkt mal auf Platz 1. Mein Name ist Robert Jans, schön, dass ihr mit dabei seid.

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0: Mit Musik von Billie Eilish geht's durch diesen Nachmittag und jetzt lösen wir mal auf. Ach, herrlich, oder? Na, welcher Grönemeyer-Song ist das? Bei mir müsste jetzt Nadine am Telefon sein. Hallo!
1: Meine
0: Frage war ja, aus welchem Herbert Grönemeyer-Song stammt dieses Saxophon-Solo?
2: Na, das war doch Bochum, ganz klar.
0: Das ist natürlich richtig. Und damit gibt es für dich einmal zwei Tickets für Herbert Grönemeyer.
2: Ja, das ist ja genial. Dankeschön.
0: Herzlichen Glückwunsch.
2: Danke.
0: Du freust dich so. Bist du Fan?
2: Ja, wir wollten schon immer mal auf ein Konzert, weil da ist ja nie an Karten ranzukommen und deswegen jetzt so ein Glück zu haben. Ich platz gerade, ich hab Schweißausbrüche und alles. Ich freue mich herrlich. Mir fehlen die Worte.
0: Herrlich. Hast du ihn denn schon mal live gesehen? Nee.
2: Nur von außerhalb des Stadions. Rein haben wir es noch nicht geschafft. Also wir saßen schon auf der Halde und haben es verfolgt.
0: Ach, wie schön. Das kann aber auch ganz romantisch sein, oder?
2: Ja, doch. Also da waren wir auch nicht alleine. Das hat auch einen schönen Abend gegeben. Das war natürlich jetzt nicht vergleichbar mit der Stadionatmosphäre, aber es schwingt dann schon ein bisschen mit.
0: Mit wem gehst du denn hin? Es sind ja einmal zwei Tickets. Also du hast natürlich noch eine Karte über. Wer wird die bekommen?
2: Ich denke, mein Mann, wenn er sich bis dahin benimmt. Ansonsten nehme ich eine Freundin mit.
0: Ja, jetzt hast du ja natürlich auch schön, hast du Erpressungsmaterial, sag ich mal.
2: Genau.
0: Ne? Kannst du immer,
2: genau,
0: wenn er sich nicht benimmt, dann kannst du immer
2: dann
0: sagen, pass mal auf.
2: Der Fahrer.
0: Ja, oder so, genau. Ja, herrlich. Dann ganz viel Spaß euch beiden.
2: Danke.
0: Und jetzt kannst du auch sozusagen selber mal den Song ansagen, denn du weißt, welchen Song wir jetzt gleich spielen werden. Bitte.
2: Na, jetzt spielen wir Bochum von Herbert Grönemeyer. Viel Spaß damit.
0: Super, dann wünsche ich ganz viel Spaß und dir noch ein schönes Wochenende.
2: Danke, euch auch. Danke, vielen lieben Dank.

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1: Mit Sarah Heinz. Guten Tag. In der Eifel bleibt die Lage durch den Waldbrand bei Hürtgenwald sehr angespannt. Die Flammen kommen dem Ortsteil Gai gefährlich nahe. Das Feuer ist mittlerweile bis auf wenige hundert Meter an die Häuser herangerückt. Thorsten Adolfs aus dem News-Team. Es gibt aber einen Hoffnungsschimmer.
2: Genau, denn noch schlagen die Flammen nicht in die Baumkronen ein und sind deshalb einigermaßen kontrollierbar. Die Einsatzkräfte arbeiten mit Hochdruck daran, den Brand zu stoppen. Löschhubschrauber sind in der Luft, Wasserwerfer am Boden im Einsatz und sogar Panzer haben Schneisen in den Wald geschlagen, damit sich das Feuer nicht weiter ausbreiten kann. Dürrens Landrat Nolden sagt, die nächsten Stunden würden zeigen, ob das Feuer erfolgreich eingedämmt werden kann. Auch die NRW-Landesregierung hat sich zum Thema geäußert und die Bürger aufgefordert, die Wälder wegen der hohen Brandgefahr nicht zu betreten. Wenn irgendwo Rauch oder Flammen zu sehen sind, dann sollte sofort die 112 gewählt werden.
1: Wie sieht es in Deutschland denn generell mit dem Brandschutz aus bei solch großen Feuern?
2: Im Prinzip ganz gut. In Deutschland gibt es ein engmaschiges Feuerwehrsystem. Das heißt, es gelingt, sehr viele Feuer klein zu halten, weil immer genug Kräfte in der Nähe sind. Insgesamt sieht der Deutsche Feuerwehrverband aber Optimierungsbedarf, vor allem bei der Ausbildung der Feuerwehrleute, die auf diese Art der Brandbekämpfung nicht gezielt genug vorbereitet werden. Es gehe darum, die Taktiken bei solchen großen Vegetationsbränden weiterzuentwickeln, heißt es. Und der Verband sagt auch, wenn Luftunterstützung angefordert wird, dann dauert es oft zu lange, bis die Kräfte von Polizei oder Bundeswehr vor Ort seien, weil erst Genehmigungen für solche Einsätze erteilt werden müssen.
1: Danke, Thorsten, für die Infos. Mehr Meldungen jetzt im Überblick. Auch in Südeuropa kämpfen die Einsatzkräfte weiter gegen die Flammen. An der kroatischen Küste wurden inzwischen schon mehr als 2000 Menschen evakuiert. Der Feuerwehrchef vor Ort sprach von einem der schlimmsten Waldbrände in der Geschichte Kroatiens. Auch in Griechenland brennt es, unter anderem in einer Urlaubsregion. Fast 500 Touristen wurden dort mit Notfallbooten über das Meer in Sicherheit gebracht. Mitten in der Pleitewelle gibt es jetzt etwas Entspannung bei deutschen Firmen. Im Mai ist die Zahl der Insolvenzen seit Februar zum ersten Mal etwas gesunken, auf etwas unter 2000 Anträge. Laut dem Statistischen Bundesamt waren das 2% weniger als im Vorjahresmonat. Experten sehen da aber noch keine Trendwende. Knapp eine Woche nach dem Ätna-Ausbruch

0: Ausbruch auf Sizilien hat sich die Lage noch nicht komplett beruhigt. Der Flugverkehr in Catania, dem größten Flughafen der Insel, liegt immer noch lahm bis mindestens Samstag 2 Uhr nachts. Das hat auch Folgen für den Tourismus auf Sizilien. Immer mehr Urlauber stornieren ihre geplante Reise dorthin. Gut jeder Fünfte will im Sommerurlaub in diesem Jahr einen digitalen Detox machen, also eine Pause von Smartphone, Social Media und Co. einlegen. Das hat eine neue Bitkom-Umfrage gezeigt. Im Schnitt bleibt das Handy deswegen demnach knapp 3 Tage komplett aus. Spitzenreiter beim Digital Detox sind die über 65-Jährigen. Fast jeder Dritte von ihnen will mal abschalten. Bei den 16- bis 29-Jährigen ist der Anteil wesentlich geringer, aber auch hier ist es fast jeder Sechste. Laut den Studienmachern sei der Urlaub eine gute Gelegenheit, um sich die eigenen Nutzungsgewohnheiten bewusst zu machen und zu hinterfragen. Und das waren die Nachrichten mit Sarah Heinz.
1: Das Einzige, was wir uns heute im Kreis Mettmann hinterfragen sollten, ist, warum haben wir den Ventilator nicht schon früher eingeschaltet? Ne? Vor allem, wenn man in einer Dachgeschosswohnung wohnt. Hier ist das Wetter bei Radio Neandertal. Sonne pur, 36 Grad heute. Die Nacht klar, Temperaturen um 22 Grad. Das ist so das Tiefste der Gefühle, wenn wir da überhaupt runterkommen. Teilweise liegen wir im mittleren 20-Grad-Bereich. Und morgen, der Samstag, der startet erstmal sonnig, hat aber schon die ersten paar Wolken mit im Gepäck. Im Tagesverlauf werden die dann allmählich mehr. Und Richtung Nachmittag könnte es dann ein bisschen spannender werden. Dann können auch mal Schauer und Gewitter durchziehen. Vielleicht auch mal Unwetter. Wir behalten das im Blick, dass alles bei Höchstwerten dann nochmal von 34 Grad am Sonntag. Temperatursturz nach unten auf dann nur noch 26 Grad. Ein Wechsel aus Sonne und Wolken erwartet uns dann.
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1: Stau gibt's aktuell in Hilden und zwar auf der Düsseldorfer Straße stadteinwärts. Der ist aber auch nur 5 Minuten lang und damit rüber zu den Autobahnen auch da. Alles, wenn ich das jetzt hier richtig sehe, mit 5 Minuten Zeitverlust, jawohl, so ist der Fall. Deswegen starten wir erstmal mit der A3 Oberhausen-Köln. Zwischen Oberhausen-Lierich und Duisburg-Wedau, da stockt es auf 1 Kilometer. Dann die A3 Oberhausen-Köln, jetzt zwischen dem Kreuz Hilden und Soningen, nochmal 1 Kilometer Stau. Die 46 Düsseldorf-Wuppertal zwischen Fahrersbeck und Elberfeld, nochmal 1 Kilometer Stau. Und nochmal 1 Kilometer Stau. Was für eine Überraschung auf der A52 Düsseldorf-Essen zwischen Bergerhausen und Dreieckessen-Ost.
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1: Gute Fahrt und guten Start in euer wohlverdientes Wochenende mit uns, der Nachmittags-WG und mir, Mirko Knappert. Hi!

Wir starten rein in euer wohlverdientes Wochenende. Die Nachmittags-WG ist hier bei Radio Neandertal. Mirko Knappert ist mein Name. Und die Temperaturen hier im Moment ja wieder richtig würdelos. 36 Grad, morgen auch nochmal knallerheiß. Aber es gibt ja ein bisschen Hoffnung, ne? So Richtung Nachmittag kann es da mal wieder Regen geben. Vielleicht auch ein bisschen Gewitter noch mit dabei. Und am Sonntag spätestens, da gehen die Temperaturen wieder in einen Bereich des akzeptablen 26 Grad. Können wir uns also schon mal drauf freuen. Und auch der Blick auf die neue Woche sagt schon mal, ja, das ist wieder ein angenehmer Sommer und nicht so würdelos, wie es im Moment ist. Kommt gut durch die Hitze mit uns, mit Radio Neandertal und eurer Nachmittags-WG.

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0: Soweit die letzte Freitagnacht. Die nächste steht ja schon kurz bevor. Freitag im Kreis Mettmann. Hier ist Radio Neandertal, die Nachmittags-WG. Wir haben 16:30 und das nächste News-Update für euch mit Anna.
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2: Mit Anna Tefert. Guten Tag. Einsatzkräfte aus dem Kreis Mettmann helfen heute bei der Bekämpfung eines Waldbrandes im Hürtgenwald im Kreis Düren. Nach Angaben der Feuerwehr wurden die Einheiten gegen 4.30 Uhr im Rahmen der landesweiten Hilfe alarmiert. Mit dabei sind auch die Feuerwehren aus Heiligenhaus und Mettmann. Die Einsatzkräfte sind von der Ratinger Feuer- und Rettungswache ausgestartet. Der Einsatz ist zunächst für 24 Stunden geplant. Die Hildener Ratsfraktion der Piraten hat bei der Stadt nachgefragt, wie die Kitas vor extremer Hitze geschützt werden. Die Stadt verweist auf einen Maßnahmenkatalog. Philipp Gerzer hat die weiteren Infos.
3: Ab einer Temperatur von 26 Grad sollen unter anderem früh gelüftet, Räume beschattet und ausreichend Getränke angeboten werden. Kühlmatten, Kühlpacks und Ventilatoren können die Kitas nach Bedarf anschaffen, heißt es in der Antwort der Stadt auf die Anfrage der Piraten. Ab 35 Grad müssen zu heiße Räume geschlossen werden, im Extremfall auch die gesamte Einrichtung. In diesem Sommer war das bislang noch nicht nötig.
2: Nach dem Abstieg vor 3 Monaten steht für Fortuna Düsseldorf an diesem Wochenende das erste Heimspiel in der 3. Liga an. Morgen Nachmittag ist die 2. Mannschaft der TSG Hoffenheim zu Gast in der Arena. Das Auftaktspiel in der vergangenen Woche hatten die Düsseldorfer mit 1:2 gegen Waldhof Mannheim verloren. Unter der Woche hat die Fortuna eine weitere Neuverpflichtung bekannt gegeben. Der 26-jährige Mittelfeldspieler Andreas Müller wechselt auf Leihbasis vom Karlsruher SC nach Düsseldorf. Vergangene Saison kam er für die Karlsruher 25 Mal zum Einsatz. Das waren die Nachrichten mit Anna Tefert.
0: Na, dann hoffe ich doch mal, wenn ihr im Stadion seid, dass ihr die schattige Seite, die schattigen Plätzchen erwischt habt. Hier ist das Wetter bei Radio Neandertal. Heute Sonne pur bei aktuell 35 Grad. Die messen wir in Ratingen. Die sind an der Dumeklemmerhalle 35 Grad. Auch aktuell bei euch in Erkrath am Hochtaler Stadtweiher. 36 sind heute theoretisch noch drin. Die Nacht hier wird klar und auch richtig warm. Temperaturen Minimum 22 Grad. Meistens liegen wir aber so im mittleren 20 Grad Bereich. Und morgen, der Samstag, der startet erstmal sonnig mit ein paar Wolken, die werden im Tagesverlauf dann immer dichter. Es kann dann auch im Nachmittagsbereich mal Regen geben, vielleicht auch Gewitter bei 34 Grad. Ab dem Sonntag dann wieder wesentlich würdevoller mit 26 Grad. Sonne und Wolken dann im Wechsel.
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0: Ja, wenn wir schon mal so ganz, ganz vorsichtig in die neue Woche gucken, da werden die Temperaturen auch deutlich erträglicher als aktuell.
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0: Ist auch erträglich, zumindest der Blick in die Städte, da ist aktuell weiterhin alles frei. Die A3 Köln-Oberhausen hätte ich aber für euch von den Autobahnen im Angebot zwischen Köln-Mülheim und dem Kreuz Leverkusen. 1 Kilometer Stau, 5 Minuten braucht ihr da länger, genau wie auch in der Gegenrichtung zwischen Oberhausen-Dierich und Duisburg-Wedau. Und nochmal 1 Kilometer Stau, den gibt es auf der A52 Düsseldorf-Essen zwischen Bergehausen und Dreieck-Essen-Ost. 6 Minuten braucht ihr da länger. Wenn ihr in einem der Stau stehst, hoffe ich, dass ihr ein bisschen was zu essen dabei habt.
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0: 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Hier ist die Nachmittags-WG am Freitag. Ich bin Mirko Knappert. Wir starten rein in euer Wochenende mit Fall, Water and Add Changes. We'll be right back.

0: Nachdem wir gestern in unserer Sommerserie Urlaubsorte vor der Haustür hier bei Radio Neandertal wortwörtlich vor der Haustüre von unserem Kreis Mettmann unterwegs waren, gibt es heute wieder quasi ein Heimspiel bei uns, denn unsere Sommerreporterinnen Anni und Lilly sind nämlich rund um den Mohnberg in Monheim unterwegs, der Aussichtshügel direkt an der Rheinpromenade.
1: Wir haben gerade den Gänsefüßlein-Rundweg gemacht, nenne ich ihn einfach mal. Wir sind hier so süßen Gänsefußabdrücken gefolgt und dann sind wir von der Stadt in Monheim bis zum Rhein gelaufen und dann einmal so eine Runde hier durch die Felder. Wir sind an Spielplätzen vorbeigekommen, an süßen Pferden, die da gegrast haben. Also man konnte hier so eine richtig schöne, idyllische Runde gehen und man konnte sich auch nicht verlaufen wegen diesen Gänsefußabdrücken. Und das ist ja passend zum Wahrzeichen der Stadt, das ist ja die Gänseliesel. Und da konnten wir jetzt passend zu den Gänsemarsch sozusagen machen.
0: Ob im Gänsemarsch oder schnellen Schrittes.
2: Ich finde, man kann hier richtig gut so spazieren gehen, so am Rheindamm lang. Und man hat einfach jetzt auch hier durch den Spielplatz irgendwie so viele Möglichkeiten, wo man sich irgendwie hinsetzen kann. Man kann sich einen Kaffee to go holen oder sowas für Spaziergänge. Ist halt einfach irgendwie eine schöne Atmosphäre, es ist nicht so laut und ja, es ist irgendwie ganz entspannt.
0: Marina gefällt es auf jeden Fall am Mohnberg in Monheim, das ist unser heutiger Urlaubsort vor der Haustür. Hier bei Radio Neandertal und mit allen Infos in der Übersicht auf radioneandertal.de.

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1: Mit Sarah Heinz, guten Tag. Bundeskanzler Merz hat auf der Plattform X den Einsatzkräften gedankt, die die vielen Waldbrände in Deutschland bekämpfen. Der größte Brand in NRW lodert immer noch in Hürtgenwald im Kreis Düren. Vor Ort konnten wir mit Peter Berndgen von der Feuerwehr im Kreis Düren sprechen. Er hat uns gesagt, dass der Wind gerade wieder zum Problem wird.
2: Eine ungünstige Windkonstellation und Entwicklung ist in der Tat denn eingetreten. Das sind halt einfach Situationen, die mögen wir als Feuerwehrleute bei Waldbränden nicht so gerne, weil sie befördern einfach beschleunigen Brandausbreitung und dergleichen. So eine Phase haben wir jetzt gerade in Teilbereichen wieder. Ne? Sehen Sie ja auch an der Rauchentwicklung, die nimmt dann wieder zu. Die Windrichtung ändert sich sehr dynamisch, sehr schnell immer mal wieder. Heißt, die Rauchausbreitung zieht dann auch nochmal auf andere Dörfer zu.
1: Den evakuierten Ortsteil Gai, in dem eigentlich mehr als 1800 Menschen leben, haben die Flammen aber noch nicht erreicht.
2: Den versuchen wir natürlich zu halten. Im Moment ist das Feuer auch noch nicht dadurch und wir haben jede Menge präventive Maßnahmen, die jetzt da laufen. Wir bereiten Löschangriffe vor, wir halten Wasser davor. Da sind 4 Wasserwerfer der Polizei im Einsatz, die massiv da auch schon eingreifen. Wir grubbern Felder, also wir führen eine mechanische Brandbekämpfung durch in dem Bereich.
1: Es brennt in Hürtgenwald mittlerweile auf einer Fläche von mehr als 300 Hektar. Auch im Oberbergischen Kreis wird inzwischen vor dem Rauch gewarnt. Der Kreis Düren hat für alle, die helfen wollen, eine zentrale Anlaufstelle eingerichtet. Über ein Formular kann man sich auf der Webseite des Kreises registrieren. Wegen der vielen Anfragen könne die Bearbeitung aber etwas dauern, heißt es. Mehr Meldungen sind das jetzt kurz und kompakt. CDU-Generalsekretärin Hoppermann hält nichts davon, Hitzeschutz ins Grundgesetz aufzunehmen. Der RP sagte sie, dass das in der Sache nichts bringen würde. Zuletzt war auch das Umweltbundesamt für eine Grundgesetzänderung, auch mit Blick auf die über 2000 hitzebedingten Tode bei uns allein in diesem Jahr. Bei der Debatte rund um die Organspende in Deutschland gibt es wieder Bewegung. Eine Gruppe von Abgeordneten hat im Bundestag jetzt die sogenannte Widerspruchslösung vorgeschlagen. Dann würde jeder als Spender gelten, es sei denn, man widerspricht aktiv. In Düsseldorf wurde die Betreiberin der Initiative Free Our Sisters wegen Unterstützung der Terrorgruppe Islamischer Staat zu 2 Jahren und 9 Monaten Haft verurteilt. Sie soll laut Oberlandesgericht Düsseldorf inhaftierten IS-Terroristen in Deutschland, Österreich und Frankreich verschleierte Spendengelder geschickt haben. In Schweden gelten Jugendliche bald nicht mehr ab 15, sondern schon ab 14 Jahren als strafmündig. Das hat das Parlament in Stockholm beschlossen. Außerdem wird die Strafmilderung für Jugendliche gestrichen. Das heißt, dass sie zu Gefängnisstrafen von bis zu 18 Jahren verurteilt werden können. Die Mitte-Rechts-Regierung hat schon mehrere ähnliche Maßnahmen auf den Weg gebracht. Schweden kämpft seit Jahren gegen immer mehr Bandengewalt. Immer öfter werden Minderjährige dort für schwere Straftaten rekrutiert, weil ihnen bisher keine Haftstrafe drohte. Und das waren die Nachrichten mit Sarah Heim.
3: Liebe Felberter, holt die Pullis raus. Bei euch ist es vergleichsweise kalt mit 34 Grad. Warum vergleichsweise? Weil es entlang

0: Aktuell 36 Grad sind an der Wasserskianlage und das ist heute auch der Höchstwert bei uns im Niederbergischen und im Rheinland. Das Wetter hier bei Radio Neandertal mit viel Sonne weiterhin und auch in der Nacht ein sternklarer Himmel. Temperaturen zwischen 22 und 26 Grad. Ja, mal wieder eine Tropennacht. Könnte Stand jetzt aber wohlgemerkt erst einmal die letzte sein, denn morgen, der Samstag, der wird zwar auch nochmal würdelos heiß mit 34 Grad. Die Sonne ist dann wieder ganz gut dabei, hat aber auch ein paar Wolken mit dabei und die werden dann im Tagesverlauf auf allmählich dichter und die können dann hier und da auch teilweise mal Regen und vielleicht auch mal Blitzen und Donner mitbringen können. Da muss nichts runterkommen. Hoffen wir einfach mal, dass es mal wieder eine kleine Abkühlung gibt. Spätestens Sonntag sind die Temperaturen dann wieder in einem sommerakzeptablen Bereich um die 26 Grad bei einer Mischung aus Sonne und Wolken.
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0: Die gute Nachricht aus den Städten, dass da alles frei ist. Jetzt geht's rüber zu den Autobahnen. Auch da haben sich die Staus minimiert. Wir haben nur noch zwei und die kommen von der A52 Düsseldorf-Essen zwischen dem Kreuz Breitscheid und Kettwig. 1 Kilometer, 5 Minuten dauert das hier länger und voller ist es dann auch auf der 52 Düsseldorf-Essen. Zwischen Bergerhausen und dem Dreieck Essen-Ost plant da mal gute 5 Minuten mehr Zeit ein.
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0: Gut, es gibt auch was Gutes an dieser Hitze hier bei Radio Neandertal in der Nachmittags-WG. Man kann endlich mal wieder die ganzen Sommerhits auspacken, so wie diesen Klassiker aus den 90ern hier. Mr. President Coco Jumbo. Mirko Knappert ist mein Name. Schönen Freitag euch.

A Bar Song von Shabusi. Monheim wird an diesem Wochenende zur größten Bar bei uns im Kreis Mettmann. Hier ist Radio Neandertal am Freitagnachmittag, denn es stellt sich wieder die Frage, was darf sein? Riesling, Chardonnay oder doch ein schöner Melot? Denn in Monheim wird jetzt am Wochenende wieder das Weinfest gefeiert. Die Altstadtgastronomie lädt euch ein, sowohl heute als auch morgen, jeweils von 17 bis 23 Uhr. Geht also dann schon in ein bisschen mehr als einer Dreiviertelstunde los in Monheim. Euch Besucher erwarten lange Tafeln in der Altstadt, die da aufgebaut wurden. Da könnt ihr euch dann durch sämtliche Weinarten mal durchprobieren und es euch gut gehen lassen. Und weil Wein allein ja nicht reicht und zum Trinken ja noch ein gutes Essen dazugehört, gibt es auch viele verschiedene Essensangebote, die euch da erwarten. Und das Ganze wird noch abgerundet durch Musik. Viele verschiedene Musiker treten auf beim Monheimer Weinfest heute und morgen, jeweils von 17 bis 23 Uhr in der Monheimer Altstadt. Und noch ein großes Event findet an diesem Wochenende zum erstmal letzten Mal in diesem Jahr statt. Das Finale des Hanna Sommer steht nämlich jetzt am Wochenende an. Bis morgen könnt ihr da noch jede Menge gute Musik genießen, mitten in der Hanner Innenstadt auf dem Neuen Markt. Und am Sonntag dann die traditionelle, ja, ist ja wirklich schon mittlerweile traditionell, Sandweg-Party. 8 Uhr morgens geht's dann los. Da könnt ihr euch dann euer Stück Strand mit nach Hause nehmen. Also das, was noch vom Sand übrig geblieben ist. Jede helfende Hand wird auf jeden Fall beim Abbau gebraucht. Also Finale beim Hanner Sommer. Und es ist noch so viel mehr los an diesem heißen Wochenende im Kreis Mettmann. Was genau, ihr könnt es nochmal nachlesen auf unseren Radio Neandertal Social Media Kanälen.

0: Ein bisschen niederbergisches Feeling mitten im Rheinland, jawohl, und zwar in Monheim, direkt am Rheinufer gelegen. Da gibt es den Mohnberg mit 17 Metern, die höchste Erhebung der Stadt und damit auch mit einem richtig schönen Blick in die Ferne. Also, so gut das heute noch geht, unsere Radio Neandertal Sommerreporterinnen Anni und Lilly waren für euch vor Ort.
1: Wir haben uns jetzt hier an einen Picknicktisch auf dem Mohnberg gesetzt und die Aussicht von hier oben ist leider ein bisschen zugebaut. Also man sieht gerade außen ein kleines Stück vom Rhein, aber ansonsten eigentlich nur Firmen und hohe Parkhäuser. Rechts kann man noch so ein bisschen ein paar Schlenker vom Rhein sehen, aber da muss man sich auch schon anstrengen, über die Gebäude und an denen vorbei irgendwie durchzugucken. Aber du, Lilly, hast eben gesagt, du warst hier schon mal, bevor es so zugebaut war. Erzähl mal, wie es da damals noch aussah.
2: Ja, richtig. Also als der ganz neu gebaut wurde, da war hier kaum was, außer dem Mohnberg. Das heißt, der wurde eigentlich gebaut, damit man hier eine schöne Aussicht auf dem Rhein hat und das so ein bisschen genießen kann mit dem Beachclub. Ja, jetzt sind leider die ganzen Gebäude gekommen und Parkhäuser. Deswegen ist es jetzt sehr eingeschränkt, die Sicht, die man noch hat.
1: Einerseits natürlich gut, dass man hier jetzt viele Möglichkeiten hat, sein Auto irgendwie abzustellen, damit man hier dann natürlich auch was unternehmen kann. Andererseits hat das, wie gesagt, ein bisschen leider die Aussicht zerstört.
0: Ja, selbst am schönsten Ausflugsort gibt es mal den ein oder anderen Minuspunkt. Aber dafür Strandfeeling und das in luftiger Höhe.
3: Das ist eine schöne Atmosphäre. Da gibt es Strandkörbe im Sand und so chillige Musik. Das ist gut zum Entspannen.
0: Denn auf dem Mohnberg gibt es auch eine Strandbar, den Mohnstrand. Einen Biergarten gibt es da auch noch. Essen und Trinken sind also schon mal sicher. Und für Events ist da oben auch noch Platz. Auf unserem heutigen Urlaubsort vor der Haustür. Das ist der Mohnberg in Monheim, vorgestellt hier bei Radio Neandertal.

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0: Der Song ist jetzt auch ausgefadet. Fading war das hier bei Radio Neandertal in der Nachmittags-WG am Freitag. Wir haben das nächste News-Update für euch.
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2: Mit Anna Tiffert. Guten Tag. Die Hellner Ratsfraktion der Piraten hat bei der Stadt nachgefragt, wie die Kitas vor extremer Hitze geschützt werden. Ab 26 Grad sollen die Einrichtungen unter anderem früh lüften, Räume beschatten und ausreichend Getränke anbieten. Bei Bedarf können sie auch Kühlmatten, Kühlpacks oder Ventilatoren anschaffen. Ab 35 Grad müssen zu heiße Räume geschlossen werden, im Extremfall die gesamte Kita. Nach Angaben der Stadt Hilden war das in diesem Sommer bislang nicht nötig. Einsatzkräfte aus dem Kreis Mettmann helfen heute bei der Bekämpfung eines Waldbrandes im Hürtgenwald im Kreis Düren. Nach Angaben der Feuerwehr wurden die Einheiten gegen 4.30 Uhr im Rahmen der landesweiten Hilfe alarmiert. Mit dabei sind auch die Feuerwehren aus Heiligenhaus und Mettmann. Die Einsatzkräfte sind von der Ratinger Feuer- und Rettungswache ausgestartet. Der Einsatz ist zunächst für 24 Stunden geplant. Nach dem Abstieg vor 3 Monaten steht für Fortuna Düsseldorf an diesem Wochenende das erste Heimspiel in der 3. Liga an. Morgen Nachmittag ist die 2. Mannschaft der TSG Hoffenheim zu Gast in der Arena. Das Auftaktspiel in der vergangenen Woche hatten die Düsseldorfer mit 1:2 gegen Waldhof Mannheim verloren. Unter der Woche hat die Fortuna eine weitere Neuverpflichtung bekannt gegeben. Der 26-jährige Mittelfeldspieler Andreas Müller wechselt auf Leihbasis vom Karlsruher SC nach Düsseldorf. Vergangene Saison kam er für die Karlsruher 25 Mal zum Einsatz. Das waren die Nachrichten mit Anna Tiffert.
0: Damit herzlich willkommen bei uns hier im Niederbergischen und im Rheinland. Hier ist schöner und hier ist vor allem heiß. Das zeigen auch die Thermometer aktuell bei uns im Kreis Mettmann. 35 Grad sind es in Heiligenhaus im Tormelenpark. 36 sind es in Hilden. Die haben wir da am Bürgerhaus gemessen und damit auch den heutigen Tageshöchstwert. 36 Grad, dazu weiterhin viel Sonnenschein. Und auch in der Nacht gibt es dann sehr tropische Temperaturen. 22 Grad ist das Minimum, was die anbieten, die Thermometer heute Nacht. Die wird dann aber auch klar werden, die Nacht. Morgen, der Samstag, wieder sonnig mit ein paar Wolken. Die werden dann im Tagesverlauf aber auch allmählich dichter und können, wohlgemerkt können, Schauer und Gewitter mitbringen. 34 Grad nochmal richtig knallerheiß. Am Sonntag dann die Abkühlung in Form von nur noch 26 Grad. Da können wir mal richtig durchatmen. Sonne und Wolken dann im Wechsel.
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0: Mit den Verkehrsinfos von Langenberg bis Langenfeld. Aktuell alles frei in den Städten. Damit rüber zu den Autobahnen und damit Grüße an alle, die jetzt so den letzten Teil der Sommerferien noch ausnutzen möchten und vielleicht Richtung Küste fahren wollen, Richtung Niederlande. Da müsst ihr euch aber auf Stau einstellen. Auf der A3 Köln-Oberhausen zwischen Duisburg-Wedau und Oberhausen-Lierich. Es stockt auf 2 Kilometern. Ihr braucht 5 Minuten länger und ebenfalls 5 Minuten plus, weil es voller ist. Auf der A52 Düsseldorf-Essen zwischen Bergerhausen und dem Dreieck Essen-Ost. Kommt gut an.
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0: Mirko Knappert ist mein Name. Es geht rein in euer wohlverdientes Wochenende mit Mr. Robbie Williams und viel

0: Stopp, die Wette gilt, heißt es seit heute in Wülfrath. Radio Neandertal hier, denn in Wülfrath ist heute Vormittag um 10 Uhr ein eher ungewöhnlicher Weltrekordversuch gestartet. Mit einer wichtigen Botschaft: am Zeittunnel wollen Notfallsanitäter Auszubildende vom Deutschen Roten Kreuz eine Übungspuppe reanimieren. Und das 72 Stunden lang. Lukas Mutzberg vom DRK Wülfrath im Radio Neandertal-Interview.
1: Es geht nicht darum, dass jeder einzeln drücken soll und 72 Stunden reanimieren soll. Es geht darum, dass wir das in Staffelversuch machen und sich möglichst viele Leute abwechseln können.
0: Der bisherige Weltrekord liegt übrigens bei 60 Stunden. Es geht bei der Aktion aber natürlich nicht nur um den Rekord an sich.
1: Natürlich wollen wir den Weltrekord schaffen. Es geht aber vielmehr darum, Aufmerksamkeit auf ein noch viel wichtigeres Thema zu lenken. Und zwar Wiederbelebung. Wenn wir es schaffen, dass die Leute sich wieder trauen, was zu tun und vielleicht sogar einen Erste-Hilfe-Kurs besuchen und nicht einfach nur daneben stehen, haben wir viel geschafft.
0: Am Sonntag wird der Rekordversuch dann übrigens in einem Intensivtransporter von Wülfrath rüber nach Schwelm verlegt. Da soll die 72-Stunden-Reanimation am Montag enden. Vorher könnt ihr aber noch zum Zeittunnel nach Wülfrath kommen und am Weltrekordversuch im Wiederbeleben teilnehmen. Mitmachen könnt ihr, wenn ihr mindestens 16 Jahre oder älter seid. Vor Erfahrungen müsst ihr übrigens keine mitbringen. Davon gehört habt ihr hier bei Radio Neandertal.

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1: Jennifer Lopez und David Guetta, Save Me Tonight.
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0: Jennifer Lopez schon mal ein paar Stunden voraus. Save Me Tonight gehört hier bei Radio Neandertal. 17 Meter in die Höhe steigen, das klingt schon knackig. Und auf dem Mohnberg in Monheim, in unserem heutigen Urlaubsort vor der Haustür, da sind wir nämlich unterwegs. 17 Meter hoch ist er nämlich, der Mohnberg. 2008 wurde der auf einer alten Deponie direkt an der Monheimer Rheinpromenade eröffnet. Und wenn ihr bis nach ganz oben wollt, dann müsst ihr übrigens 105 Stufen erklimmen. Ihr könnt aber auch mit dem Aufzug auf den Mohnberg rauffahren, so wie unsere Radio Neandertal Sommerreporterinnen Anni Bullmann und Lilly Wittmann.
1: Wir stehen jetzt hier vor dem Aufzug, der auf den Mohnberg fährt. Ich finde, bis jetzt sieht es eher aus wie ein Hügel. Ich drücke mal auf den Knopf, um zu gucken, ob der... Ah, da gehen schon die Türen auf. Okay, dann gehen wir jetzt mal rein. Ihr könnt es euch vorstellen, ich drücke mal hoch, oder? Gibt nur einen Knopf. Der hat sowohl einen Pfeil hoch als auch runter. Ah, aber scheint zu funktionieren. Die Türen gehen wieder zu. Und jetzt stehen wir hier in so einer großen Glasbox. Wow, ich bin fast hingefallen. Man muss sich festhalten, wenn man hier hochfährt. Und jetzt fahren wir so schräge Schienen den Berg rauf. Und man kann richtig gut dabei die Aussicht angucken. Denn die ganzen Seiten bestehen nämlich aus großen Glasfenstern. Er fährt relativ zügig sogar. Wir fahren jetzt immer höher. Gleich kann ich, glaube ich, den Rhein sehen, wenn ich mich hier umdrehe. Ah ja, da sehe ich den Rhein. Cool, ja, wir sind jetzt oben. So, okay, wieder festhalten, es wackelt beim Stehenbleiben. So, die Türen gehen wieder auf, wir treten mal ins Freie. Hier oben ist es auf jeden Fall wesentlich windiger als unten. Hätte ich gar nicht so gedacht, weil der Mohnberg, wie gesagt, eher ein Hügel ist und gar nicht so hoch. Schauen wir uns mal hier die Aussicht an. Ja, die Aussicht auf den Rhein ist leider etwas von Gebäuden, die, glaube ich, Firmen und Parkhäuser sind, verstellt. Aber hier direkt geradeaus und auf der rechten Seite kann man den Rhein und das Rheinufer schön sehen.
0: Schaut doch auch mal vorbei auf dem Mohnberg in Monheim. Unser heutiger Ausflugstipp für eure Ferien, für eure Freizeit, für euer Wochenende hier im Niederbergischen und im Rheinland. 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
1: Mit Sarah Heinz, guten Tag. Die aktuellen Brände in NRW und vor allem der in Hürtgenwald zeigen, die Waldbrandgefahr ist im Moment extrem hoch. In vielen Regionen gilt die höchste Warnstufe. Thorsten Ados aus dem News-Team, das liegt ja vor allem an der Trockenheit.
2: Ja, alles bis in tiefere Bodenschichten ist komplett ausgetrocknet, weil es seit langer Zeit kaum geregnet hat. Dann kann eine einzige weggeworfene Zigarettenkippe oder ein Funke reichen, um riesige Brände auszulösen, die sich rasend schnell ausbreiten. Die Thermik bei den hohen Temperaturen dient als Brandbeschleuniger und auch der Wind spielt oft eine Rolle. Der Deutsche Wetterdienst sagt deshalb, bitte in der Nähe von Wäldern nichts Brennbares liegen lassen und erst recht kein Feuer machen. Das Wetter schafft die perfekte Grundlage für solche Brände. Ausgelöst werden sie aber in fast allen Fällen von uns Menschen.
1: Wie ungewöhnlich ist die aktuelle Entwicklung denn und was hat das Ganze mit der Klimakrise zu tun?
2: Ja, laut Experten erleben wir mittlerweile ein Feuerverhalten, das für unsere Region sehr untypisch ist und eher an Kalifornien erinnert. Das Thünen-Institut für Waldökosysteme sagt, dass durch den Klimawandel die Zahl der Tage mit hoher Brandgefahr massiv gestiegen ist. Sie hat sich in den letzten Jahrzehnten fast verdoppelt. Da entsteht dann ein Teufelskreis. Die Dürre begünstigt die Brände. Die setzen jede Menge CO2 frei und das heizt den Klimawandel weiter an. Die Zahlen zeigen das deutlich. Im vergangenen Jahr brannten riesige Waldflächen ab, was weit über dem langjährigen Durchschnitt lag. Wir müssen uns also darauf einstellen, dass diese gefährlichen Phasen durch die Klimaveränderungen in Zukunft leider zunehmen werden.
1: Danke, Thorsten, für die Infos. Noch mehr Meldungen hört ihr jetzt kurz und kompakt. Durch die Trockenheit befürchtet die Landwirtschaft deutlich kleinere Ernten. In manchen Regionen drohen sogar Totalausfälle. Laut Bauerpräsident Ruckwied ist die Lage vor allem in Süddeutschland kritisch. Teilweise müssen die Landwirte auch ihre Tiere früher schlachten, weil das Tierfutter knapp wird, hieß es. Moskau hat den türkischen Vorschlag einer Waffenruhe zwischen Russland und der Ukraine im Schwarzen Meer abgelehnt. Das würde der Ukraine nur eine Atempause zur Nachrüstung verschaffen, hieß es aus Moskau. In den letzten Wochen haben sich die gegenseitigen Angriffe auf Schiffe und Häfen im Schwarzen Meer verstärkt. In der deutschen Autoindustrie gehen aktuell so viele Jobs verloren wie in keiner anderen Industriebranche. Für das erste Halbjahr meldet das Statistische Bundesamt noch rund 690.000 Beschäftigte. Das sind 5,8% weniger als im Jahr davor. Auf Social Media ist eine neue Rassismusdebatte aufgeflammt. In einem Berliner Freibad sollte heute eigentlich eine Schwimmveranstaltung exklusiv für Kinder und Jugendliche der schwarzen Community stattfinden. Der Veranstalterverein Each One Teach One hatte das Event gestern dann aber abgesagt, wegen Sicherheitsbedenken aufgrund massiver rassistischer Hetze und Drohmails. Befeuert haben dürfte das auch eine viral gegangene CDU-Kommunalpolitikerin. Sie sagte in einem Video, es sei ein diskriminierendes Gefühl, dass sie nicht ins Freibad dürfe, weil sie weiß sei. Linke und Grüne in Berlin nannten den Vorfall unerträglich und beschämend. Das Freibad habe Menschen, die von Rassismus betroffen seien, sinngemäß einen Schutzraum ermöglicht. Das als Diskriminierung zu bezeichnen, lasse tief blicken, hieß es. Und das waren die Nachrichten mit Sarah Heinz.
3: Menschen, manchmal so anstrengend wie die Temperaturen im Moment bei uns im Kreis Mettmann. 35 Grad, die messen wir in Hahn in Grütendorf. 35 sind es auch bei euch in Wülfrath in der Altstadt. Bis zu 36 sind heute drin. Die Sonne scheint, in der Nacht ist es klar. Temperaturen, ja, so leicht über 22 Grad, das ist der absolute Tiefstwert. Wenn wir den denn überhaupt erreichen, meistens liegen wir dann noch im mittleren 25 Grad, also im mittleren 20 Grad Bereich, so bei 25 Grad. Morgen dann nimmt die Sonne wieder ordentlich Anlauf, bringt aber auch ein paar Wolken mit zu uns in den Kreis Mettmann. Die können im Nachmittagsverlauf dann auch dichter werden und können, wohlgemerkt können, dann auch örtlich Schauer und Gewitter mitbringen. Bei nochmal sehr heißen 34 Grad, am Sonntag dann die Abkühlung, weiterhin sonnig mit ein paar Wolken und dann nur noch 26 Grad.

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0: Nichts los, alles freier in den Städten, auf den Straßen bei uns und auch auf den Autobahnen. Es sei denn, ihr seid gerade auf dem Weg Richtung Niederlande, Richtung Küste. Dann müsst ihr euch auf der A3 Köln-Oberhausen zwischen Duisburg-Wedau und Oberhausen-Lerich auf 2 Kilometer Stau einstellen. 6 Minuten dauert das hier insgesamt länger.
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0: Und falls ihr gerade noch auf der Arbeit im Büro seid, jetzt macht doch mal die Lichter aus, denn es ist Wochenende.

Danke, Kreis Mettmann. Ihr habt mich heute Morgen sehr, sehr glücklich gemacht und auch jetzt hier in der Nachmittags-WG. Mirko Knappert ist mein Name bei Radio Neandertal mit unserem Happy Hit. Wir stellen euch ja jeden Tag zwei Songs zur Auswahl auf radioneandertal.de. Ihr stimmt einfach für euren Lieblingshit ab. Der, der die meisten Stimmen bekommt, läuft dann bei uns immer morgens kurz vor 21:30 und nachmittags dann nochmal bei mir. Quasi so die kleine Zugabe für alle, die jetzt in den Ferien ein bisschen länger schlafen wollen. Es sei euch gegönnt. Und ihr könnt noch nebenbei einen 100€ Einkaufsgutschein für die Galerie Königshof im Mettmann gewinnen. Also ein super Deal auf jeden Fall. Wir hören gleich den Siegertitel des heutigen Morgens. Jetzt blicken wir aber schon mal auf den Montag, denn ihr könnt schon wieder abstimmen, das ganze Wochenende über. Und zwar für diesen beiden Songs hier. Ihr kennt die Stimme sicher genau, das sind Alpha Will mit Dance With Me. Für den könnt ihr abstimmen oder ihr stimmt für diese beiden Herren hier ab. Dürfen es Modern Talking mit Brother Louis oder Alpha Will mit Dance With Me sein? Der Kreis Mettmann entscheidet das ganze Wochenende über noch auf radioneandertal.de. Wer wird unser nächster Happy Hit? Das jetzt hier ist unser heutiger Happy Hit hier bei Radio Neandertal. Roger Sanchez, Another Chance. Ein richtig schöner Sonnenuntergangstitel jetzt für den Sommer hier in der Nachmittags-WG. Schönen Freitag euch.

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0: Wülfrath und Schwelm wollen zusammen einen Weltrekord aufstellen. Seit 10 Uhr heute Vormittag, ihr hört Radio Neandertal. Notfallsanitäter Azubis vom Deutschen Roten Kreuz wollen da am Zeittunnel eine Übungspuppe 72 Stunden lang reanimieren und das ununterbrochen. Und ihr, Chris Mettmann, ihr könnt mitmachen. Lukas Mutzberg vom DRK Wülfrath im Radio Neandertal Interview.
1: Jeder ab 16 Jahren darf am Weltrekordversuch teilnehmen. Man muss keine Vorkenntnisse mitbringen, muss auch keine Reanimationserfahrung haben. Es ist auch möglich, vorher in einer Übungspuppe zu üben. Man muss nicht perfekt vorbereitet kommen, wir bereiten euch vor. Aber man sollte nicht unterschätzen, so eine Reanimation ist wie ein kleines Workout.
0: Klar, wäre natürlich stark, wenn der bisherige Weltrekord von 60 Stunden bei uns in der Region geknackt werden würde. Aber mit der Aktion will das DRK vor allem natürlich auch auf das Thema Reanimation und Erste Hilfe aufmerksam machen.
1: Jeder sollte im Rahmen seiner Möglichkeiten helfen. Das kann sein, den Notruf zu wählen, andere Personen auf die Situation aufmerksam zu machen oder eben selbst anfangen zu reanimieren. Man muss kein Profi sein, um zu helfen. Nichts zu tun ist eigentlich der größte Fehler in so einer Situation.
0: In Wülfrath versuchen Notfallsanitäter Azubis vom Deutschen Roten Kreuz seit heute Vormittag am Zeittunnel eine Übungspuppe 72 Stunden lang nonstop zu reanimieren. Sonntag wird der Rekordversuch dann nach Schwelm rüber verlegt und Montag soll die Aktion dann enden.

0: ist Freitag und damit wieder Zeit hierfür.
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0: Wir schauen in der nächsten halben Stunde hier bei Radio Neandertal nochmal auf die schweren Waldbrände bei uns in Nordrhein-Westfalen. Jetzt schauen wir aber erstmal auf das, was bei uns vor der Haustür heute im Kreis Mettmann los war, los ist. Ja, um 5:30, wir haben wieder unsere Tageszusammenfassung für euch.
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2: Mit Anna Tefert, guten Tag. Die aktuelle Hitze lässt den Trinkwasserverbrauch im Kreis Mettmann deutlich steigen. Das zeigen Zahlen mehrerer Wasserversorger auf Anfrage von Radio Neandertal. Beim Verbandswasserwerk Langenfeld-Monheim lag der bisherige Spitzenverbrauch rund 51% über dem Durchschnitt. In Ratingen waren es bis zu 28, in Wülfrath bis zu 20% mehr. Trotzdem ist die Trinkwasserversorgung nach Angaben der Versorger überall gesichert. Auch der niedrige Rheinpegel hat aktuell keine direkten Auswirkungen. In Ratingen, Langenfeld und Monheim wird Grundwasser genutzt. Mettmann und Teile Erkrads werden überwiegend mit Rheinuferfiltrat versorgt. Besondere Aufrufe zum Wassersparen gibt es aktuell nicht. Grundsätzlich empfehlen die Versorger aber einen sorgsamen Umgang mit Trinkwasser. Die Heldener Ratsfraktion der Piraten hat bei der Stadt nachgefragt, wie die Kitas vor extremer Hitze geschützt werden. Die Stadt verweist auf einen Maßnahmenkatalog. Philipp Gerzer hat die weiteren Infos.
3: Ab einer Temperatur von 26 Grad sollen unter anderem früh gelüftet, Räume beschattet und ausreichend Getränke angeboten werden. Kühlmatten, Kühlpacks und Ventilatoren können die Kitas nach Bedarf anschaffen, heißt es in der Antwort der Stadt auf die Anfrage der Piraten. Ab 35 Grad müssen zu heiße Räume geschlossen werden, im Extremfall auch die gesamte Einrichtung. In diesem Sommer war das bislang noch nicht nötig.
2: Im Monheimer Stadtarchiv hat die angekündigte Reinigung schimmelbefallener Akten begonnen. Nach Angaben der Stadt wurden die ersten mehr als 350 Unterlagen zu einem Spezialbetrieb nach Trier gebracht. Insgesamt sind 5230 Akten betroffen. Einige reichen bis ins Jahr 1731 zurück. Das Stadtarchiv kämpft schon länger mit Feuchtigkeitsproblemen und ist seit April für Besucher geschlossen. Die jetzt ausgelagerten Akten sollen voraussichtlich im Januar zurückkehren nach Monheim. Bei Anfragen kann es bis dahin zu Einschränkungen kommen. Das war der Tag im Kreis Mettmann mit Anna Tefert. 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
0: Dankeschön, Anna. Es geht weiter mit dem Wochenendwetter hier bei Radio Neandertal und weiterhin sehr sonnigen Aussichten und vor allem sehr heißen Aussichten. Wir liegen im Moment bei 35 Grad in Mettmann am Neandertal-Museum, 36 Grad sind es am Rheinufer in Monheim. Damit haben wir den Höchstwert im Kreis Mettmann heute schon erreicht. In der Nacht dann wieder klar, Temperaturen nicht unter 20 Grad, ganz im Gegenteil, 22 wäre so das Niedrigste, was wir im Angebot hätten. Morgen nochmal richtig heiß mit 34 Grad und Sonne, aber auch ein paar Wolken, die werden im Tagesverlauf dichter und können dann auch mal schauen. Und Gewitter mitbringen. Sonntag dann eine deutliche Abkühlung, nur noch 26 Grad mit einer Mischung aus Sonne und Wolken.
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0: Gerade eben haben wir ja noch Nothing's Gonna Stop Us Now hier bei Radio Neandertal gehört. Das ist wahrscheinlich auch schon die Hymne für die Straßen und Autobahnen bei uns im Niederbergischen und im Rheinland, denn es ist alles frei. Das ist die gute Nachricht. Ihr habt freie Fahrt in den Städten und auch auf den Autobahnen sieht es gut aus. Luschern wir mal so ein bisschen über die Kreisgrenzen hinaus, falls ihr gerade, und das werden ja wahrscheinlich auch wieder einige sein, noch in den Urlaub fahren möchtet, Richtung Niederlande, Richtung Küste, A3 Köln-Oberhausen, zwischen Duisburg-Wedau und Oberhausen-Lierich gerade 2 Kilometer Stau. 11 Minuten braucht ihr da länger, dann seid ihr da auch schon wieder durch. Ich bin jetzt auch durch mit den Staus. Gute Fahrt.
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0: Ja, und euch sind wahrscheinlich auch viele wegen dieser extremen Hitze hier bei uns im Niederbergischen und im Rheinland. Kann ich absolut nachvollziehen. Und jetzt leider auch diese nicht so gute Nachricht aus Velbert, denn der Wasserspielplatz im Herminghauspark, der kann im Moment nicht benutzt werden. Der ist aktuell dicht, weil es einen Defekt an einer Pumpe gegeben hat. Und deswegen kann der Wasserspielplatz im Herminghauspark in Velbert im Moment nicht genutzt werden. Die Stadt Velbert, die kümmert sich darum, dass dieser Defekt so schnell wie möglich behoben wird und die Anlage wieder in Betrieb genommen werden kann. Wann das voraussichtlich wieder der Fall sein wird, kann man im Moment leider noch nicht sagen. Deswegen bittet die Stadt Velbert alle Besucher des Wasserspielplatzes im Herminghauspark in Velbert um Geduld und um Verständnis. Ich bin Mirko Knappert. Wir starten rein in euer wohlverdientes Wochenende. Das ist der Freitag im Kreis Mettmann mit Summer und Homewrecker.

0: großen Waldbrände, die schienen ja immer so weit weg, oder? Kalifornien, Spanien, Südfrankreich. Doch von diesem Gedanken können wir uns verabschieden. Hier ist Radio Neandertal am Freitagnachmittag. Im Kreis Düren hier in NRW brennt immer noch ein großes Waldstück und hat einen Ortsteil der Gemeinde Hürtgenwald bedroht. Die Menschen, die mussten ihre Häuser und Wohnungen am frühen Morgen verlassen. Kollege Kevin Zimmer hier bei Radio Neandertal. Es ist nicht der einzige Brand in NRW.
1: Sicherlich ist das aktuell der schwerste Brand bei uns in NRW. Fast 2000 Menschen mussten ihre Häuser und Wohnungen verlassen. Der Ort Gai drohte, Opfer der Flammen zu werden, so die Einsatzkräfte heute vor Ort.
2: Also es war natürlich für die eine Überraschung, weil wir gestern Abend noch davon ausgegangen sind, dass wir nicht evakuieren müssen. Aber sie haben es gut aufgenommen, weil ich glaube, jedem ist klar, wir tun das für die Sicherheit der Leute. Und deswegen war das Verständnis auch groß und das hat auch die Polizei mit Feuerwehr sehr professionell gemacht.
1: Flächendeckend in NRW steht die Waldbrandgefahr im roten Bereich. Also überall in NRW ist die Gefahr eines Waldbrands hoch.
0: Und es gab ja noch mehr Waldbrände, Kevin.
1: Neben der Eifel ist auch das Sauerland betroffen. Ein Waldgebiet von etwa 100 Hektar bei Marsberg haben gebrannt. Der Brand wurde unter Kontrolle gebracht. Auch am Möhnesee hat ein Waldstück gebrannt. In beiden Fällen wird die Feuerwehr noch über Tage mit den Nachlöscharbeiten beschäftigt sein. Auch um zu verhindern, dass der Waldbrand wieder aufflammt. In Marsberg war dieser Brand übrigens der größte Feuerwehreinsatz der letzten Jahrzehnte, heißt es von der Feuerwehr.
0: Es ging ja auch schon gestern los.
1: Ja genau, besonders in der Region Aachen, da gab es viele kleine Brände rund um Merzenich. Diese Waldbrände konnten schnell gelöscht werden. Und im Oberbergischen bei Lindlar brannten 20.000 Quadratmeter Wald. Auch hier waren hunderte Einsatzkräfte im Einsatz. Dort haben wohl auch viele Gaffer die Einsätze eher behindert. Die mussten dann von der Feuerwehr aus dem Gefahrenbereich wieder rausgeführt werden.
0: Oh Mann, ey. Ja, und bei dem Waldbrand in Hürtgenwald im Kreis Düren sind auch Feuerwehrleute aus dem Kreis Mettmann im Einsatz. Unter anderem aus Heiligenhaus und Mettmann. Die Einsatzkräfte, die sind von der Ratinger Feuer- und Rettungswache aus gestartet. Und der Einsatz, der ist zunächst für einen Tag geplant.

0: Party war wunderbar, wieder gut organisiert. Getränke haben gestimmt, Publikum hat gestimmt, Musik war super. Ja, perfekte Location. Viel Spaß zu haben.
1: Finn und Frank, den haben wir in Monheim getroffen, wo wir heute halt am Monberg machen in unserer Sommerferienserie. Urlaubsorte vor der Haustür hier bei Radio Neandertal. Der Monberg, der ist mit seinen 17 Metern Höhe ja nicht nur eine Aussichtsplattform direkt am Rhein, sondern auch eine Location für verschiedenste Events. Es gibt ganz oben Platz für Veranstaltungen, einen Biergarten, eine Strandbar. Wenn euch das aber trotzdem noch ein bisschen zu hoch ist oder ihr lieber am Wasser seid, das ist am Monberg auch gar kein Problem. Anni Bullmann und Lilly Wittmann, unsere Radio Neandertal Sommerreporter vor Ort.
2: Wir haben uns hier jetzt gemütlich an den Rhein gesetzt. Hier gibt es total viele Sitzmöglichkeiten und wir gucken hier zu, wie die Leute Fahrrad fahren, spazieren gehen, joggen. Also der Weg hier ist auch wirklich richtig dafür ausgelegt und hier weht auch so eine leichte Brise, was jetzt im Sommer natürlich total angenehm ist. Also hier will ich echt sitzen bleiben und abgesehen davon ist natürlich die Aussicht aufs Grüne und auf den Rhein dahinter auch richtig schön. Und ich habe gerade gehört, man kann sogar mit so einem kleinen Bötchen über den Rhein, ist das richtig?
3: Ja, korrekt. Also ein paar Meter weiter wäre hier jetzt das Pewipper-Bötchen. Und damit kann man über den Rhein nach zu uns fahren. Das ist sehr idyllisch. Da kann man mit Fahrrädern drauf oder halt zu Fuß drauf. Und wenn man rüberfährt, ist da auch noch das Pewip. Das ist ein Restaurant, da kann man was essen und trinken und die Aussicht genießen. Auf den Rhein, genau.
1: Einfach mal gut gehen lassen. Das geht auf und am Monberg direkt an der Rheinpromenade in Monheim. Lasst es euch jetzt bitte auch gut gehen heute Abend und vor allem auch am Wochenende. Das war die Nachmittags-WG für heute und für diese Woche. Ich bin Mirko Knappert, wünsche euch ein richtig schönes Wochenende. Und wenn ihr mögt, stehen wir gerne morgen wieder zusammen auf hier bei Radio Neandertal. Die nächste Nachmittags-WG dann am Montag wie gewohnt ab 3. Habt eine gute Zeit und bis dann. Ciao.

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1: Mit Sarah Heinz, guten Abend. In Hürtgenwald im Kreis Düren brennen immer noch über 300 Hektar Waldfläche. Seit dem frühen Morgen sind die Einsatzkräfte vor Ort und versuchen, den Brand in den Griff zu kriegen. Laut Landrat sei schon alles unternommen worden, um den Brand einzudämmen, außer einzelne Feuerwehrleute in den Wald zu schicken. Durch alte Weltkriegsmunition, die dort immer noch liegt, sei das zu gefährlich. Kollege Niklas Lüneberg, du warst für uns den Tag über vor Ort an der mobilen Einsatzzentrale. Die mussten jetzt aber den Standort wechseln.
2: Ja, genau. Da kam dann doch der Rauch, die ganzen Rauchschwaden, ein bisschen sehr nah an uns ran. Das lag aber vor allem am Wind, der sich eben gedreht hatte und dann alles mehr ein bisschen zu uns rübergeblasen hat. Liegt jetzt nicht unbedingt daran, dass das Feuer näher kommt. Generell die Lage weiterhin dynamisch, aber es gibt ein leichtes kurzes Aufatmen, vor allem auch was das kleine Örtchen Gai angeht, was eben evakuiert werden musste. Da ist jetzt aber trotzdem immer noch die Problematik der Wind. Das kann sein, dass der sich nochmal dreht und die Flammen dann wieder mehr in Richtung des Örtchens schiebt. Das wird jetzt also in der nächsten Zeit nochmal spannend bleiben. Ansonsten sind die Löschhubschrauber weiterhin im Einsatz. Die erweisen sich auch als sehr hilfreich, heißt es. Aber die können nur bis zur Dunkelheit fliegen. Dann muss man sich da was Neues überlegen. Also unterm Strich ein leichtes, angespanntes Aufatmen. Trotzdem, die Lage bleibt sehr dynamisch, vor allem wegen des Windes.
1: Danke, Niklas, für die Infos. Noch mehr Meldungen sind das jetzt in der Zusammenfassung. In Deutschland werden immer mehr Stimmen nach einem besseren Hitzeschutz laut. Die Grünen haben jetzt zum Beispiel gefordert, Schulen und Kitas künftig besser zu schützen. Die Gebäude seien oft nicht für die extreme Hitze ausgelegt, hieß es aus der Partei. Das würde alle vor Ort belasten und auch guten Unterricht nur schwer möglich machen. Der Ausbruch des Ätnas auf Sizilien sorgt weiter für Flugausfälle. Wegen der Vulkanasche in der Luft sind keine Starts und Landungen möglich. Die Sperrung des Flughafens Catania wurde deshalb bis mindestens Samstag 2 Uhr nachts verlängert. Der US-KI-Riese OpenAI will offenbar präsenter bei uns in Deutschland werden. Laut Firmenchef Altman soll nach München noch ein zweiter Standort in Berlin eröffnet werden. Das sagte er in einem Interview mit dem Handelsblatt. Das geplante Social-Media-Verbot für unter 15-Jährige in Frankreich ist vom Tisch. Der Verfassungsrat hat das Gesetz heute gekippt. Ein solches Verbot greife unverhältnismäßig stark in die Meinungs- und Kommunikationsfreiheit der Jugendlichen ein, hieß es. Eigentlich sollte das Gesetz ab September in Kraft treten und hätte die Nutzung von Diensten wie TikTok, Snapchat oder Instagram für Kinder eingeschränkt. Der Verfassungsrat sagt zwar, dass Kinder geschützt werden müssen, er kritisiert aber, dass das Verbot viel zu allgemein gefasst war. Damit bleiben Apps und soziale Netzwerke für unter 15-Jährige in Frankreich wie bisher erreichbar. Und das waren die Nachrichten mit Sarah Heinz.
3: Das Wetter. In Sachen Brände da zumindest ein bisschen Hoffnung. Es wird nach und nach kühler, wenn auch nur langsam. Morgen haben wir noch 34 Grad maximal, je nach Region dann aber auch mit ordentlich Regen und Gewitter. Und übermorgen am Sonntag dann nur noch 27 Grad maximal. Und die ganze nächste Woche durch konstant deutlich kühler. In der Nacht, da landen wir dann später bei Tiefstwerten von 14 bis 21 Grad.
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3: Die Staus ab 7 Minuten, ziemlich unschön sieht's aus auf der A2 Hannover-Dortmund zwischen Herzebrock-Klarholz und Hamm-Üntrop. 5 Kilometer, 1 Stunde Wartezeit aktuell. A3 Frankfurt Richtung Köln zwischen Bad Honnef-Linz und Kreuzborn-Siegburg, 4 Kilometer, 10 Minuten. A3 Köln-Oberhausen zwischen Duisburg-Wedau und Oberhausen-Lierich, 2 Kilometer, ist eine knappe Viertelstunde. Und A45 Aschaffenburg Richtung Gießen zwischen Gambacher Kreuz und Gießener Südkreuz, 4 Kilometer, 7 Minuten. Haltet durch und kommt gut an.
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3: Hallo, Sebastian Pulli hier am Abend des heißesten Tages. Das bedeutet, das Gröbste ist immerhin geschafft in Sachen Hitze. Das Gröbste auch geschafft in Sachen Arbeit vielleicht. Oh, und wer klopft denn da? Es wird das Wochenende sein. Herzlich willkommen. Profis erkennen nur an dem Bassdrum-Sound hier sofort, welcher Song das ist. Klingt nämlich wie keine zweite. Das Wham-Do Project, King of My Castle. Einen schönen Abend euch.

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0: Taylor Swift vom Soundtrack von Toy Story 5 ist hier und da noch im Kino, wenn ihr einen guten Ort mit Klimaanlage sucht.
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4: Ja, nee, ist klar. Nennt mich Nostradamus. Hab ich es nicht neulich noch gesagt? Sommer ist erst, wenn die Hunziker planschen geht. Und bitteschön, sicher, sie tut es dieses Jahr auf Sardinien. Ja, natürlich nicht alleine. Sie hat, wie üblich, die gesammelten Paparazzi von Bild, Bunte und Frau im Glück eingeladen, um im besten Sundowner-Licht von ihnen ganz unerwartet und zufällig überrascht zu werden. Wie sie mit ihrem aktuellen Summer-Lover-Boy im Mittelmeer sauigelt und planscht. Mit anderen Worten, Michelle hat der Welt ihren neuen Stelzbock präsentiert. Dr. Love. Ja, da ist der Name Programm. Und es sind wieder so schöne Bilder geworden. So schön. Und da sieht man doch mal, dass auch die durchschnittliche Hausfrau wie Michelle, Mutter und Oma, alles in einem nochmal ein Happy End erleben kann. Toi, toi, toi, liebe Michelle, dass es diesmal das große Glück wird für unsere europäische Obermilf. Ja, Leute, wisst ihr was, ich rufe sie gleich mal an und frage nach, wie lange das alles noch so gehen soll und ob sie für den nächsten Sommer 27 schon irgendwo gebucht hat. Ich bin auf jeden Fall beruhigt, weil ich auch gesehen habe, dass der alte Badeanzug von Wetten, das noch passt. Ja, wie eine zweite Haut. Toll. Hoffentlich wurde der mit dem ZDF ordnungsgemäß abgerechnet. Ja, nee, ist klar.
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1: Mit Anna Tiffert. Guten Tag. Die aktuelle Hitze lässt den Trinkwasserverbrauch im Kreis Mettmann deutlich steigen. Das zeigen Zahlen mehrerer Wasserversorger auf Anfrage von Radio Neandertal. Beim Verbandswasserwerk Langenfeld-Monheim lag der bisherige Spitzenverbrauch rund 51% über dem Durchschnitt. In Ratingen waren es bis zu 28, in Wülfrath bis zu 20% mehr. Trotzdem ist die Trinkwasserversorgung nach Angaben der Versorger überall gesichert. Auch der niedrige Rheinpegel hat aktuell keine direkten Auswirkungen. In Ratingen, Langenfeld und Monheim wird Grundwasser genutzt. Mettmann und Teile Erkrads werden überwiegend mit Rheinuferfiltrat versorgt. Besondere Aufrufe zum Wassersparen gibt es aktuell nicht. Grundsätzlich empfehlen die Versorger aber einen sorgsamen Umgang mit Trinkwasser. Die Hildener Ratsfraktion der Piraten hat bei der Stadt nachgefragt, wie die Kitas vor extremer Hitze geschützt werden. Die Stadt verweist auf einen Maßnahmenkatalog. Philipp Gerzer hat die weiteren Infos.
2: Ab einer Temperatur von 26 Grad sollen unter anderem früh gelüftet, Räume beschattet und ausreichend Getränke angeboten werden. Kühlmatten, Kühlpacks und Ventilatoren können die Kitas nach Bedarf anschaffen, heißt es in der Antwort der Stadt auf die Anfrage der Piraten. Ab 35 Grad müssen zu heiße Räume geschlossen werden, im Extremfall auch die gesamte Einrichtung. In diesem Sommer war das bislang noch nicht nötig.
1: Im Monheimer Stadtarchiv hat die angekündigte Reinigung schimmelbefallener Akten begonnen. Nach Angaben der Stadt wurden die ersten mehr als 350 Unterlagen zu einem Spezialbetrieb nach Trier gebracht. Insgesamt sind 5230 Akten betroffen. Einige reichen bis ins Jahr 1731 zurück. Das Stadtarchiv kämpft schon länger mit Feuchtigkeitsproblemen und ist seit April für Besucher geschlossen. Die jetzt ausgelagerten Akten sollen voraussichtlich im Januar zurückkehren nach Monheim. Bei Anfragen kann es bis dahin zu Einschränkungen kommen. Das war der Tag im Kreis Mettmann mit Anna Tiffert. 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
0: Das Wetter. Nächste Woche ab Montag sind wir sehr entspannt in den mittleren 20ern unterwegs bei der Temperatur und es gibt immer mal wieder Regen. Auch schon morgen, je nach Region, auch ziemlich ordentliche Schauer und Gewitter möglich. Das Ganze bei bis 34 Grad noch dann. Jetzt über den Abend und die Nacht da immerhin kleine Pause. Tiefstwerte später bei 14 bis 21 Grad.
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0: Größtenteils erträglich. Sehr schwer wird's auf der A2 Hannover Richtung Dortmund zwischen Oelde und Hamm-Üntrop. 6 Kilometer, da steht ihr aktuell. Leider stand jetzt eine Stunde. Haltet durch. Die Staus ab 5 Minuten dauern noch A3 Frankfurt-Köln zwischen Bad Honnef-Linz und Kreuzborn-Siegburg. 2 Kilometer, 5 Minuten. A3 Köln-Oberhausen zwischen Duisburg-Wedau und Oberhausen-Lierich. 2 Kilometer, 5 Minuten. Dann A4 Köln-Aachen zwischen Kreuz-Aachen und Aachen-Laurensberg. 2 Kilometer, 6 Minuten. Und A45 Aschaffenburg-Gießen zwischen Gambacher Kreuz und Gießener Südkreuz. 4 Kilometer, 8 Minuten. Gute Fahrt.
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0: Sebastian Pulli hier und laut Land NRW ist es wohl tatsächlich der größte Waldbrand in der Geschichte unseres Bundeslandes, mit dem die Einsatzkräfte gerade zu kämpfen haben im Kreis Düren. Den Gesamtüberblick über die Lage, den kriegt ihr auch immer wieder bei uns. Ihr könnt aber auch, vor allem wenn ihr selbst betroffen seid, wenn ihr vielleicht sogar zu den Menschen gehört, die ihre Häuser da verlassen mussten, gerne online schauen, in die Live-Ticker der Behörden vor Ort, am besten die Nina-Warn-App aktivieren. Dann kriegt ihr auf jeden Fall auch immer die neuesten Detailinfos, die ihr braucht, plus Infos findet ihr natürlich auch auf unserer Homepage. Durchatmen, Daumen gedrückt, dass alles gut geht und soweit möglich einen schönen Abend euch.

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1: Nächste Woche durchgehend um die 25 Grad und weniger. Toll.
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1: Und da müssen, dürfen wir dann leider Gott sei Dank wieder Sport machen. Für alle, die das auch trotz Hitze durchgezogen haben. Morgen ja auch nochmal 34 Grad maximal. Vorsichtig sein ist wichtig. Das sagt Christine Joisten von der Sporthochschule Köln. Auch wenn wohl die Temperatur da gar nicht so der Punkt ist.
3: Und es gibt tatsächlich auch keine echte Temperaturgrenze. Aber mit der Kreislauf wird dadurch stärker belastet. Und von daher sollte man, wenn man körperlich aktiv ist, eher nicht auf Leistung trainieren, sondern vielleicht auch besonders im moderaten Bereich bleiben. Und es ist sicherlich sinnvoller, das Training vielleicht auch zeitlich zu verändern, das heißt eher in den Morgen- oder in den Abendstunden.
1: Morgen eh lieber in der Früh, sonst werden wir noch vom Blitz getroffen. Morgen ja Gewitter möglich hier und da, je nach Region. Hauptsache Folgendes beachten.
3: Wichtig ist, ausreichend zu trinken und für einen ausreichenden Flüssigkeitszufuhr garantieren oder dafür sorgen. Und das kann man ganz gut ausprobieren, indem man einfach mal guckt, wie viel Flüssigkeit habe ich denn durch mein Training verloren. Das heißt, man wiegt sich vorher, nachher und das, was dann eben auch, oder die Differenz ist dann das verlorene Wasser, der verlorene Schweiß.
1: Ja, kriegen viele von uns ein paar Liter zusammen, auch ganz ohne Bewegung bei dem Wetter. Jetzt Workout-Musik für die Untrainierten, schön entspanntes Tempo, schönen Abend euch.
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1: Mit Sarah Heinz. Guten Abend. Das Feuer in Hürtgenwald ist nach Ansicht der Landesregierung das bisher größte in der Geschichte von NRW. Ihr sei kein

0: dürfen, ist im Moment nicht absehbar. Man versucht offenbar gerade, sie über Nacht an anderen Orten unterzubringen.
1: Jetzt ist das Feuer im Hürtgenwald aber ja nicht das einzige in der Region.
0: Nee, mittlerweile brennt es auch in Rheinland-Pfalz im Kreis Main-Koblenz. Dort müssen die Einwohner von zwei Ortschaften wohl ihre Sachen packen. Davon sind rund 900 Menschen betroffen. Auch in Belgien im Hohen Venn ist ein Feuer ausgebrochen. Das liegt ungefähr 50 Kilometer von Hürtgenwald entfernt. Der Rauch zieht in Richtung südliche Eifel. Die Brände am Möhnesee, bei Marsberg und bei Sundern sind dagegen unter Kontrolle. Da laufen aber noch Nachlöscharbeiten. NRW-Landwirtschaftsministerin Gorissen sagt, im Moment sollten alle rausbleiben aus den Wäldern, egal ob es dort brennt oder nicht. Alle Waldbrände seien menschengemacht. Das passiere oft aus Versehen, aber dieses Risiko müsse bei der aktuell höchsten Waldbrandwarnstufe minimiert werden.
1: Danke, Thorsten. Mehr Themen jetzt im Überblick. CDU-Generalsekretärin Hoppermann ist nicht dafür, den Hitzeschutz ins Grundgesetz aufzunehmen. Der EP sagte sie, dass das in der Sache nichts bringen würde. Mit Blick auf die über 12.000 hitzebedingten Todesfälle in Deutschland in diesem Jahr hatte sich unter anderem das Umweltbundesamt zuvor für eine solche Grundgesetzänderung ausgesprochen. In Japan sind bei Fluten durch extrem Starkregen mindestens 5 Menschen gestorben. Seit dem späten Donnerstagabend hat es in der Region in und rund um Tokio sintflutartig geregnet, so die Behörden vor Ort. Dutzende Häuser wurden überschwemmt. Auch am Flughafen Tokio Narita saßen tausende Menschen fest, weil ihre Flüge nicht starten konnten. Im ersten Halbjahr wurden in Deutschland wieder deutlich mehr neue Betriebe gegründet. Laut dem Statistischen Bundesamt ist die Zahlung über 8% gewachsen auf ungefähr 352.000. Auch bei den Firmenpleiten gab es zum ersten Mal seit Februar wieder eine positive Entwicklung. Im Mai wurden fast 2.000 Insolvenzen weniger gezählt als im Vorjahresmonat. Die EU will mehr tun, um Plastik- und Verpackungsmüll zu reduzieren. Deswegen gilt in allen EU-Ländern seit dieser Woche eine neue Verpackungsverordnung. Vom deutschen Handel gibt es dafür jetzt Kritik. Der Branchenverband HDE unterstütze die Ziele zwar, die Regeln dürften aber nicht dazu führen, dass Unternehmen unverhältnismäßig belastet würden, zum Beispiel durch mehr Bürokratie. Wer Waren in mehrere EU-Länder verkaufen will, muss sich künftig nämlich überall einzeln registrieren. Der HDI fürchtet ein großes Durcheinander und fordert die Kommission in Brüssel deswegen dazu auf, die Verordnung nachzubessern. Und das waren die Nachrichten mit Sarah Heinz.
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3: Bei kühl sind wir lange noch nicht angekommen, aber wir sind jetzt immerhin auf dem Weg dahin. Morgen 34 Grad maximal, dann auch Regen, auch mal stärkerer möglich und Gewitter je nach Region. Pflanzen freuen sich. Sonntag dann 27 Grad noch maximal und die nächste Woche durch konstant im Bereich 25 Grad oder drunter und immer mal wieder nass. Das ist doch toll. In der Nacht kühlt es jetzt auch runter auf 14 bis 21 Grad.
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3: Ja, hier und da noch einiges. Einmal die Staus ab 8 Minuten Wartezeit. A1 Köln-Dortmund zwischen Wuppertal-Ronsdorf und Kreuz Wuppertal-Nord. 2 Kilometer eine Viertelstunde. A1 Osnabrück-Bremen zwischen Osnabrück-Hafen und Osnabrück-Nord. 2 Kilometer 11 Minuten. A2 Hannover-Dortmund. Da sieht's ziemlich unschön aus zwischen Oelde und Hamm-Üntrop. 5 Kilometer ist eine Wartezeit von aktuell einer Stunde. Haltet durch. Und A44 abschließend München-Gladbach-Aachen zwischen Alsdorf und Auffahrt Begau. 2 Kilometer. 17 Minuten. Eine gute Fahrt, kommt gut an.
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3: Sebastian Pulli hier am heutigen Tag der Eidechse. Ja, warum auch nicht? Wie die kriegen wir die letzten Stunden des heißesten Tages der Woche auch noch rum. Nackt und bewegungslos. Und wenn ihr Sonnenbrand habt, könnt ihr sogar noch eure Haut abwerfen. Gemütlichen Abend euch mit Sophie and the Giants jetzt.

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0: Jetzt aus der Reihe Wir versauen geliebte Lieder. Worum geht's eigentlich in Macarena?
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0: Singt ihr den Refrain auch in Teilen immer nur so halblaut mit, weil ihr ihn nicht versteht? Macarena? Diese Macarena, die wir da feiern, ist eine sehr spezielle Persönlichkeit. Denn es geht darum, ihr Freund wird eingezogen, muss zum Bund. Und sie betrügt ihn dann in der Zeit fröhlich mit zwei seiner Kumpels. Ganz gutes Argument gegen die Wehrpflicht. So, jetzt nochmal mit diesem Wissen genauso fröhlich mitsingen. Los del Rio. Schönen Abend euch.

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1: Das gibt auch ein bisschen Hoffnung in Sachen Waldbrände. Es ist das Ende des heißesten Tages der Woche. Ab jetzt geht's, wenn auch langsam, dann doch abwärts mit den Temperaturen. In der Nacht jetzt schon Tiefstwerte zwischen 14 und 21 Grad später. Morgen dann immer noch 34 Grad maximal. Dafür aber Regen, je nach Region auch mal heftiger. Plus Gewitter, die sind möglich. Und ab Sonntag dann nur noch 27 Grad maximal. Und die ganze nächste Woche durch konstant eine Ecke kühler.
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1: Einige Staus noch auf dem Weg ins Wochenende, hier die ab 12 Minuten Wartezeit. A1 Köln-Dortmund zwischen Wuppertal-Ronsdorf und Kreuz Wuppertal-Nord, 2 Kilometer, knappe 20 Minuten. A1 Osnabrück-Bremen zwischen Osnabrück-Hafen und Osnabrück-Nord, 2 Kilometer, 13 Minuten. Am übelsten sieht's aus auf der A2 Hannover-Dortmund, da haben wir leider zwischen Herzebrock-Klarholz und Hamm-Üntrop 5 Kilometer, wo ihr eine Stunde steht, stand jetzt, haltet durch. Und A61 Koblenz Richtung Venlo zwischen Mönchengladbach-Holt und Kreuz Mönchengladbach 2 Kilometer 12 Minuten. Gute Fahrt.
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1: Sebastian Pulli hier und wir spielen eine Runde Liederraten. Der Song hier ist einer von denen, die klingen so eigen, die kann man eigentlich ab Sekunde 1 erkennen. Es ist nicht leicht, aber wir versuchen es. Achtung. Na? Der ikonische Gitarrensound vorne. Im Hintergrund der einsame Panflötist, den sie aus der Fußgängerzone von vor dem Kaufhof weg engagiert haben. Weiß es wer? Wir lösen auf. Tina Turner. What's Love?

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0: richtig gute Musik für den Weg ins Wochenende und jetzt erst.
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0: Was haben wir hier? Wir haben vom König der Löwen Soundtrack den Circle of Life, den ewigen Kreis in der Version von Elton John. Ist so ein großer Song, natürlich für immer verbunden mit der berühmten Eröffnungsszene. Also vielleicht mal gucken, gerade ob irgendwo in der Nähe ein Tierkind oder ein Neugeborenes rumliegt, das dann einfach im Moment, wenn der Refrain einsetzt, stolz in Richtung untergehende Sonne halten. Wir übernehmen keine Verantwortung für eventuell entstehende Schäden. Schönen Freitagabend euch mit dem Circle of Life.

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1: Ich bin Jan-Henna Reitze. Ein Waldbrand bedroht die Eifelgemeinde Hürtgenwald im Kreis Düren in Nordrhein-Westfalen. Der Ortsteil Gai mit seinen 2300 Bewohnern wurde evakuiert.
2: Die Bundeswehr hilft mit Panzern und Hubschraubern. Landwirte pflügen ihre trockenen Äcker um. Die Hilfe im kleinen Eifelort ist groß. Die Bewohner harren seit dem frühen Morgen in Notunterkünften oder bei Bekannten aus und bangen um ihre Häuser. Die Löscharbeiten sind schwer, weil sich der Wind dreht und die Böden extrem trocken sind. Auch in anderen Regionen Deutschlands brennen an diesem heißen Tag die Wälder. Kanzler Merz bedankt sich bei allen Rettungskräften für ihren unermüdlichen Einsatz, der oft bis zur Erschöpfung reiche. Thomas Bremser, Redaktion.
1: Bei dem Waldbrand in Hürtgenwald in der Eifel sind bisher mindestens 5 Menschen verletzt worden. Unter anderem litten Einsatzkräfte unter Kreislaufproblemen.

0: einer Universität in der Türkei.
1: Positive Beziehungen zu den Eltern in der Kindheit haben ebenfalls einen Einfluss, allerdings schwächer. Die Forscher betonen, das soziale Umfeld verändert sich im Laufe des Lebens. Freundschaften, Partnerschaften und andere Beziehungen können deshalb frühere Erfahrungen verstärken, aber auch abmildern. Gute soziale Beziehungen seien eine universelle Säule des Wohlbefindens, heißt es in der Studie. David Riemer, Nachrichtenredaktion.
0: Nach 4 Tagen und mehr als 200 Kilometern im Wasser hat Extremschwimmerin Nathalie Pohl ihr Ziel am Kölner Rheinufer erreicht. Sie war am Dienstag im Main in Frankfurt losgeschwommen, nicht durchgehend, sondern mit Pausen. Mit ihrer Aktion wollte die 31-Jährige für sicheres Schwimmen werben. Sie hat auch Geld gesammelt, bisher gut 600.000 Euro für Schwimmausbildung und ähnliche Projekte. Und das waren die Nachrichten mit Jan-Henner Reitze.
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3: Morgen endlich wieder Regen möglich, allerdings je nach Region auch eine ganze Menge. Gewitter auch dazu. Immer noch bei maximal 34 Grad morgen. Sonntag dann maximal 27 und nächste Woche dann konstant unter 25 plus immer mal wieder Regen. Das ist doch schön. Leichte Abkühlung erstmal heute Nacht, daran später Tiefstwerte von 14 bis 21 Grad.
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3: Die Staus ab einer Viertelstunde Wartezeit. Wir legen los auf der A1 Köln Richtung Dortmund zwischen Wuppertal-Ronsdorf und Kreuz Wuppertal-Nord. 2 Kilometer 16 Minuten. A1 Köln Richtung Münster zwischen Westhofener Kreuz und Unna. 3 Kilometer ist eine knappe halbe Stunde. A2 Hannover Richtung Dortmund. Da hat er sich inzwischen deutlich beruhigt. Zwischen Oelde und Hamm-Üntrop nur noch 1 Kilometer Stau. Wohl immer noch 22 Minuten. Und abschließend A61 Koblenz-Venlo zwischen Mönchengladbach-Holt und Kreuz Mönchengladbach, 3 Kilometer, 21 Minuten. Kommt gut an.
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3: Sebastian Pulli hier und um mal wenigstens eine positive Sache zu nennen, was ja wirklich wieder beeindruckend zu sehen ist, wie gerade Hilfe von überall kommt im Katastrophenfall zum Waldbrand nach Düren. Etliche Feuerwehren aus dem Umland sind da, Bauern helfen mit, die Bundeswehr, die ja mit Panzern zum Beispiel Schneisen in den Wald schlagen, um da zu verhindern, dass das Feuer weiter überspringt. Also das alles wirklich ganz, ganz toll und da nochmal ein Riesenrespekt und ein Riesendankeschön an alle, die mithelfen. Allerdings, ein Ende ist noch lang nicht in Sicht und die Menschen aus dem evakuierten Dorf, die werden wohl definitiv heute Nacht noch nicht in ihre Häuser zurückkehren können, Stand jetzt. Alles Wichtige zum Thema weiter immer wieder bei uns, allen im Rahmen der Möglichkeiten zumindest. Einen schönen Freitagabend.

0: Na? Lust auf ein lecker Eis?
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0: So ein brauner Bär oder so ein Ed von Schleck oder so ein Flutschfinger? Weiß ich auch nicht, warum Eissorten der 80er sehr oft klingen wie die Künstlernamen von Pornodarstellern. Er hier hat noch ein paar Sorten mehr.
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3: Woher kommt eigentlich das Eis? Dazu gibt's eine schöne Geschichte, die ich mir gerade ausgedacht habe. Zwei Brüder, Ben und Jerry Ferrero, zusammen mit ihren Kindern Rocher und Raffaello, reisten durch Italien. Sie wollten nach Capri, wurden aber auf dem Weg von der Polizei angehalten. Haben sie eine Vinetta? Brauchen wir die noch? Es ist doch schon After Eight. Doch, wenn sie über die Dolomiti wollen, dann brauchen sie die. Er wollte gerade zahlen, dann hörte der Polizist Bum Bum. Es war ein brauner Bär, der einen Kaktus umgeworfen hatte. Solero wir weiterfahren? Fragte der Ferrero. Nein, sagte der Polizist. Cornetto sie mit. Er zog vorsichtshalber seine Magnum, ganz klassik, aus dem Halfter. Beinahe rutschte sie durch seine Flutschfinger. Alle anderen blieben im Wagen, denn da waren auch die Kinder bueno. Am besten wir split uns, dann kann uns nichts passieren. Wir sind viel schöller als der braune Bär. Der Bär zog sich zurück und Ferrero war erleichtert. Hoffentlich macht er keinen Twister und kommt zurück. Noggerschock vertrag ich nicht. Also immer dran denken, egal wie lang Nese es manchmal dauert. Ruhe bewahren ist immer noch das Nestle.
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1: Das Gröbste haben wir hinter uns bei den Temperaturen. Ab jetzt wird's Tag für Tag kühler. Morgen immer noch 34 Grad maximal. Dann aber mit Regen, je nach Region auch mal stärkerer möglich. Gewitter sind auch drin. Und am Sonntag dann schon nur noch 27 Grad maximal. Und die nächste Woche durchgehend noch mal kühler. In der Nacht jetzt, da kriegen wir einen kleinen Vorgeschmack, da Tiefstwerte von 14 bis 21 Grad.
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1: Hier und da immer noch einiges los. Jetzt die Staus ab 14 Minuten Wartezeit. A1 Köln-Münster zwischen Westhofener Kreuz und Unna 5 Kilometer, 35 Minuten mehr. A1 Osnabrück-Bremen zwischen Osnabrück-Hafen und Osnabrück-Nord 1 Kilometer, ist eine Viertelstunde obendrauf. A2 Hannover-Dortmund zwischen Oelde und Beckum 1 Kilometer, 17 Minuten. Und A61 Koblenz-Venlo zwischen Mönchengladbach-Holt und Kreuz-Mönchengladbach 3 Kilometer, knappe Viertelstunde. Eine gute Fahrt.
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1: Sebastian Pulli hier, der Weg ins Wochenende hat einen sehr guten Soundtrack, sofern ihr bei uns bleibt. Jennifer Lopez gleich Let's Get Loud, Big in Japan haben wir Alphaville. Aber erstmal ein Song, der vollbringt das kleine Wunder, gleichzeitig wahnsinnig zerbrechlich zu sein und auch wahnsinnig kraftvoll. Ja, inzwischen auch große Friedens- und Freiheitshymne. Tom Odell, Another Love. Einen schönen Freitagabend euch.

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0: Freitagabend. Im besten Fall liegt ihr bereits. Wir hätten ja was Schönes fürs Sofa-Wochenende.
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0: Und zwar eine Streaming-Empfehlung von unserem Serienexperten Jörg Albrecht. Was haben wir da Schönes?
2: Ja, zum Beispiel schon wieder was Neues vom wohl fleißigsten Serienproduzenten, den es gibt, nämlich Ryan Murphy. Auf dessen Konto gehen Serien wie American Horror Story oder auch die True-Crime-Serie Monster über berühmte Kriminalfälle wie den Serienkiller Ed Gein. Und beim Stichwort Serienkiller sind wir auch schon direkt bei Murphys neuester Serie The Shards.
3: Ich finde es unheimlich, dass immer wieder Jugendliche in dieser Stadt verschwinden.
4: Vielleicht steckt der Trawler dahinter.
3: Wer?
4: Der Serienmörder, der in dieser Gegend unterwegs ist.
2: Der Trawler sorgt Anfang der 1980er Jahre in L.A. und Umgebung für Schlagzeilen mit seinen brutalen Taten. Und der 17-jährige Brad, der auf eine Elite-Schule geht, der hat jetzt den Verdacht, dass der mysteriöse Neuzugang Robert etwas mit diesen Morden zu tun hat.
0: Ah ja, die Monsterreihe hast du ja eben erwähnt, das ist ja nach echten Verbrechen. Das in dem Fall hier klang auch echt, ist es aber nicht, oder?
2: Nee, The Shards ist keine True-Crime-Serie. Der Trawler, der ist reine Erfindung, nicht aber die Hauptfigur, der Schüler Brad. Der soll nämlich Brad Easton Ellis sein, der amerikanische Kultautor, der American Psycho geschrieben hat. Auch wenn, wie oft bei Ryan Murphy-Produktionen in letzter Zeit, vieles komplett drüber ist und manche Figuren eher Karikaturen sind, The Shards unterhält bestens. Zum Cast gehören auch Homer Gere und Kea Gerber. Die beiden, die haben berühmte Eltern, nämlich Richard Gere und Cindy Crawford.
0: Ach, guck mal an, The Shards, S-H-A-R-D-S. Wenn ihr es gucken mögt, gibt's jetzt ganz neu auf Disney+.

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1: Ich bin Jan-Henner Reitzer. In der Gemeinde Hürtgenwald im Landkreis Düren in der Eifel in Nordrhein-Westfalen bekämpft die Feuerwehr einen Waldbrand, der den Ortsteil Gai bedroht. Unterstützung kommt unter anderem von der Bundeswehr. Mehr als 2000 Bewohner mussten ihre Häuser verlassen. Es ist noch nicht absehbar, dass die Flammen unter Kontrolle gebracht werden können. Die Landesregierung spricht vom größten Waldbrand in der Geschichte NRWs. Landwirte in Deutschland erwarten wegen Trockenheit in diesem Sommer Einbußen bei der Ernte, teils drohen sogar Totalausfälle. Das sagte Bauernpräsident Joachim Ruckwied dem Redaktionsnetzwerk Deutschland. Betroffen sei vor allem Süddeutschland.
2: Die lange Dürre trifft Weizen, Raps, Mais und Kartoffeln und schlägt damit hart auf die Ernte durch. Viele Höfe im Süden haben kaum noch Futter für ihre Tiere und schlachten sie deshalb früher als geplant. Die Branche fordert Millionenhilfen wegen einer brutal angespannten Lage. Agrarminister Alois Rainer betont zwar, man lasse die betroffenen Betriebe nicht alleine, doch zuständig für Hilfszahlungen sind die Bundesländer. Der Bauernverband fordert auch, die Dieselsteuern zu senken. Die Regierung hatte die Landwirte schon Anfang des Jahres steuerlich entlastet. Thomas Bremser, Redaktion.
1: Neue Kritik an der 12-Uhr-Regel beim Tanken. Freie Tankstellen fordern, dass die Regel abgeschafft wird. In einer Umfrage ihres Branchenverbands sprachen sich gut 2/3 für eine vollständige Abschaffung aus.
3: Weitere Befragte sind dafür, dass die Regel zumindest gründlich überarbeitet wird. Denn sie sorge nicht für mehr Wettbewerb, sondern nur für künstliche Spitzen und ansonsten Leerlauf. Denn die

0: Ergeben Teile eines ausgefallenen Triebwerks haben die Scheibe durchschlagen. Es soll noch genauer herausgefunden werden, wie es dazu kommen konnte. Das waren die Nachrichten mit Jan-Henner Reitze.
1: Das Wetter.
2: In Sachen Brände da zumindest ein bisschen Hoffnung. Es wird nach und nach kühler, wenn auch nur langsam. Morgen haben wir noch 34 Grad maximal, je nach Region dann aber auch mit ordentlich Regen und Gewitter. Und übermorgen am Sonntag dann nur noch 27 Grad maximal. Und die ganze nächste Woche durch konstant deutlich kühler. In der Nacht, da landen wir dann später bei Tiefstwerten von 14 bis 21 Grad.
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2: Wichtiger Hinweis für die A61, die ist gesperrt, und zwar München-Gladbach Richtung Koblenz zwischen Kreuzkerpen und Türnich nach einem Unfall. Dann haben wir noch die Staus ab 10 Minuten Wartezeit A1 Köln-Dortmund zwischen Wuppertal-Langerfeld und Kreuz Wuppertal-Nord, 1 Kilometer 10 Minuten. A1 Köln-Münster zwischen Westhofener-Kreuz und Unna, 5 Kilometer 40 Minuten. Und A2 Hannover-Dortmund zwischen Oelde und Hamm-Üntrop, 1 Kilometer 20 Minuten. Gute Fahrt, kommt gut durch.
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2: Sebastian Pulli hier, und es fehlt eigentlich noch eine Verschwörungstheorie zu Egon Wellenbrink. Den Mittelalten, besser bekannt als Militärmann, die kultige Werbefigur. Denn er ist ja wirklich ungewöhnlich mächtig. Er war ja überall. War Schauspieler in Serien und Filmen, war Komponist für Fernsehmusik. So, und selbst jetzt, wo er schon 81 Jahre alt ist, hat er es ja geschafft, seinen Sohn zu einem der gefragtesten Popmusiker der deutschen Szene zu machen, der eben da auch gefühlt überall ist. Hier ist er, praktisch direkt aus den Lenden des Militärmannes, Nico Santos. Schönen Freitagabend. Ja.

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0: Michael Schulte, guten Abend.
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0: Es ist leider wenig überraschend, aber ja trotzdem sehr schwer zu fassen, was da gerade bei uns in NRW passiert in Sachen Waldbrände. Heute ja gleich mehrere. Kollege Kevin Zimmer, allen voran natürlich der, mit dem die Einsatzkräfte vor Ort auch gerade immer noch kämpfen im Kreis Düren.
2: Sicherlich ist das aktuell der schwerste Brand bei uns in NRW. Fast 2000 Menschen mussten ihre Häuser und Wohnungen verlassen. Der Ort Gai drohte, Opfer der Flammen zu werden, so die Einsatzkräfte heute vor Ort.
3: Also es war natürlich für die eine Überraschung, weil wir gestern Abend noch davon ausgegangen sind, dass wir nicht evakuieren müssen. Aber sie haben es gut aufgenommen, weil ich glaube, jedem ist klar, wir tun das für die Sicherheit der Leute. Und deswegen war das Verständnis auch groß. Und das hat auch die Polizei mit Feuerwehr sehr professionell gemacht.
2: Flächendeckend in NRW steht die Waldbrandgefahr im roten Bereich. Also überall in NRW ist die Gefahr eines Waldbrands hoch.
0: Ja, merken wir. Also es ist ja, wie gesagt, nicht nur der Einsatz in Düren.
2: Neben der Eifel ist auch das Sauerland betroffen. Ein Waldgebiet von etwa 100 Hektar bei Marsberg haben gebrannt. Der Brand wurde unter Kontrolle gebracht. Auch am Möhnesee hat ein Waldstück gebrannt. In beiden Fällen wird die Feuerwehr noch über Tage mit den Nachlöscharbeiten beschäftigt sein. Auch um zu verhindern, dass der Waldbrand wieder aufflammt. In Marsberg war dieser Brand übrigens der größte Feuerwehreinsatz der letzten Jahrzehnte, heißt es von der Feuerwehr.
0: Wahnsinn. In der Region Aachen gab es auch noch viel kleinere Brände, die sind aber schnell gelöscht worden. Im Oberbergischen noch ein größerer Brand bei Lindlar. 20.000 Quadratmeter Waldfläche, die da in Flammen standen. Unfassbar. Also wir drücken weiter die Daumen, gerade mit Blick nach Düren, dass sie da die Lage unter Kontrolle kriegen, hört ihr natürlich regelmäßig bei uns.

0: Das Wetter.
1: Nächste Woche ab Montag sind wir sehr entspannt in den mittleren 20ern unterwegs bei der Temperatur und es gibt immer mal wieder Regen. Auch schon morgen, je nach Region, auch ziemlich ordentliche Schauer und Gewitter möglich. Das Ganze bei bis 34 Grad noch dann. Jetzt über den Abend und die Nacht da immerhin kleine Pause, Tiefstwerte später bei 14 bis 21 Grad.
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1: Hier und da braucht ihr noch ein bisschen mehr Geduld. Einmal die Staus ab 5 Minuten Wartezeit. A1 Köln-Dortmund zwischen Wuppertal-Langerfeld und Kreuz Wuppertal-Nord 1 Kilometer 11 Minuten. A1 Köln-Münster zwischen Schwerte und Unna 4 Kilometer ist eine halbe Stunde plus. A2 Hannover-Dortmund zwischen Oelde und Beckum 1 Kilometer eine Viertelstunde. Und A30 Osnabrück Richtung Rheine, da haben wir zwischen Ibbenbüren-West und Rheine-Kanalhafen ein bisschen dichteren Verkehr. Das sind 6 Minuten obendrauf. Eine gute Fahrt, kommt gut an.
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1: Sebastian Pulli hier. So, legendäre TV-Auftritte von Musikern. Wirklich absolut legendäre. Durchbruch der Beatles in der Ed Sullivan Show, Profis wissen Bescheid. Queen bei Live Aid gilt ja bis heute als eines der besten Live-Konzerte überhaupt. Nirvana Unplugged. So, und jetzt denken wir mal ans deutsche Fernsehen, nur ans deutsche Fernsehen. Ich weiß nicht, wie es euch geht, aber mir fällt nur exakt ein Auftritt ein, der als wirklich legendär gilt. Und das ist 1995 bei Wetten, dass hoch oben auf der Hebebühne in Wind und Nebel Michael Jackson mit dem Earth Song. Den gibt's gleich hier. Schönen Abend euch. Erstmal Tiffany Harris.

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0: Nach Ed Sheeran ganz neue Musik jetzt.
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0: Und zwar von dem Kollegen hier. Das ist Iggy Kelly natürlich, hat einen ganz frischen Song, ist heute erst rausgekommen. Aber liebe Annick Manoukian aus der Musikredaktion, du hast ja schon vor 3 Wochen sagen können, den müssen wir bitte unbedingt spielen.
2: Genau, weil vor 3 Wochen, da war ich ja mit Iggy Kelly bei seinem Produzenten, um zusammen an unserem Lichtblicke-Song zu arbeiten. Mhm. Und da war Iggy auch noch an einem anderen Song dran, eben Miracle.
0: Das heißt, du hast da echt viel von der Entwicklung mitbekommen.
2: Ja, der Song an sich, der stand schon, aber es ging dann eben noch um Details, was der Song jetzt noch braucht, ob da vielleicht noch Chöre drauf sollen oder nicht. Dann haben wir da auch echt zusammen rumprobiert und aufgenommen und es hat so, so viel Spaß gemacht und es war so spannend, damit dabei zu sein und jetzt heute das Ergebnis zu hören, nachdem man miterlebt hat, welche Ideen und wie viel Kreativität da im Spiel waren, das ist einfach magisch.
0: Dann dürfen wir doch jetzt alle mal hören, ganz, ganz frisch, heute erst raus, Miracle von

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1: Ich bin Dirk Zeitler. In Nordrhein-Westfalen rückte ein großer Waldbrand immer näher an die Gemeinde Hürtgenwald in der Eifel heran. Mehr 2000 Menschen mussten ihre Häuser verlassen. Bundesinnenminister Dobrindt zeigte sich schockiert und lobte den Einsatz der Helfer.
2: Verheerend nennt Dobrindt die Bilder aus dem Brandgebiet. Alle Einsatzkräfte würden unter schwierigsten Bedingungen Herausragendes leisten. Neben Feuerwehren, Landespolizei und Bundeswehr ist auch die Bundespolizei mit ihrer Fliegerstaffel im Einsatz. Auch das THW hilft. Viel hängt nun davon ab, wie die Nacht verläuft. Die evakuierten Menschen konnten noch nicht in ihre Häuser zurückkehren. Thomas Brock, Nachrichtenredaktion.
1: In Düsseldorf ist eine Frau wegen Unterstützung der Terrororganisation IS zu 2 Jahren und 9 Monaten Haft verurteilt worden. Die 43-Jährige hatte unter anderem Spenden für IS-Terroristen gesammelt, die in Österreich, Deutschland oder Frankreich in Haft sitzen. Damit wollte sie erreichen, dass die Inhaftierten dem IS treu bleiben. Anfang Juli hatte es einen dramatischen Zwischenfall auf einem Ryanair-Flug von Thessaloniki ins bayerische Memmingen gegeben. Dabei war einer der Passagiere schwer verletzt worden, als er in einem beschädigten Kabinenfenster feststeckte. Jetzt hat sich die US-amerikanische Behörde zur Untersuchung von Verkehrsunfällen in einem Bericht zu den Hintergrund des Unglücks geäußert.
3: Es waren Teile eines ausgefallenen Triebwerks, die den Rumpf der Boeing 737 durchschlagen haben. In 5 Kilometern Höhe habe es eine Warnung gegeben. Die Piloten hörten einen lauten Knall. Dann hätten alle Sauerstoffmasken aufsetzen müssen. Die Flugbegleiter hätten dann gemerkt, dass einer der Passagiere in einem Fenster feststeckte, das größtenteils fehlte. Passagiere mussten den Verletzten zurück in die Kabine ziehen. Was aber führte dazu, dass Teile des Triebwerks abrissen? Erwähnt werden Hinweise auf Vogelschlag und Materialermüdung. Ein finales Ergebnis steht aber noch aus. Aus New York, Anne Pollmann.
1: Zum Sport. Eintracht Frankfurt hat nach dem furiosen Saisonstart einen Dämpfer bekommen. Eine Woche nach dem 6:1 beim 1. FC Magdeburg mussten sich die Niedersachsen in der 2. Fußball-Bundesliga daheim dem VfL Bochum mit 0:1 geschlagen geben. Im anderen Freitagsspiel trennten sich Holstein Kiel und der FC St. Pauli unentschieden 2:2.

0: Nichts richtig Wildes, aber hier und da noch ein bisschen mehr los. Die Staus ab 4 Minuten Wartezeit. A1 Köln-Dortmund zwischen Wuppertal-Langerfeld und Kreuz Wuppertal-Nord 1 Kilometer 8 Minuten. A1 Köln-Münster zwischen Schwerte und Unna 2 Kilometer 12 Minuten. A1 Münster-Osnabrück zwischen Greven und Lattbergen, da haben wir 2 Kilometer, sind 4 Minütchen. Und A3 Köln-Oberhausen zwischen Duisburg-Wedau und Oberhausen-Lierich 2 Kilometer 11 Minuten obendrauf. Eine gute Fahrt.
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0: Sebastian Pulli hier. Seid ihr noch in dem Alter, in dem man gerne Sport macht, weil man dann auf Instagram gut aussieht, oder in dem, wo man Sport machen muss, damit man sich überhaupt noch bewegen kann? Wir gucken für den letzten richtig heißen Tag morgen nochmal für beide Gruppen drauf, wann wir denn wieder Sport machen dürfen bzw. müssen. Diese halbe Stunde noch Thema. Schönen Freitagabend. So.

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0: Maximal 34 Grad morgen noch. Das ist natürlich gefährlich mit Sport.
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0: Das stimmt gar nicht, habe ich mir nur persönlich gewünscht. Denn wenn wir Christine Joisten von der Sporthochschule Köln fragen, dann sagt sie, die genaue Gradzahl, um die geht es bei Hitze gar nicht.
2: Und es gibt tatsächlich auch keine echte Temperaturgrenze. Aber der Kreislauf wird dadurch stärker belastet. Und von daher sollte man, wenn man körperlich aktiv ist, eher nicht auf Leistung trainieren, sondern vielleicht auch besonders im moderaten Bereich bleiben. Und es ist sicherlich sinnvoller, das Training vielleicht auch zeitlich zu verändern. Das heißt eher in den Morgen- oder in den Abendstunden.
0: Nur eins beachten. Und das wird wahrscheinlich keinen überraschen.
2: Wichtig ist, ausreichend zu trinken. Und das kann man ganz gut ausprobieren, indem man einfach mal guckt, wie viel Flüssigkeit habe ich denn durch mein Training verloren. Das heißt, man wiegt sich vorher, nachher. Und das, was dann eben auch, oder die Differenz ist dann das verlorene Wasser, der verlorene Schweiß.
0: Da kriegen wir doch ein paar Kilo zusammen. Auch beim einfach nur liegen bei maximal 34 Grad. Schönen Freitagabend.

0: Das Wetter.
1: Das gibt auch ein bisschen Hoffnung in Sachen Waldbrände. Es ist das Ende des heißesten Tages der Woche. Ab jetzt geht's, wenn auch langsam, dann doch abwärts mit den Temperaturen. In der Nacht jetzt schon Tiefstwerte zwischen 14 und 21 Grad später. Morgen dann immer noch 34 Grad maximal. Dafür aber Regen, je nach Region auch mal heftiger. Plus Gewitter, die sind möglich. Und ab Sonntag dann nur noch 27 Grad maximal. Und die ganze nächste Woche durch konstant eine Ecke kühler.
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1: Drei Staus noch, A1 Köln-Dortmund zwischen Wuppertal-Langerfeld und Kreuz Wuppertal-Nord, 1 Kilometer, 11 Minuten. A1 Köln-Münster zwischen Schwerte und Unna, 2 Kilometer, 12 Minuten. Und A3 Köln-Oberhausen zwischen Duisburg-Wedau und Oberhausen-Lierich, 2 Kilometer, 11 Minuten. Gute Fahrt, kommt gut an.
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1: Sebastian Pulli hier, folgender musikalischer Plan. Jetzt zweimal tanzen, einmal kuscheln. Damit bei letzterem auch schon beide gut durchgesuppt sind. Heaven von Bryan Adams, zum Kuscheln gleich. Und davor Meet Me Halfway, die Black Eyed Peas. Und jetzt erstmal Topic, Sorry Puppy.

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0: In Düren, da gehen die Löscharbeiten jetzt auch über den Abend und die Nacht noch weiter.
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0: Beim, wie es ja hieß, vom Land NRW wohl größten Waldbrand in der Geschichte unseres Bundeslandes. Und es war ja nur einer von richtig vielen Waldbränden heute. Ne? Im Bereich Aachen gab es mehrere, dann hatten wir im Oberbergischen einen bei Lindlar. So ist es jetzt offenbar mit der Trockenheit, mit der Hitze akut eine sehr, sehr hohe Waldbrandgefahr. Deshalb nochmal ganz grundsätzlich, Kollege Stefan Rejek, natürlich erstmal aufpassen mit Zigaretten.
2: Genau, also auf keinen Fall im Wald oder in der Nähe rauchen. Da reicht wirklich schon ein kleiner Funken für eine Katastrophe. Es herrscht ja sowieso zwischen März und Oktober ein Rauchverbot in Wäldern, aber auch abseits davon solltet ihr jetzt wirklich aufpassen, also zum Beispiel auch keine Kippen aus dem Auto werfen. Das vertrocknete Gras am Straßenrand kann sich da nämlich wirklich in Sekundenschnelle entzünden.
0: Dann natürlich grillen da bitte auch nicht, ne?
2: Ja, ist sogar verboten im Wald und im Umkreis von 100 Metern. Da drohen dann auch Strafen und wenn ihr mit dem Auto unterwegs seid, dann bitte auch nicht auf trockenen Wiesen parken. Der warm gefahrene Wagen kann nämlich auch schnell einen Brand verursachen.
0: Okay, das alles vielleicht soweit so offensichtlich, ne? Aber ein Hinweis noch, der vielleicht viel neu ist, wenn ihr im Wald oder in Waldnähe unterwegs seid und auf so Verkehrspylonen stoßt, ne? So Hütchen, die umgekippt sind, dann nichts machen.
2: Ja, beziehungsweise liegen die auf der Seite und da ist es ganz, ganz wichtig, dass man die auf keinen Fall wieder aufstellt, weil nämlich die Spitze von den Dingern in Richtung Einsatzort zeigt, ist eine Orientierung für die Feuerwehr. Ja, und auch Försterin Carla Paul hat jetzt nochmal klare Worte zu der ganzen Sache gefunden.
3: Was mir auch sehr wichtig wäre, ist, dass die Menschen sehr umsichtig im Wald unterwegs sind und wenn sie irgendwo eine Rauchentwicklung entdecken, wirklich sich nicht scheuen, die 112 zu wählen.
2: Also bitte aufmerksam bleiben und wirklich auf alle Arten von Feuer rund um Wälder verzichten.
0: Ja, es sollte eigentlich klar sein, aber es ist einfach nochmal riskanter und wichtiger geworden. Schönen Freitagabend.
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1: Ich bin Dirk Zeitler. In Nordrhein-Westfalen rückt ein großer Waldbrand immer näher an die Gemeinde Hürtgenwald in der Eifel heran. Mehr als 2000 Menschen mussten ihre Häuser verlassen. Bundesinnenminister Dobrindt zeigte sich schockiert und lobte den Einsatz der Helfer.
2: Verheerend nennt Dobrindt die Bilder aus dem Brandgebiet. Alle Einsatzkräfte würden unter schwierigsten Bedingungen Herausragendes leisten. Neben Feuerwehren, Landespolizei und Bundeswehr ist auch die Bundespolizei mit ihrer Fliegerstaffel im Einsatz. Auch das THW hilft. Viel hängt nun davon ab, wie die Nacht verläuft. Die evakuierten Menschen konnten noch nicht in ihre Häuser zurückkehren. Eine reine Vorsichtsmaßnahme, heißt es. Aber es besteht immer die Gefahr, dass der Wind wieder stärker wird und die Richtung wechselt. Thomas Brock, Nachrichtenredaktion.
1: Die EU-Grenzschutzbehörde Frontex hat an den Außengrenzen weniger illegale Einreisen registriert. In den ersten 7 Monaten des Jahres waren es 61.000, ein Rückgang von 27%. Nicht in den vorläufigen Zahlen enthalten ist allerdings, dass Ende Juli zehntausende Menschen in die spanische Exklave Ceuta gelangten. Die Landwirte machen sich wegen der anhaltenden Trockenheit in diesem Sommer auf erhebliche Einbußen bei der Ernte gefasst. Teils drohen sogar Totalausfälle, das sagte Bauernpräsident Ruckwitt dem Redaktionsnetzwerk Deutschland.
3: Die lange Dürre trifft Weizen, Raps, Mais und Kartoffeln und schlägt damit hart auf die Ernte durch. Viele Höfe im Süden haben kaum noch Futter für ihre Tiere und schlachten sie deshalb früher als geplant. Die Branche fordert Millionenhilfen wegen einer brutal angespannten Lage. Agrarminister Alois Rainer betont zwar, man lasse die betroffenen Betriebe nicht alleine, doch zuständig für Hilfszahlungen sind die Bundesländer. Der Bauernverband fordert auch, die Dieselsteuern zu senken. Die Regierung hatte die Landwirte schon Anfang des Jahres steuerlich entlastet. Thomas Bremser, Nachrichtenredaktion.
1: Zum Sport. Emil Aigekum hat über 400 Meter Hürden Silber bei den Leichtathletik-Europameisterschaften in Birmingham gewonnen. Der 27-Jährige musste sich nur dem norwegischen Hürdenstar und Weltrekordhalter Carsten Warholm geschlagen geben. Und noch die Ergebnisse der zweiten Fußball-Bundesliga vom Abend. Braunschweig-Bochum 0:1 und Kiel-St. Pauli 2:2. Das waren die Nachrichten mit Dirk Zeitler.
4: Das Wetter. Morgen endlich wieder Regen möglich, allerdings je nach Region auch eine ganze Menge. Gewitter auch dazu. Immer noch bei maximal 34 Grad morgen. Sonntag dann maximal 27 und nächste Woche dann konstant unter 25.

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0: Sebastian Pulli hier, leicht fassungslos. Ist dieses Lied für deutsche Ohren nicht tothörbar? Es ist immer noch in den Charts seit jetzt 79 Wochen am Stück und es ist nicht irgendwie auf Platz 80 nach der Zeit. Es ist aktuell immer noch bzw. wieder auf der 11. Ja gut, wir sind hier Dienstleister. Wenn ihr das immer noch hören wollt, dann kriegt er das halt. Alex Warren, Ordinary. Durchlauf. Nummer 7829, viel Spaß.
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0: Mariah Carey mit Without You oder wie es in einer bulgarischen Castingshow einmal von einer Kandidatin genannt wurde, Ken Lee.
1: Ja,
0: offenbar dachte sie, es wäre ein Liebeslied für einen gewissen Ken Lee. So, hier nochmal die absolut legendäre Performance von ihr, von Ken Lee.
1: Ken Lee.

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1: Toll, auch der Text, den wir zwischendrin sehen. Ken Lee, Libo Di Bo Dao Cho. Ist ganz, ganz stark. Jetzt Musik, die gibt's bisher nur im Original, die ist ganz frisch.
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0: Das Wetter.
1: Das Gröbste haben wir hinter uns bei den Temperaturen. Ab jetzt wird's Tag für Tag kühler. Morgen immer noch 34 Grad maximal. Dann aber mit Regen, je nach Region auch mal stärkerer möglich. Gewitter sind auch drin. Und am Sonntag dann schon nur noch 27 Grad maximal. Und die nächste Woche durchgehend noch mal kühler. In der Nacht jetzt, da kriegen wir einen kleinen Vorgeschmack, da Tiefstwerte von 14 bis 21 Grad.
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1: A1 Köln Richtung Dortmund zwischen Wuppertal-Langerfeld und Kreuz Wuppertal-Nord. 1 Kilometer, 5 Minuten plus. Zwei Staus noch, die sind ein bisschen länger. A1 Köln-Münster zwischen Schwerte und Kamen-Zentrum. 2 Kilometer, ist eine knappe Viertelstunde. Und A3 Köln-Oberhausen zwischen Duisburg-Wedau und Oberhausen-Lierich. 2 Kilometer, 22 Minuten plus. Eine gute Fahrt.
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1: Sebastian Pulli hier und Einsatzkräfte, Helferinnen, Helfer aus dem ganzen Umland sind da. Feuerwehr, Bundeswehr, Bauern, ganz viele Menschen, die weiterhelfen beim Waldbrand im Kreis Düren. Es wird noch eine lange Nacht. Der Brand ist noch lange, lange nicht gelöscht. Auf der Website des Kreis Düren, da kriegen direkt Betroffene die Infos, an wen ihr euch wenden könnt, wo ihr hin könnt. Auf unserer Homepage gibt's auch Infos. Wir drücken auf jeden Fall weiter die Daumen und hoffen das Beste für alle. Kommt gut durch diese Nacht.
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0: Für alle, die Ferien haben und deshalb nicht wissen, welcher Wochentag heute ist, Freitag.
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0: Gerade noch so und damit herzlich willkommen im Wochenende. Und weil das ist, nimmt er hier sich jetzt Zeit für die richtig wichtigen Dinge.
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3: Ja, nee, ist klar. Nennt mich Nostradamus. Hab ich es nicht neulich noch gesagt? Sommer ist erst, wenn die Hunziker planschen geht. Und bitteschön, sicher, sie tut es dieses Jahr auf Sardinien. Ja, natürlich nicht alleine. Sie hat, wie üblich, die gesammelten Paparazzi von Bild, Bunte und Frau im Glück eingeladen, um im besten Sundowner-Licht von ihnen ganz unerwartet und zufällig überrascht zu werden. Wie sie mit ihrem aktuellen Summer-Lover-Boy im Mittelmeer sauigelt und planscht. Mit anderen Worten, Michelle hat der Welt ihren neuen Stelzbock präsentiert. Dr. Love. Ja, da ist der Name Programm. Und es sind wieder so schöne Bilder geworden. So schön. Und da sieht man doch mal, dass auch die durchschnittliche Hausfrau wie Michelle, Mutter und Oma, alles in einem nochmal ein Happy End erleben kann. Toi, toi, toi, liebe Michelle, dass es diesmal das große Glück wird für unsere europäische Obermilf. Ja, Leute, wisst ihr was, ich rufe sie gleich mal an und frage nach, wie lange das alles noch so gehen soll und ob sie für den nächsten Sommer 27 schon irgendwo gebucht hat. Ich bin auf jeden Fall beruhigt, weil ich auch gesehen habe, dass der alte Badeanzug von Wetten, das noch passt. Ja, wie eine zweite Haut. Toll. Hoffentlich wurde der mit dem ZDF ordnungsgemäß abgerechnet. Ja, nee, ist klar.
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1: Ich bin Dirk Zeitler. Hunderte Feuerwehrleute kämpfen auch in der Nacht weiter gegen den großen Waldbrand im Hürtgenwald in der Eifel. Die Feuerwehr stelle sich auf einen tagelangen Einsatz ein, sagte ein Sprecher der Feuerwehren im Kreis Düren. Alle 12 Stunden machen sich rund 500 Feuerwehrleute aus NRW auf den Weg zum Schichtwechsel ins Brandgebiet. Die Kritik an der 12-Uhr-Regel beim Tanken reißt nicht ab. Jetzt fordern die freien Tankstellen, dass die Regel abgeschafft wird. In einer Umfrage des Branchenverbands BFT sprachen sich gut 2/3 für eine vollständige Abschaffung aus.
2: Weitere Befragte sind dafür, dass die Regel zumindest gründlich überarbeitet wird, denn sie sorge nicht für mehr Wettbewerb, sondern nur für künstliche Spitzen und ansonsten Leerlauf, denn die Kunden hätten schnell begriffen, worauf es ankommt. Vor 12 wird getankt, danach gewartet. Kritik kommt auch vom ADAC, der sieht die 12-Uhr-Regel eher als Preistreiber. Und auch die Umsetzung sorgt für Probleme. Viele Tankstellenbetreiber berichten, dass es schwierig ist, immer exakt Punkt 12 an der Preisschraube zu drehen und dann drohen Bußgelder. Thomas Brock, Nachrichtenredaktion.
1: Die Landwirte machen sich wegen der anhaltenden Trockenheit in diesem Sommer auf erhebliche Einbußen bei der Ernte gefasst. Teils drohen sogar Totalausfälle, das sagte Bauernpräsident Ruckwitt dem Redaktionsnetzwerk Deutschland.
3: Die lange Dürre trifft Weizen, Raps, Mais und Kartoffeln und schlägt damit hart auf die Ernte durch. Viele Höfe im Süden haben kaum noch Futter für ihre Tiere und schlachten sie deshalb früher als geplant. Die Branche fordert Millionenhilfen wegen einer brutal angespannten Lage. Agrarminister Alois Rainer betont zwar, man lasse die betroffenen Betriebe nicht alleine, doch zuständig für Hilfszahlungen sind die Bundesländer. Thomas Bremser, Nachrichtenredaktion.
1: Zum Sport. Sprinter Owen Unser hat Gold über 200 Meter bei der Leichtathletik-EM in Birmingham gewonnen. 3 Tage nach Bronze über 100 Meter siegte er im Finale mit einer deutschen Bestzeit. Für das deutsche Leichtathletik-Team gab es 2 weitere Medaillen. Diskuswerferin Janice Kraft und Hürdenläufer Emil Agiekum gewannen Silber. Und zum Schluss noch die Ergebnisse der 2. Fußball-Bundesliga. Braunschweig, Bochum 0:1 und Kiel, St. Pauli 2:2.
4: Das Wetter.
5: Es ist weiter warm, auch jetzt nachts und in den frühen Morgenstunden 19 bis 14 Grad. Dazu erst klar, dann ziehen im Laufe der Nacht mehr Wolken auf, es ist trocken. Tagsüber heute dann stellenweise ungemütlich. Schauer und Gewitter sind möglich, bis 34 Grad. Am Sonntag bis 27 Grad und auch hier einzelne Schauer oder Gewitter möglich.
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6: A1 Köln-Münster zwischen Schwerte und Unna. 1 Kilometer Stau, 5 Minuten Zeitverlust. Wir wünschen allen unterwegs gute Fahrt.
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5: Tag zusammen, moin und wir starten in diese Nacht mit Musik von David Guetta und Sia um 11:45. Das ist Beautiful People. Schönes Wochenende mit uns.

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0: War das eine Hitze gestern, oder? Und heute ja auch nochmal Temperaturen bis 34 Grad möglich. Da kannst du eigentlich nur unter einer Klimaanlage vor dich hin existieren und ganz viel Eis essen. Der Comedian Hannes Höfer erzählt uns, woher das Eis stammt. Und achtet mal drauf, ob ihr alle Eissorten in Hannes Geschichte raushört.
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2: Woher kommt eigentlich das Eis? Dazu gibt's eine schöne Geschichte, die ich mir gerade ausgedacht habe. Zwei Brüder, Ben und Jerry Ferrero, zusammen mit ihren Kindern Rocher und Raffaello, reisten durch Italien. Sie wollten nach Capri, wurden aber auf dem Weg von der Polizei angehalten. Haben sie eine Vinetta? Brauchen wir die noch? Es ist doch schon After Eight. Doch, wenn sie über die Dolomiti wollen, dann brauchen sie die. Er wollte gerade zahlen, dann hörte der Polizist Bum Bum. Es war ein brauner Bär, der einen Kaktus umgeworfen hatte. Solero wir weiterfahren? Fragte der Ferrero. Nein, sagte der Polizist. Cornetto sie mit. Er zog vorsichtshalber seine Magnum, ganz klassik, aus dem Halfter. Beinahe rutschte sie durch seine Flutschfinger. Alle anderen blieben im Wagen, denn da waren auch die Kinder bueno. Am besten wir split uns, dann kann uns nichts passieren. Wir sind viel schöller als der braune Bär. Der Bär zog sich zurück und Ferrero war erleichtert. Hoffentlich macht er keinen Twister und kommt zurück. Noggerschock vertrag ich nicht. Also immer dran denken, egal wie lang Nese es manchmal dauert. Ruhe bewahren ist immer noch das Nestle.
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0: Das Wetter.
1: Es kommen jetzt im Verlauf der Nacht ein paar mehr Wolken dazu. Regen bringen die aber erstmal nicht. 19 bis 14 Grad sind drin. Tagsüber heute dann mehr Wolken. Gewitter mit Starkregen und Hagel sind möglich. Bis 34 Grad. Am Sonntag 27 Grad maximal. Auch hier kann es zumindest stellenweise auch mal regnen oder gewittern.
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2: A30 Osnabrück Rheine zwischen Ibbenbüren West und Rheine Kanalhafen. 1 Kilometer Stau, 24 Minuten Zeitverlust. Wir wünschen allen unterwegs gute Fahrt.
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1: Einen schönen Samstag wünsche ich euch. Es ist noch arschfrüh. Ich hoffe, ihr seid gut in dieses Wochenende gestartet. Schön, dass ihr zuhört. Ich habe jetzt Musik für euch von Holly Humberstone. Das ist To Love Somebody.

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1: So richtig abkühlen wird es jetzt auch in der Nacht nicht so richtig. 19 bis 14 Grad noch und tagsüber dann heute wieder so bis zu 34 Grad maximal. Was sollen wir machen? Wir reden über Eis. Natürlich. Was sind eure Lieblingseissorte so?
2: Zitrone, weil das halt im Sommer schön frisch ist.
3: Stracciatella, weil der Geschmack ganz gut ist und man hat noch ein bisschen Crunch wegen der Schokostückchen.
4: Meine Lieblingseissorte ist Erdbeere. Vor allen Dingen deswegen, wenn man weiß, dass die Erdbeeren auch frisch im Grunde genommen eingearbeitet werden.
5: Milch heißt Zimt, weil die mich immer so an meine Kindheit erinnert. Weil meine Oma das oft gekocht hat. Für mich. Es erinnert einen daran, ja.
1: Also ich finde, es gibt ja nichts, wirklich gar nichts geht über Joghurt-Eis, das Beste, auf jeden Fall.
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2: Ich bin Dirk Zeitler. Hunderte Feuerwehrleute kämpfen auch in der Nacht weiter gegen den großen Waldbrand im Hürtgenwald in der Eifel. Man stelle sich auf einen tagelangen Einsatz ein, sagte ein Sprecher der Feuerwehren im Kreis Düren. Alle 12 Stunden machen sich rund 500 Feuerwehrleute aus NRW auf den Weg zum Schichtwechsel ins Brandgebiet. Anfang Juli hatte es einen dramatischen Zwischenfall auf einem Ryanair-Flug von Thessaloniki ins bayerische Memmingen gegeben. Dabei war einer der Passagiere schwer verletzt worden, als er in einem beschädigten Kabinenfenster feststeckte. Jetzt hat sich die US-amerikanische Behörde zur Untersuchung von Verkehrsunfällen in einem Bericht zu den Hintergründen des Unglücks geäußert.
3: Es waren Teile eines ausgefallenen Triebwerks, die den Rumpf der Boeing 737 durchschlagen haben. In 5 Kilometern Höhe habe es eine Warnung gegeben. Die Piloten hörten einen lauten Knall. Dann hätten alle Sauerstoffmasken aufsetzen müssen. Die Flugbegleiter hätten dann gemerkt, dass einer der Passagiere in einem Fenster feststeckte, das größtenteils fehlte. Passagiere mussten den Verletzten zurück in die Kabine ziehen. Was aber führte dazu, dass Teile des Triebwerks abrissen? Erwähnt werden Hinweise auf Vogelschlag und Materialermüdung. Ein finales Ergebnis steht aber noch aus. Aus New York, Anne Pollmann.
2: Die Kritik an der 12-Uhr-Regel beim Tanken reißt nicht ab. Jetzt fordern die freien Tankstellen, dass die Regel abgeschafft wird. In einer Umfrage des Branchenverbands BFT sprachen sich gut 2/3 für eine vollständige Abschaffung aus.
4: Weitere Befragte sind dafür, dass die Regel zumindest gründlich überarbeitet wird, denn sie sorge nicht für mehr Wettbewerb, sondern nur für künstliche Spitzen und ansonsten Leerlauf, denn die Kunden hätten schnell begriffen, worauf es ankommt. Vor 12 wird getankt, danach gewartet. Kritik kommt auch vom ADAC, der sieht die 12-Uhr-Regel eher als Preistreiber. Und auch die Umsetzung sorgt für Probleme. Viele Tankstellenbetreiber berichten, dass es schwierig ist, immer exakt Punkt 12 an der Preisschraube zu drehen und dann drohen Bußgelder. Thomas Brock, Nachrichtenredaktion.
2: Zum Sport. Sprinter Owen Unser hat Gold über 200 Meter bei der Leichtathletik-EM in Birmingham gewonnen. 3 Tage nach Bronze über 100 Meter siegte er im Finale mit einer deutschen Bestzeit. Für das deutsche Leichtathletik-Team gab es 2 weitere Medaillen. Diskuswerferin Shanice Kraft und Hürdenläufer Emil Agiekum gewannen Silber.
5: Das Wetter.
6: 19 bis 14 Grad sind es jetzt nachts und in den frühen Morgenstunden. Dazu kommen jetzt immer mehr Wolken dazu. Regen gibt es noch keinen. Der Tag startet auch erst heiter. Im Tagesverlauf zieht es sich aber zu. Dann kann es auch mal Gewitter mit Starkregen und Hagel geben, bis 34 Grad. Am Sonntag weiter viele Wolken, vereinzelt auch hier Regen oder Gewitter möglich, bis 27 Grad.
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7: Zurzeit liegen uns keine Meldungen vor. Wir wünschen allen unterwegs gute Fahrt.
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6: Und mit den 80ern und Phil Collins geht's jetzt durch die Nacht hier. Hier ist You Can't Hurry Love. Passt auf euch auf und kommt gut in den Tag mit uns. Hallo!

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0: Das Wetter.
1: Es ist weiter warm, auch jetzt nachts und in den frühen Morgenstunden 19 bis 14 Grad. Dazu erst klar. Dann ziehen im Laufe der Nacht mehr Wolken auf. Es ist trocken. Tagsüber heute dann stellenweise ungemütlich. Schauer und Gewitter sind möglich, bis 34 Grad. Am Sonntag bis 27 Grad und auch hier einzelne Schauer oder Gewitter möglich.
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2: A1 Köln-Münster zwischen Schwerte und Unna. 2 Kilometer Stau, 22 Minuten Zeitverlust. Wir wünschen allen unterwegs gute Fahrt.
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1: Manchmal brauchst du im Leben einfach wen, der dir sagt, es wird alles gut, mach dir keine Sorgen, wir kriegen das hin. Musikalisch macht das jetzt Leonie. Hier ist für euch Don't Worry. Einen schönen frühen Samstag wünsche ich euch und kommt gut in den Tag mit uns.

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0: Es gibt neue Mucke, jawohl. Und zwar von Iggy Kelly. Der ist, muss man wirklich sagen, gerade richtig, richtig fleißig. Ja, Iggy arbeitet ja unter anderem gerade an unserem offiziellen Aktion Lichtblicke-Song. Aber er hat eben noch zusätzlich einen neuen Song rausgebracht. Miracle heißt er und Annick Manoukian aus der Musikredaktion. Man muss sagen, du hast uns wirklich vor 3 Wochen schon in den Ohren gelegen, ja, weil du den so toll findest und dass wir den unbedingt spielen müssen.
1: Genau, weil vor 3 Wochen, da war ich ja mit Iggy Kelly bei seinem Produzenten, um zusammen an unserem Lichtblicke-Song zu arbeiten. Und da war Iggy auch noch an einem anderen Song dran, eben Miracle.
0: Das heißt, du konntest wirklich die Entwicklung dieses Songs richtig miterleben.
1: Ja, der Song an sich, der stand schon, aber es ging dann eben noch um Details, was der Song jetzt noch braucht, ob da vielleicht noch Chöre drauf sollen oder nicht. Dann haben wir da auch echt zusammen rumprobiert und aufgenommen und es hat so, so viel Spaß gemacht und es war so spannend, damit dabei zu sein und jetzt das Ergebnis zu hören, nachdem man miterlebt hat, welche Ideen und wie viel Kreativität da im Spiel waren, das ist einfach magisch.
0: Oh, schön. Ja, dann hören wir uns mal diesen magischen Song einfach an, ganz neu draußen. Miracle jetzt von Iggy Kelly.
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